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4: Trocken ist es heute bei uns in Schleswig-Holstein. Dazu gibt's erstmal nur ein paar Wolken und im Lauf des Tages wird es dann meist sonnig. Die Höchstwerte liegen heute zwischen 23 und 28 Grad. Der RSH-3-Tage-Trend. Morgen viele Wolken, dazu immer wieder Regen und auch Gewitter, maximal bis 25 Grad. Am Samstag und Sonntag bleibt's wechselhaft und gerade an der Küste kann's auch mal stürmisch werden.
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4: Schleswig-Holsteins bester Verkehrsservice mit KI-Unterstützung. Es rollt im Moment, die Straßen bei uns in Schleswig-Holstein sind frei. Staus und Blitzer meldet ihr uns kostenlos unter 08000 774 774.
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6: 5:03. Ich bin André Glatzel. Im Prozess um Social-Media-Sucht haben sich Meta und mehrere US-Bundesstaaten geeinigt. Im Rahmen eines Vergleichs zahlt der Insta- und Facebook-Konzern bis zu 14 Milliarden Euro. Gleichzeitig stimmt Meta zu, mehr zum Schutz von Kindern und Jugendlichen zu tun, etwa mit Zeitlimits. Die Beschäftigten in mehreren VW-Werken in Deutschland wissen weiter nicht, wie es für sie weitergeht. Konzernchef Blume war jetzt in den Werken in Zwickau und Emden und hat sich dort den Belegschaften gestellt. Er sagte, dass noch nicht entschieden sei, ob Werke geschlossen werden. Dazu sagt Sachsens Wirtschaftsminister Dirk Panther:
7: Wir brauchen uns in Sachsen überhaupt nicht zu verstecken. Das tun wir auch nicht, sondern wir glänzen mit der Klasse, die Zwickau hat, die Mosel hat, die Chemnitz hat, die auch Dresden hat. Und deshalb sind wir da auch nicht bange, weil wenn es wirklich so ist, dass alle Standorte vergleichbare Bedingungen haben, Wettbewerbsbedingungen haben, dann werden wir hier auch ein wichtiges Wörtchen mitreden für die Zukunft.
6: VW steckt seit Jahren in der Krise und will massiv sparen. Zehntausende Jobs sollen gestrichen werden. Finanzminister Lars Klingbeil hat jetzt klargestellt, eine Zuckersteuer auf zuckerfreie Zero-Getränke wird es nicht geben. Grund für die Aufregung ist ein durchgesickertes Arbeitspapier, in dem über diesen Vorschlag diskutiert wurde. Klingbeil sagt:
8: Ich halte das für Quatsch, wenn ich das so offen sagen darf. Es gibt viele Länder, die haben eine Zuckersteuer, wo auch Getränke mit Süßungsmitteln besteuert werden im Rahmen der Zuckersteuer. Aber am Ende treffe ich als Minister die Entscheidung, was ich vorlege. Und ich bin da sehr klar, es wird keine Steuer geben auf nicht zuckerhaltige Getränke.
6: Im Landtag gibt es scharfe Kritik am Plan der Landesregierung, Schüler im Unterricht ohne ihre Zustimmung zu filmen. Bildungsministerin Stenke weist die Vorwürfe zurück, spricht von strengen Regeln und ausschließlich pädagogisch-didaktischen Zwecken. SPD und FDP fordern ein Verbot von Videoaufnahmen, wenn es keine Zustimmung gibt. In Deutschland fehlen über 1,3 Millionen Wohnungen. Das geht aus dem Baumonitor des Pestel-Instituts hervor. Das wirkt sich nach Ansicht der Forscher auch auf das Wirtschaftswachstum aus. Pestel-Chef Günther sagte, Menschen ziehen nicht zum neuen Arbeitsort, wenn sie dort keine bezahlbare Wohnung finden.
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0: Trocken ist es heute bei uns in Schleswig-Holstein. Dazu gibt's erstmal nur ein paar Wolken und im Lauf des Tages wird es dann meist sonnig. Die Höchstwerte liegen heute zwischen 23 und 28 Grad. Der RSH-3-Tage-Trend. Morgen viele Wolken, dazu immer wieder Regen und auch Gewitter, maximal bis 25 Grad. Am Samstag und Sonntag bleibt's wechselhaft und gerade an der Küste kann's auch mal stürmisch werden.
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0: Schleswig-Holsteins bester Verkehrsservice mit KI-Unterstützung. Im Moment ist alles frei auf den Straßen bei uns in Schleswig-Holstein. Es gibt keine Staus. Staus und Blitzer meldet ihr uns kostenlos unter 08000 774 774.
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2: Trocken ist es heute bei uns in Schleswig-Holstein. Dazu gibt's erstmal nur ein paar Wolken und im Lauf des Tages wird es dann meist sonnig. Die Höchstwerte liegen heute zwischen 23 und 28 Grad. Der RSH-3-Tage-Trend. Morgen viele Wolken, dazu immer wieder Regen und auch Gewitter, maximal bis 25 Grad. Am Samstag und Sonntag bleibt's wechselhaft und gerade an der Küste kann's auch mal stürmisch werden.
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2: Schleswig-Holsteins bester Verkehrsservice mit KI-Unterstützung. Es gibt gerade keine Staus oder größere Behinderungen bei uns in Schleswig-Holstein. Staus und Blitzer meldet ihr uns kostenlos unter 08000 774 774.
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3: 5:05. Ich bin André Glatzel. Guten Morgen. In den USA ist der Prozess rund um Social-Media-Sucht mit einem Milliardenvergleich zu Ende gegangen. Meta zahlt bis zu 14 Milliarden Euro. Darauf hat sich der Insta- und Facebook-Konzern mit den klagenden US-Bundesstaaten geeinigt. Fabian Hoffmann mit den Details.
4: Gleichzeitig stimmt Meta zu, mehr zum Schutz von Kindern und Jugendlichen zu tun, etwa mit Zeitlimits. Fast 30 US-Bundesstaaten hatten den Konzern verklagt und ihm vorgeworfen, junge Nutzer abhängig und damit psychisch krank zu machen. Die 14 Milliarden sind natürlich eine Riesensumme, damit kommt Meta aber noch vergleichsweise günstig weg. Die Bundesstaaten hatten 170 Milliarden verlangt. Mit dem Vergleich endet der Prozess und auch Meta-Chef Mark Zuckerberg muss nicht mehr aussagen.
3: Es sind weitere unangenehme Termine für VW-Chef Blume gewesen. Er hat sich in Zwickau und Emden der verunsicherten Belegschaft gestellt, die vor Ort auch demonstriert hat. Der kriselnde Volkswagen-Konzern will sparen. Neben Stellenstreichungen stehen auch Werksschließungen im Raum. Ob etwa das Zwickauer Werk dicht gemacht wird, ist noch nicht final entschieden. Daniela Kolbe vom Deutschen Gewerkschaftsbund sagte uns,
5: Zwickau ist eins der wirklich effizientesten Werke, die wir sehen. Und die Beschäftigten haben sicherlich nicht die Probleme des VW-Konzernes herbeigeführt. Die verdienen, dass man hier gut mit ihnen umgeht. Und ich erwarte, dass Herr Blume, aber auch die Landesregierung und alle, die das können, dazu beitragen, dass die Werke in Sachsen erhalten bleiben.
3: Finanzminister Klingbeil hat jetzt klargestellt, eine Zuckersteuer auf zuckerfreie Zero-Getränke wird es nicht geben. Das ergebe keinen Sinn, sagt er. Grund für die Aufregung, es war ein Arbeitspapier durchgesickert, das laut Klingbeil aber nur einen Ideenaustausch darstellt. Der Kreis Pinneberg hat einen neuen Landrat. Andreas Köhler hat sich am Abend im ersten Wahlgang klar durchgesetzt. 45 von 64 Kreistagsmitgliedern stimmten für den parteilosen Verwaltungsfachmann aus Hamburg. Damit ist die bisherige Landrätin Elfi Heesch nach 6 Jahren abgewählt. Köhler tritt sein neues Amt im Januar an.
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6: Trocken ist es heute bei uns in Schleswig-Holstein. Dazu gibt's erstmal nur ein paar Wolken und im Lauf des Tages wird es dann meist sonnig. Die Höchstwerte liegen heute zwischen 23 und 28 Grad. Der RSH-3-Tage-Trend. Morgen viele Wolken, dazu immer wieder Regen und auch Gewitter, maximal bis 25 Grad. Am Samstag und Sonntag bleibt's wechselhaft und gerade an der Küste kann's auch mal stürmisch werden.
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6: Schleswig-Holsteins bester Verkehrsservice mit KI-Unterstützung. Auf der A7 Hamburg Richtung Flensburg, Vorsicht, im Hamburger Elbtunnel wurde eine Höhenkontrolle ausgelöst. Staus und Blitzer meldet ihr uns kostenlos unter 08000 774 774.
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3: Trocken ist es heute bei uns in Schleswig-Holstein. Dazu gibt's erstmal nur ein paar Wolken und im Lauf des Tages wird es dann meist sonnig. Die Höchstwerte liegen heute zwischen 23 und 28 Grad. Der RSH-3-Tage-Trend. Morgen viele Wolken, dazu immer wieder Regen und auch Gewitter, maximal bis 25 Grad. Am Samstag und Sonntag bleibt's wechselhaft und gerade an der Küste kann's auch mal stürmisch werden.
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3: Schleswig-Holsteins bester Verkehrsservice mit KI-Unterstützung. Im Moment ist alles frei auf den Straßen bei uns in Schleswig-Holstein. Es gibt keine Staus. Staus und Blitzer meldet ihr uns kostenlos unter 08000 774 774.
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6: 5 vor 5. Ich bin André Glatzel. Guten Morgen. Im Prozess um Social-Media-Sucht haben sich Meta und mehrere US-Bundesstaaten geeinigt. Im Rahmen eines Vergleichs zahlt der Insta- und Facebook-Konzern bis zu 14 Milliarden Euro. Gleichzeitig stimmt Meta zu, mehr zum Schutz von Kindern und Jugendlichen zu tun, etwa mit Zeitlimits. Die Beschäftigten in mehreren VW-Werken in Deutschland wissen weiter,

0: man nicht, wie es für sie weitergeht. Konzernchef Blume war jetzt in den Werken in Zwickau und Emden und hat sich dort den Belegschaften gestellt. Er sagte, dass noch nicht entschieden sei, ob Werke geschlossen werden. Dazu sagt Sachsens Wirtschaftsminister Dirk Panther:
1: Wir brauchen uns in Sachsen überhaupt nicht zu verstecken. Das tun wir auch nicht, sondern wir glänzen mit der Klasse, die Zwickau hat, die Mosel hat, die Chemnitz hat, die auch Dresden hat. Und deshalb sind wir da auch nicht bange, weil wenn es wirklich so ist, dass alle Standorte vergleichbare Bedingungen haben, Wettbewerbsbedingungen haben, dann werden wir hier auch ein wichtiges Wörtchen mitreden für die Zukunft.
0: VW steckt seit Jahren in der Krise und will massiv sparen. Zehntausende Jobs sollen gestrichen werden. Bei Spionage und Sabotage gegen deutsche Unternehmen führt die Spur immer öfter zu ausländischen Geheimdiensten. Gut jede dritte betroffene Firma konnte zuletzt einen Angriff einem fremden Nachrichtendienst zuordnen, zeigt eine Bitkom-Studie. Der Schaden durch Cyberangriffe liegt jährlich bei über 200 Milliarden Euro. Die Bundesregierung will in allen Bereichen der inneren Sicherheit nachlegen, Innenminister Alexander Dobrindt.
2: Dann geht es um die Widerstandsfähigkeit, ohne die Wachstum und Wohlstand heute auch nicht mehr denkbar sind. Anders ist in vergangenen Jahrzehnten spielt dies eine deutlich größere Rolle zur Sicherung von Wachstum und Wohlstand.
0: Im Landtag ist über den Plan der Landesregierung gestritten worden, Schüler im Unterricht zu pädagogischen Zwecken auch ohne ihre Einwilligung zu filmen. Bildungsministerin Stenke verweist auf strenge Regeln und die Datenschutzverordnung. Martin Habesaat von der SPD sagte im Landtag:
3: Im Sport- oder Schwimmunterricht finde ich das noch dramatischer, deswegen bleibe ich mal im Deutschunterricht, der mir näher liegt, weil ich da selber aktiv war. Wenn ich Rhetorik unterrichte und eine Rede gehalten wird, natürlich ist das dann schön, wenn ich das filmen kann und hinterher analysieren kann. Aber natürlich funktioniert das nicht, wenn die Schülerin oder der Schüler sagt, sie will nicht gefilmt werden, er will nicht gefilmt und ich filme trotzdem. Das geht doch schief, so funktioniert doch Pädagogik nicht.
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5: Freundlich und trocken ist es bei uns in Schleswig-Holstein heute Morgen. Und so geht's auch durch den Tag weiter. Höchstens mal ein paar Wolken. Dazu wird's richtig warm. Die Höchstwerte liegen bei 28 Grad. Der RSH-3-Tage-Trend. Morgen viele Wolken, zeitweise Regen und auch Gewitter, maximal 25 Grad. Am Samstag und Sonntag bleibt's wechselhaft mit Wolken und immer mal wieder Regen oder Schauern.
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5: Schleswig-Holsteins bester Verkehrsservice mit KI-Unterstützung. Im Moment ist alles frei auf den Straßen bei uns in Schleswig-Holstein. Es gibt keine Staus. Staus und Blitzer meldet ihr uns kostenlos unter 08000 774 774.
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6: Gumo!
7: Gumo!
6: Ja, ach, das hast du lange nicht gesagt.
7: Das habe ich wirklich lange nicht gesagt.
6: Das hast du eh lange nicht
7: gesagt. Guten Morgen am Donnerstag. Ja, schön.
6: Das ist ein ganz toll. Sollte in den Duden rein, finde ich. Ja. Also Sharon Hein mit ihrer Wochenansprache.
7: Ja, gerade der Donnerstag ist ja viel zu lang.
6: Gumo Ami, Gumo Ado. Und morgen ist mein Lieblingstag. Morgen ist wieder Gumo Afr.
7: Gumo Afr. Da freuen wir uns alle drauf. Jetzt ist aber erstmal Donnerstag. Den schaffen wir auch noch. Also kommt gut rein hier mit uns. Wir sind auch dabei.
6: Tja, wenn wir gleich einen Kaffee hatten, sind wir auch nicht mehr so quatschig. Moin.

0: Viertel nach fünf, die RSH Moin Show hier und gleich haben wir neue Musik für euch. Die kommt für alle Swifties, natürlich von Taylor Swift. So schön entspannt. Kann und nicht nur für Swifties, für alle.
1: Kann man Donnerstagmorgen schon ganz gut haben. Das ist Schleswig-Holsteins bester Musikmix und da darf natürlich auch eine Taylor Swift nicht fehlen. Deswegen kommt gut rein in euren Donnerstag jetzt mit Nur dein New Year neu und, bei RSA.
0: Und einer schönen Tasse Kaffee. Oh ja. Das wäre jetzt auch für mich was Feines.

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2: 5 vor halb 6. Ich bin Sönke Röhling. Guten Morgen. Im Landtag gibt es scharfe Kritik am Plan der Landesregierung, Schüler im Unterricht ohne ihre Zustimmung zu filmen. Bildungsministerin Stenke weist die Vorwürfe zurück, spricht von strengen Regeln und ausschließlich pädagogisch-didaktischen Zwecken. SPD und FDP fordern ein Verbot von Videoaufnahmen, wenn es keine Zustimmung gibt. Der Kreis Pinneberg hat einen neuen Landrat. Andreas Köhler hat sich am Abend im ersten Wahlgang klar durchgesetzt. 45 von 64 Kreistagsmitgliedern stimmten für den parteilosen Verwaltungsfachmann. Damit ist die bisherige Landrätin Elfi Hesch nach 6 Jahren abgewählt. Köhler tritt sein neues Amt im Januar an. Nach einer heftigen Flutwelle in Nepal werden hunderte Menschen vermisst, darunter auch viele Touristen. Mindestens 160 Menschen kamen nach Behördenangaben ums Leben. Auf Videoaufnahmen sind Wasser- und Schlammmassen zu sehen, die ganze Häuser und Brücken mitreißen. Als Ursache wird ein Gletscherabbruch vermutet. Die Beschäftigten in mehreren VW-Werken in Deutschland wissen immer noch nicht, wie es für sie weitergeht. Bei Besuchen in den Werken Emden und Zwickau sagte Konzernchef Blume, es sei noch nicht entschieden, ob Werke geschlossen werden. Fußballfans schauen heute gespannt nach Nyon in der Schweiz. Dort wird am Abend die Ligaphase der Champions League ausgelost. 4 deutsche Clubs sind dabei, die Bayern, Dortmund, Leipzig und Stuttgart. Deutsche Duelle sind in der Ligaphase noch nicht möglich.
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3: Ganz toller Sommertag heute nochmal hier bei uns in Schleswig-Holstein. Bis zu 28 Grad im Süden. Die Sonne kommt immer wieder durch, es hält sich trocken. Bei euch an der Westküste allerdings steigt dann heute Abend schon mal das Schauer- und Gewitterrisiko langsam an. 16 Grad haben wir jetzt in der Dorfstraße in Goldebeck, 16 Grad in Friedrichstadt beim Modellbahnzauber und 15 Grad in Ratekau im Hofladen. Es sollte aber, wie gesagt, erstmal trocken bleiben. Der RSH-3-Tage-Trend sagt dann aber, ab morgen ist dann Tief Raffaela am Hebel und die bringt stark Regen und Gewitter mit, teils auch Unwettergefahr. Das Wochenende danach wird dann insgesamt wieder kühler, also der Regen kühlt alles runter, 20 bis 23 Grad. Auch da bleibt es dann aber eher wechselhaft.
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4: Schleswig-Holsteins bester Verkehrsservice. Können wir schnell machen. Alle Straßen sind frei, Staustufe grün. Ihr kommt also durch und wenn ihr noch was seht am Straßenrand oder vielleicht den ersten Stau entdeckt, dann bitte her damit. Staus und Blitzer meldet ihr uns immer kostenlos unter der 08000 774 774. Eine gute Fahrt.
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3: Jeden Tag gibt's hier was Neues bei uns in der RSH Moin Show, worüber ihr euch vielleicht auch schon mal den Kopf zerbrochen habt.
4: Nämlich immer dann, wenn ihr an einem Ortsschild vorbeifahrt und wenn man dann mal irgendwie so gerade für sich sinniert oder man irgendwie seinen Sitznachbarn fragt, sag mal, warum heißt unser Ort eigentlich, wie er heißt? Also, da hat man sich ja durchaus schon mal Gedanken drüber gemacht. Ich meine, es gibt so ein paar Sachen, da kann man sich das erschließen.
3: Ja.
4: Aber dann gibt's so Orte wie Busenwurt, da denke ich jetzt erstmal, hä? Wie kam denn einer mal drauf zu sagen, lass mal unsere Siedlung Busenwurt nennen?
3: Das ist eine Frage, die stellt sich unser lieber Kollege Frank Bremser. Und er findet auch raus, was dahinter steckt. Die Wahrheit hinterm Ortsschild, immer hier bei uns in der RSH Moin Show. Busenwurt, gleich in dieser halben Stunde.
4: Liebe Grüße nach Dithmarschen schon mal.

0: Schönen guten Morgen. Wir sind für euch hier. Hier ist die RSA Moin Show um 6:30 am Donnerstagmorgen. Mal eine Frage an euch. Seid ihr vielleicht in einem Verein oder in einem Ehrenamt aktiv? Dann wisst ihr doch sicherlich genauso gut wie wir. Irgendwo drückt der Schuh da immer. Aber ihr habt uns.
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3: Wir unterstützen euch, weil ja, ihr einfach tolle Arbeit leistet. Ne? Meist ehrenamtlich im Verein. Ich meine, was wäre ohne das Ehrenamt in unseren Vereinen in Schleswig-Holstein los? Mhm. Das verdient einfach mal ein dickes, fettes Danke. Deshalb möchten wir euch zusammen mit den Volksbanken und Raiffeisenbanken einen dringenden Vereinswunsch erfüllen.
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0: Ja.
3: 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Ja. 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
0: Montag geht's los, Punkt 7 mit der ersten Challenge und dem ersten Verein. Wir drücken euch ganz fest die Daumen.
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0: 16 Minuten vor 6 am Donnerstagmorgen, ihr hört die RSH. Moin Show, Sharon Hein und Matze Schmark hier.
1: Komo.
0: Und wir geben jetzt ab an unseren Kollegen Frank Bremser, denn der tut jetzt endlich mal etwas, was mal getan werden muss. Der kümmert sich mal um unsere Orte in Schleswig-Holstein, beziehungsweise der Grund, warum Orte so heißen, wie sie heißen.
1: Eben. Und bevor wir hier das wilde Spekulieren anfangen, warum Busenwurt Busenwurt heißt.
0: Ich hab da ja eine Theorie.
1: Ich auch, aber wir fragen einfach Frank.
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3: Es gibt Orte in Schleswig-Holstein, bei denen muss man beim Ortsschild kurz zweimal hingucken. Busenwurt gehört definitiv dazu.
4: Sag mal, Gerd, habe ich das gerade richtig gelesen? Stand auf dem Schild Busenwurt.
3: Hohoho, darf ich das nochmal sehen? Aua, mitten in Dithmarschen liegt tatsächlich Busenwurt. Und natürlich fragt sich jeder, wer hat sich das denn ausgedacht?
5: So Leute, pass mal auf, das Dorf ist soweit fertig, wir brauchen jetzt noch einen Namen.
4: Was haltet ihr denn von Buckelstedt?
5: Leute, es ist gar nicht so doof, der erhöhte Hügel im Marschenland, so einen Busen haben wir doch. Und Wurt heißt Warft, also erhöhter Wohnplatz.
3: Heute ist Busenwurt ein ruhiger kleiner Ort, aber wahrscheinlich einer mit den meisten grinsenden Durchreisenden pro Einwohner.
6: Sie erreichen Busenwurt.
5: Entschuldigung.

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5: 5:06. Ich bin Sönke Röhling. Guten Morgen. Im Landtag hat es scharfe Kritik am Plan der Landesregierung gegeben, Schüler im Unterricht ohne ihre Zustimmung zu filmen. Bildungsministerin Stenke weist die Vorwürfe zurück und spricht von ausschließlich pädagogisch-didaktischen Zwecken. Sie sagte:
6: Im Rahmen der schulgesetzlichen Anpassung wurde von Schulen angeregt, die Anwendung von Ton- und Videoaufnahmen mit Verweis auf andere Länder, die vergleichbare Regelungen bereits haben, schulgesetzlich zu regeln. Gerade weil es sich um sensible Daten handelt, bewegen sich die Lehrkräfte immer im Rahmen der geltenden Datenschutzgrundverordnung. Und das wird auch ausdrücklich in dem Entwurf des Schulgesetzes so stehen.
5: SPD und FDP fordern dagegen ein Verbot von Videoaufnahmen, wenn es keine Zustimmung gibt. Wechsel an der Spitze des Kreises Pinneberg. Andreas Köhler wird neuer Landrat. Der parteilose Verwaltungsfachmann setzte sich am Abend im ersten Wahlgang mit 45 von 64 Stimmen im Kreistag durch. Köhler löst damit im Januar Elfi Heesch ab. Er sagte nach der Wahl:
7: Ich habe Lust auf den Job, ich mag dieses Haus, würde nirgendwo anders Landrat werden wollen als hier im Kreis Pinneberg. Und ich denke, für mich ist heute so ein ganz besonderer Moment, nämlich für den Kreis Pinneberg nochmal in neuer Funktion einen Dienst zu leisten und das zurückzugeben, was der Kreis Pinneberg mir in den letzten 35 Jahren zuteil hat werden lassen.
5: Nach einer gewaltigen Flutwelle in Nepal werden hunderte Menschen vermisst, darunter auch viele Touristen. Mindestens 160 Menschen kamen nach Behördenangaben ums Leben. Videos zeigen, wie Wasser- und Schlammmassen ganze Häuser und Brücken mitreißen. Als Ursache wird ein Gletscherabbruch in einen Fluss vermutet. Ganze Dörfer und Märkte sind von der Karte ausradiert, so ein Sprecher der Internationalen Föderation der Rotkreuz- und Rothalbmondgesellschaften. Die Such- und Rettungsarbeiten laufen auf Hochtouren. Im Prozess um Social-Media-Sucht haben sich Meta und mehrere US-Bundesstaaten geeinigt. Im Rahmen eines Vergleichs zahlt der Insta- und Facebook-Konzern bis zu 14 Milliarden Dollar. Gleichzeitig stimmt Meta zu, mehr zum Schutz von Kindern und Jugendlichen zu tun, etwa mit Zeitlimits.
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8: Zieht euch heute noch mal eine kurze Hose an. Es wird heiß hier bei uns in

0: Schleswig-Holstein. Hochsteffen bringt uns noch mal bis zu 28 Grad im Süden heute mit. Dazu ganz viel Sonne. Es bleibt erstmal trocken, wobei es bei euch an der Westküste heute Abend schon so leichte Schauer-Gewitterrisiko gibt. An der Ostsee dreht der Wind ein bisschen auf. Bis dahin aber erstmal alles soweit schick. 16 Grad aktuell in Steinbergkirch an der Grundschule, 15 Grad in Christiansholm am Markttreff und 15 Grad in Nussee an der Grundschule. Der RSH-3-Tage-Trend, der hat es aber in sich. Tief Raffaela kommt nämlich und mit ihr stark Regen und Gewitter, teils auch Unwettergefahr. Also morgen wird es richtig ungemütlich. Das Wochenende danach dann entspannter, kühler und auch noch ein bisschen wechselhaft.
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2: Schleswig-Holsteins bester Verkehrsservice. Da sind die Straßen nach wie vor frei. Staustufe grün, das darf gerne so bleiben, noch eine ganze Zeit. Wenn ihr aber unterwegs seid, da draußen schon was gesehen habt, warnt bitte auch alle anderen Staus und Blitzer. Meldet ihr uns immer kostenlos unter der 08000 774 774. Wir wünschen euch eine gute Fahrt.
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0: Also, wir haben da was gelesen, das müssen wir mit euch teilen. Angeblich besagt eine neue Studie, dass wir hier in Deutschland kaum noch unsere Freunde treffen und stattdessen lieber im Internet surfen.
2: Hallo? Also, mal ganz grob gesagt, ja. Also, was genau dran ist und was steckt genau hinter dieser Studie? Wir gucken uns das gleich nochmal genauer an, weil eine Sache können wir uns nicht vorstellen, dass wir Schleswig-Holsteiner unsere Freunde nicht mehr treffen.
0: Nee,
2: da wäre ja,
0: nicht so richtig.
2: Da kannst du ja jedes Dorf zuschließen.
0: Schauen wir mal, was dahinter steht.
2: Nee.
0: Gleich hier bei uns.

0: toller Song hier. Jessie J, Price Tag, das ist Schleswig-Holsteins bester Musikmix. Wir sagen schönen guten Morgen. Hier ist die RSH Moin Show am Donnerstag. Wir haben es gleich 6:07. Und wir treffen uns in unserer Freizeit offenbar immer seltener mit unseren Freunden. Das sagt zumindest eine aktuelle Studie vom Freizeitmonitor. Das klingt irgendwie total traurig. Kann das wirklich sein, hier bei uns auch in Schleswig-Holstein?
1: Also vor 40 Jahren war noch mehr als jeder Dritte mindestens einmal pro Woche mit Freunden unterwegs. Das kann man in diesem Freizeitmonitor auch lesen. Heute ist es nur noch ungefähr jeder Fünfte. Mm. Also Sharon und ich treffen uns eigentlich ja jeden Tag hier im Studio. Wir kommen aus dem Studio raus.
0: Es ist aber offenbar nicht mehr normal. Also ich finde es sehr traurig. Sascha Kropf aus dem RSH Moin Show Team ist jetzt bei uns. Ich kann mir das gar nicht vorstellen. Woran liegt das denn? Sind wir alle zurückgezogener, einsamer oder was?
2: Naja, wir wollen heute spontaner entscheiden, worauf wir gerade Lust haben. Mhm. Und da haben Smartphones, Streaming und Social Media natürlich einen großen Vorteil. Die sind immer da. Wir müssen nichts planen und uns mit niemandem auf einen Termin einigen. Die Forscher sprechen deshalb von mehr Bequemlichkeit, dadurch, dass wir uns Entertainment ständig aufs Handy holen können und natürlich unsere Freunde auch darüber kontaktieren können. An weniger Freizeit insgesamt liegt das übrigens nicht. An einem normalen Werktag bleiben im Durchschnitt knapp 4 Stunden für Dinge, die uns Spaß machen. Und das ist fast genauso viel wie Ende der 80er. Nur bei Familien sieht das nochmal anders aus. Eltern mit Kindern kommen im Schnitt auf ungefähr 3 Stunden.
1: Ja, was machen wir Schleswig-Holstein denn am liebsten in unserer Freizeit? Was sagt denn da diese Studie?
2: Ja, da steht in den Top 10 tatsächlich ganz weit oben bei allen das Internet. Unangefochten. Direkt dahinter Fernsehen und Musik hören, Radio hören. Also auch RSH ist natürlich mit dabei. Aber auch am Smartphone spielen oder PC, Laptop und Tablet. Und die Freunde sind übrigens nicht die einzigen Gelackmeierten laut Studie. Gemeinsame Zeit verbringen mit dem Partner, der Partnerin, landet erst auf Platz 10.
0: Oh, wow. Okay. Ja, da geht ihr, Sascha. Wie ist das denn bei euch? Also ich treffe mich in meiner Freizeit schon noch voll oft mit Freunden. Und ihr? Also schickt uns gerne mal eine kurze Sprachnachricht an Kiel 0431 98 6 98 und 3 mal die 0. Ja. Dafür holt man dann einfach jetzt auch das Handy raus. Ist okay.
1: Das ist ja für eine gute Sache.
0: Ja.

0: Depeche Mode, Enjoy the Silence um 6:15. Das ist Schleswig-Holsteins bester Musikmix gleich mit was Neuem und Frischem von Katy Perry. Katy Perry wieder ein bisschen rockiger, ne?
1: Voll.
0: Ja. Watch It Burn, gleich neu hier bei uns bei RSH. Mit euch einen schönen guten Morgen. Es ist gleich 16 Minuten nach 6.
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0: Dachte gerade, was ist jetzt mit Pott? Nicht auf den Pott, nee, in den Pott werfen, hast du gesagt.
1: Ja.
0: Ne? Ja, nee, das ist ja was anderes.
1: Wegen Auslosung.
0: Jetzt Katy Perry, wie versprochen. Guten Morgen.

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1: Er ist es. Zu 99,91% ist er es. Der tote Buckelwal, der Mitte Mai vor der dänischen Insel Anholt gefunden wurde, ist mit an Sicherheit grenzender Wahrscheinlichkeit also Wal Timmy. Das ist jetzt rausgekommen. Das Ergebnis einer erneuten DNA-Auswertung. Nun also doch. Zuerst war Timmy ja vor Niendorf bei uns in Schleswig-Holstein gestrandet. 99,91%. Damit dürften Spekulationen aufhören, dass Timmy doch noch leben könnte, so allmählich verstummen. Das ist tatsächlich jetzt, ich möchte mal fast sagen, bewiesen, oder? Bei 99,91%, da könnte man jetzt sagen, das ist bewiesen. Ja. Was sonst noch wichtig ist in Schleswig-Holstein und der Welt, ihr hört es gleich hier in der RSH Moin Show, in den RSH Nachrichten um 6:35 mit Sönke Röhling.
2: Und gleich mit dabei in Schleswig-Holsteins beste Musikmix, cooler Song hier für euch von Tattoo. Schwieriger Titel, All the Things She Said.
1: All the Things She Said.
2: All the Things
1: das
2: She
1: ist
2: Said.
1: Das ist echt ein englischer Zungenbrecher.
2: Ist
1: ne?
2: wirklich schwierig, aber der Song ist top. Hört ihr gleich hier bei uns was Frisches. Gibt's aber natürlich auch. Alex Warren kommt nämlich auch mit Ordinary hier bei RSH.
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8: 5 vor halb 7. Ich bin Sönke Röhling. Guten Morgen. Im Landtag gibt es scharfe Kritik am Vorhaben der Landesregierung, Schüler aus pädagogischen Zwecken im Unterricht ohne ihre Zustimmung zu filmen. Bildungsministerin Stenke verteidigt den Gesetzentwurf und verweist auf strenge Vorgaben und den Datenschutz. SPD und FDP fordern dagegen eine klare Zustimmung der Schüler. Eine bei einem Notfalleinsatz entdeckte Waffe hat am Abend einen Großeinsatz der Polizei in Geesthacht ausgelöst. Die Norderstraße wurde weiträumig abgesperrt. Die Polizei konnte aber relativ schnell Entwarnung geben. Es handelte sich um eine täuschend echt aussehende Spielzeugwaffe. Eine gewaltige Flutwelle hat in Nepal eine Spur der Verwüstung hinterlassen. Mindestens 160 Menschen kamen ums Leben. Hunderte werden noch vermisst. Experten vermuten, dass ein Gletscherabbruch in einen Fluss das Unglück ausgelöst hatte. Und jetzt weitere Meldungen aus der Region.
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9: Ich bin Philipp Nützig. In Flensburg ist der Grundstein für den neuen Busbetriebshof gelegt worden. Das Besondere, Aktivbus Flensburg setzt beim Neubau komplett auf Elektro. Der neue Betriebshof soll Platz für insgesamt 70 E-Busse haben. Insgesamt werden mehr als 50 Millionen Euro in den neuen Standort an der Batteriestraße investiert. Denn auch die Werkstätten und die Verwaltung ziehen mit um. Sobald alles fertig ist, soll der alte Standort in der Neustadt nach 120 Jahren aufgegeben werden. Einfach mal Danke sagen. Landtagspräsidentin Christina Herbst hat am Nachmittag hunderte Einsatzkräfte zum Einsatzkräfteempfang in Büdelsdorf geladen. Neben der Wertschätzung für ihre Arbeit ging es dieses Jahr besonders um die Zusammenarbeit und Vernetzung, gerade beim Katastrophenschutz.
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2: Wird es vielleicht einer der letzten Hochsommertage bei uns in Schleswig-Holstein? Hochsteffen bringt uns heute noch mal bis zu 28 Grad im Süden.
0: Steffen!
2: Heute Abend steigt dann aber schon das Schauer- und Gewitterrisiko. Zuerst nur an der Westküste, dann ab morgen auch überall. Dazu gleich mehr. 16 Grad jetzt in Langenhorn bei der Freiwilligen Feuerwehr. 17 Grad in Bullendorf auf Fehmarn und 16 Grad haben wir jetzt in Krempe am Wasserturm. Ist schon ganz schön warm und für diese Uhrzeit hatten wir auch schon kühler die Woche. Der RSH-3-Tage-Trend, der sagt dann aber ab morgen, ciao Steffen und hallo Tief Raffaela. Die bringt Starkregen und Gewitter mit. Also der Freitag wird sehr nass, teils mit Unwettergefahr. Das Wochenende danach wieder entspannter, zwar auch wechselhaft, aber bei 20 bis 23 Grad kühler.
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1: Schleswig-Holsteins bester Verkehrsservice. Achtung Autofahrer, wir haben leider ein totes Tier auf der A23. Heide Richtung Hamburg zwischen Halzenbeek, Ruppunda und Eidelstedt liegt es auf der Straße. Und die meisten Blitzer nur bei RSH. Da haben wir einen in Danneberg. Hauptstraße, Ortseingang aus Schleswig kommen, stehen sie. Da sind 50 erlaubt. Und wenn ihr auch noch was habt, Staus und Blitzer, meldet ihr uns natürlich immer gerne kostenlos. Und zwar unter der 08000 774 774. Wir wünschen euch eine gute Fahrt.
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1: Habt ihr das laut einer neuen Studie? Treffen wir alle viel seltener unsere Freunde und surfen lieber im Internet rum? Und irgendwie ist das doch, also wenn diese Studie stimmen soll, dann ist das irgendwie traurig, oder?
2: Ja, ich kann das auch nicht so richtig glauben. Also doch nicht hier bei uns in Schleswig-Holstein, oder? Also ich treffe voll oft noch meine Freunde.
1: Ich weiß, also ständig. Und ich glaube das auch nicht ganz. Also wir hauen das jetzt gleich mal raus. Was macht ihr in eurer Freizeit? Ruft bitte mal an. Kiel 0431 98 6 98 und 3 mal die 0. Ihr surft auch nicht nur im Internet und trefft eure Freunde digital. Ihr habt die doch noch mal in echt,
2: ja,
1: oder nicht?
2: Ja,
1: sonst kommt der Kasten Bier aus, da kann man ja nie leer. Das ist ja...

0: So schnell wie die das sehen, kann ich das nicht sagen.
1: Oh, das überhaupt nicht. Das ist ein Zungenbrecher.
0: Tattoo, es ist ja auch erst 6 Minuten nach 7:30. Damit einen schönen guten Morgen euch. Hier ist die RSH Moin Show. Sharon Hein und Matze Schmark hier.
1: Hallo.
0: Und angeblich sollen wir alle immer seltener unsere Freunde treffen.
1: Das und stattdessen am Handy rumhängen.
0: Ja, das sagt eine neue Studie. Also ich meine, dass wir alle wirklich viel am Handy hängen.
1: Zu viel.
0: Jetzt mal Hand aufs Display. Das ist ja wirklich so.
1: Das
0: ne?
1: ist so, da also, können wir uns glaube ich alle nicht
0: vorstellen. Wie oft hat man das Sheet-Ding in der Hand?
1: Aber wenn jetzt noch offiziell belegt ist, dass darunter die Freundschaften leiden, das können wir so nicht stehen lassen. Deswegen haben wir uns mal bei euch umgehorcht. Was macht ihr denn so in eurer Freizeit? Kann das stimmen?
2: Wenn ich jetzt nur diese Woche betrachte, war ich Montag mit einem Freund unterwegs, gestern mal Freund zum Grillabend, war eben mit einem Freund Mittagessen. Also ich würde sagen, ich mache schon noch viel mit meinen Freunden.
3: Also ich würde sagen, für mich trifft das nicht überein. Ich mache total gerne was mit meinen Freunden immer noch in meiner Freizeit. Und das ist auch der perfekte Ausgleich zum Arbeitsleben.
4: Ich glaube, ich muss sagen, dass es stimmt, ja. Also ich bin auch nicht der Beste im Kontakt halt. Und meistens erwischt man sich doch, dass man nach der Arbeit zu Hause sitzt mit der Familie, die Zeit genießt, die ja sowieso immer weniger wird.
5: Wenn ich alleine bin, gehe ich gerne irgendwie ans Wasser oder esse ein Eis, höre ein bisschen Musik, lese ein Buch. Aber grundsätzlich würde ich tatsächlich sagen, dadurch, dass hier alle so nah beieinander wohnen und ich so ganz schöne, tolle Leute in meinem Leben habe, würde ich sagen, dass das bei mir zum Glück so ist, dass ich immer jemanden habe.
6: Also ich würde sagen, das stimmt nicht. Ich versuche schon im Alltag das gut unter einen Hut zu bekommen. Dadurch, dass ich in meiner Freizeit reite, ist das zeitlich ein bisschen schwierig, aber man muss sich halt die Zeit nehmen.
0: Ja, man muss sie sich wirklich nehmen. Ja. Das
1: es
0: ist das nämlich.
1: Es beruhigt mich
0: ne?
1: aber jetzt, dass alle das so sehen.
0: Ja, aber trotzdem, da waren auch welche dabei, die auch sagen, ja, aber wenn du Familie hast und so, dann ist
1: ganz
0: das...
1: Ganz ehrlich, wenn das Kind um 18 Uhr im Bett ist, kannst du auch nicht mehr los Freunde treffen.
0: Können wir auch ein Lied von singen. So ist das eben. Dann wird das ein bisschen weniger und dann genießt man es aber umso mehr. Also bewahrt euch eure Freunde, liebe Leute.
1: Wie ist das denn bei euch? Ruft gerne mal durch. Kiel 0431 98 6 98 und dreimal die 0 oder schickt einfach eine WhatsApp-Sprachnachricht. Ja, dafür dürft ihr das Handy in die Hand nehmen. Genau. Ist okay.
0: Sind wir nicht alle Freunde? Eben.
1: Ja, eben.

0: 16 Minuten vor 7 haben wir es schon, liebe Leute. Ellie Goulding und Lights hier in der RSH Moin Show. Sharon Hein und Matze Schmark hier.
1: Moin.
0: Und das habe ich alles gerade grammatikalisch korrekt ausgesprochen. Ich gebe mir ja auch immer größte Mühe. Es ist ja irgendwo auch unser Job, dass wir hier gerade rausreden, ne?
1: Also wir versuchen es zumindest. Aber man muss ja auch mal sagen, in Sachen Grammatik ist nicht jeder so fit.
0: Warum guckst du mich jetzt da so an?
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3: Jeder spricht, wie er halt spricht. Es gibt Slang.
4: Wild, Bro.
3: Es gibt Dialekte.
4: Ja, mei, hock die Hera, Samamera.
3: Aber es gibt auch Grammatiksünden. Es heißt nicht eben und es heißt auch nicht einzigste. Und wir sagen, iss bitte auf und nicht so gerne.
4: Tu das jetzt mal aufessen und dein Nachttisch ist in Leon in seinem Rucksack.
3: Eine Tätigkeit braucht auch kein am.
5: Du, ich war gerade noch die Wäsche am Bügeln gewesen.
3: Ja, und manche tun auch so, als gibt es keinen Konjunktiv. Das ist natürlich alles nicht schlimm. Und irgendwas verdreht natürlich jeder mal. Das Einzigste ist, dass ich zumindest eben mal darauf hingewiesen gehabt haben, gewollt hatte.

0: 9 Minuten vor 7, hier ist die RSH Moin Show mit Sharon Hein und Matze Schmark. Kameras im Klassenzimmer, das plant die Landesregierung in Schleswig-Holstein. Mit den Bild- und Tonaufnahmen sollen die Unterrichtsqualität überprüft und verbessert werden, heißt es. Die Kameraaufzeichnungen sollen laut Gesetzentwurf auch ohne Zustimmung der Schüler möglich sein. Dafür hagelt es jetzt ordentlich Kritik. Mehr dazu hört ihr gleich in RSH 5 vor 7, das Nachrichtenmagazin am Morgen mit Sönke Röhling.
1: Und es gibt hier gleich Schleswig-Holsteins bestem Musikmix für euch. Da haben wir den frischen, tollen Hit von Hartrix für euch. Golden, so wie dieser Tag heute wird. Sommerlich, gold und warm. Deswegen freut euch auch auf The Underdog Project und Summer Jam hier in der RSH Moin Show.
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0: Gesetzentwurf ist, der am Nachmittag im Landtag diskutiert wurde. Mehr dazu jetzt im Top-Thema. Ja, verpflichtende Sprachförderung noch vor der Einschulung, gesetzliche Regeln für die Nutzung von Smartphones in den Schulen, das etwa steht drin im Gesetzentwurf. Aber eben auch der Plan, als pädagogisch-didaktische Methode Ton- und Videoaufnahmen in Klassenzimmern festzuschreiben, um Fehler zu erkennen und zwar eben auch ohne ausdrückliche Zustimmung. Die Aufnahmen sollen dann nach jeder Unterrichtsstunde jeweils gelöscht werden. SPD und FDP im Landtag kritisieren den Plan der Landesregierung scharf. Anne Rieke von der FDP-Fraktion sagte:
1: Ich bin entsetzt über diesen Teil des Gesetzes. Pädagogische Gründe dürfen kein Freifahrtsschein für Eingriffe in die Persönlichkeitsrechte unserer jungen Menschen hier im Land sein. Wer Schülerinnen und Schüler zum Film verpflichtet, schafft ein gefährliches Machtgefälle. Was heute als pädagogisch sinnvoll begründet wird, darf morgen nicht zur Normalität werden, dass junge Menschen ihre Privatsphäre aufgeben müssen, nur weil eine Lehrkraft es für sinnvoll hält.
0: Martin Habersaat von der SPD nannte die Pläne hochproblematisch. Bildungsministerin Dorit Stenke verteidigt den Plan dagegen und verweist auf die Datenschutzregeln.
2: Es gibt strenge Vorgaben für die Verarbeitung von Ton- und Bilddaten. Sie dürfen angefertigt werden, soweit und solange sie der pädagogischen Rückmeldung im konkreten Einzelfall des lehrplanmäßigen Unterrichtes geeignet, erforderlich und angemessen sind. Ausdrücklich im Ergebnis der Anhörung haben wir das aufgenommen. So kann gute Pädagogik unter höchsten Datenschutzregeln weiterentwickelt und ermöglicht werden.
0: Und jetzt weitere Meldungen von Tom Husse aus unserem Nachrichtencenter.
3: Eine gewaltige Flutwelle hat in Nepal eine Spur der Verwüstung hinterlassen. Mindestens 160 Menschen kamen ums Leben, Hunderte werden noch vermisst. Fabian Hoffmann mit den Einzelheiten.
4: Unter den Vermissten sind auch viele Touristen. Die Flut hatte unter anderem einen Ort getroffen, von dem aus viele Trekkingrouten starten. Die Rettungskräfte suchen fieberhaft nach Überlebenden. Auf Videos im Netz ist zu sehen, wie die Welle zahlreiche Häuser, Straßen und Brücken, ja ganze Dörfer mit sich reißt. Experten gehen davon aus, dass ein Gletscherabbruch in einen Fluss das Unglück ausgelöst hat.
3: Heute geht es im Landtag darum, wie man sich für künftige Hitzeereignisse besser aufstellt. Die SPD hat einen entsprechenden Antrag eingebracht. RSH Schleswig-Holstein-Reporter Andreas Otto.
5: Ja, die Sozialdemokraten werfen der Landesregierung vor, keinen ressortübergreifenden Aktionsplan Hitzeschutz vorgelegt zu haben, obwohl es dazu bereits im Sommer 2024 einen Beschluss gab. In dem Antrag geht es um Krankenhäuser oder Pflegeeinrichtungen, genauso aber auch um Veranstaltungen oder einen stärkeren Arbeitsschutz. Heute Nachmittag ist der Wolf Thema im Landtag. Es wird über die Bejagung nach Angriffen auf Nutztiere beraten.
3: Der Kreis Pinneberg hat einen neuen Landrat. Andreas Köhler hat sich im ersten Wahlgang klar durchgesetzt. Der parteilose Verwaltungsfachmann erhielt im Kreistag 45 der 64 Stimmen und löst damit im Januar die bisherige Landrätin Elfi Heesch ab.
0: Und zum Schluss noch diese gute Nachricht aus Kiel. Da haben Studenten der HAW zum dritten Mal in Folge einen Innovationspreis für Leichtbau und Aerodynamik gewonnen. Bei einem internationalen Rennen für gegenwindbetriebene Fahrzeuge war ihr Prototyp erstmals schneller als der Gegenwind selbst. Rennstrecke war ein Deich in den Niederlanden.
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7: Es wird aber noch mal warm heute hier bei uns in Schleswig-Holstein. Hochsteffen bringt uns noch mal bis zu 28 Grad. Vor allem natürlich im Süden, im Norden wie immer ein bisschen kühler. Die Sonne kommt aber den ganzen Tag raus. Es bleibt auch erstmal trocken. Auch wenn es bei euch an der Westküste heute Abend vielleicht schon ein bisschen zuzieht. Schauer- und Gewitterrisiko steigt da auch schon an. Und an der Ostsee dreht der Wind heute Abend dann auch schon auf. Allerdings sollte das erst dann morgen runterkommen. Die Temperaturen aktuell liegen bei 16 Grad in Süderlügum bei der Tierarztpraxis, 15 Grad in Eutin bei der Sonnenkoppel und 16 Grad haben wir in Winsen am Kellerberg. Der RSH-3-Tage-Trend sagt dann morgen Hochsteffen, ciao, hallo Tief Raffaela. Ja, die bringt dann nämlich stark Regen mit und Gewitter. Das kann auch mal so unwetterartig werden morgen, also so richtig ungemütlich. Danach das Wochenende, das sieht schon wieder deutlich entspannter aus, aber auch kühler bei 20 bis 23 Grad.
8: Deshalb sag ich dir, ja, lass uns das bitte heute richtig feiern. Lass uns heute nochmal rausgehen in die Eisdielen und dann, ja. Stracciatella, 2 Kugeln, nicht nur eine.
7: Ja, gönnt euch heute.
8: Und dazu noch irgendwie hier die Tartuffo esse ich so gerne.
7: Nutzt die Pools nochmal, bevor sie abgebaut werden.
8: Ja, steht euer noch im Garten, ja. Dieses Aufblasding da?
7: Ja.
8: Ja? Und ja. Bist du nochmal rein jetzt oder heute?
7: Vielleicht gehe ich heute nochmal.
8: Also ihr habt es gehört, Kids, heute geht Mutti nochmal mit rein. Ja, und morgen wird das Wasser dann abgelassen. Das sind diese Zeiten, wo die überfluteten Gärten dann irgendwie, weil man das Wasser rauslässt. Ja.
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8: Schleswig-Holsteins bester Verkehrsservice. Da haben wir eigentlich recht gute Nachrichten.

0: Staustufenmäßig sieht das hier gut aus. Wir haben keine großen Meldungen, aber Wolfgang ist dran. Stau- und Blitzermelder. Ihr seid ja unsere Augen da draußen. Wolfgang, was hast du gesehen?
1: Andorer Straße von der A23 in der Tonne, nichts geht mehr.
0: Was ist da los? Hast du das gesehen?
1: Nee, ist kein Unfall, ist nur Stau. Die fahren alle von der A23 in Tonne runter und Richtung Tonne geht aber nichts mehr.
0: Alles klar. Durchhalten und viel Geduld, ne?
1: Jo. Ich danke dir, Matze.
0: Tschüss. Ciao, ciao. Und macht das bitte genauso wie Wolfgang, ne? Immer melden, wenn ihr irgendwas erkennt, wenn ihr irgendwas seht. Das kann ja durchaus mal sein, dass das die Polizei oder die Verkehrsleitstelle noch nicht weiß. Aber ihr seid unsere Augen da draußen. Nummer gibt's gleich nochmal. Und die meisten Blitzer nur bei RSH. Walter einen für uns. Walter, wo steht er?
2: Und zwar Ortseinfahrt Dannewerk aus Schleswig kommen. Das ist eine 70er-Zone. Kurz vor Ortseinfahrt Dannewerk. 100 Meter davor ungefähr.
0: Alles klar, nehmen wir auch noch mit. Dannewerk, Hauptstraße, am Ortsausgang, Eingang, wenn man aus Schleswig kommt. 50, danke dir, Walter. Und jetzt die Nummer für euch. Staus und Blitzer meldet ihr uns immer gerne kostenlos unter der 08000 774 774. Wir wünschen euch eine gute Fahrt.
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0: 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Oder 7 Uhr.
4: Punkt 7 ist es. Das heißt, es ist wieder Zeit für einen Namen hier in der RSH Moin Show, denn aus den Anmeldungen fürs RSH Schulgeld haben wir jetzt einen rausgefischt.
0: Richtig. Und da muss ich jetzt mal gucken, ob man das Mireia oder Mirella spricht. Also ich glaube Mirella.
4: So schön schleswig-holsteinisch würde ich jetzt sagen Mirella.
0: Mirella Austin aus Elmshorn ist gezogen. Elmshorn. Mirella Austin aus Elmshorn. Dich haben wir gezogen aus den Anmeldungen. Für dich soll es nach Möglichkeit 300 Euro RSH Schulgeld geben.
4: Wenn du jetzt innerhalb von drei jetzt hier durchrufst. Kiel 0431 98 6 98 und dreimal die 0. Ruf schnell durch. 300 Euro winken hier für dich.
0: Mirella Austin oder Mireia Austin. Ich war ja gerade in Spanien. Ich könnte auch Mireia. Mireia.
4: Spitzname Mirelli.
0: Mirelli, ja.
4: Wir freuen uns auf dich.
0: Ruf an!

0: Minuten nach 7 gleich. Wir warten noch auf den Anruf von Mirella oder Mireia aus Elmshorn. Drei Hits hast du ja Zeit anzurufen für das RSH Schulgeld Kiel 0431 98 6 98 und dreimal die 0. Liebe Mirella, du musst nur noch anrufen hier bei uns. Und bis dahin hat Sharon noch einen richtigen Aufreger für uns, ne?
1: Also das kann doch wirklich nicht stimmen. Hier ist die RSH Moin Show am Donnerstagmorgen. 7:08 haben wir es. Eine neue Studie sagt, wir treffen weniger Freunde und hängen stattdessen im Internet rum.
0: Also, dass wir im Internet rumhängen, das jetzt fast
1: ja, das stimmt.
0: Passt sich mal bitte jeder ans eigene Display. Also das ist, das Ding haben wir ja nur häufiger in der Hand. So schnell kann der Akku gar nicht runterrattern. Aber es ist ja so. Aber ob wir deswegen weniger Freunde treffen, halte ich auch für ein Gerücht. Eine neue Studie sagt aber tatsächlich, es ist auf jeden Fall weniger geworden. Wir wollen ein bisschen dagegenhalten hier mit Schleswig-Holstein, weil wir wissen, wenn wir alle irgendwie hier nichts mehr miteinander zu tun hätten, gerade in unserem Bundesland, dann wäre das ganz schön schwierig.
1: Deswegen fragen wir heute bei euch nach. Wie verbringt ihr denn eure Freizeit? Shanti aus Heide, erzähl.
2: Boah, ich bin Krankenschwester, also das ist sowieso ein bisschen schwierig. Aber ansonsten, ich habe 2 tolle Hunde und einen Mann zu Hause, also alles cool.
0: Sehr schön.
1: Aber Shanti, irgendwann wird man einfach so ein bisschen genügsamer, ne? Und freut sich auch, wenn man seine Ruhe
2: absolut,
1: hat.
2: Absolut, ich genieße das.
0: Ich kann das bei deinem Beruf der Krankenschwester durchaus verstehen,
1: total,
0: dass du dann auch mal vielleicht einen Moment ohne Menschen brauchst und nur mit Tier.
2: Auf jeden Fall.
0: Schön.
1: Lieben Dank dir und ja, dann ein schönes Ausschlafen jetzt nach der Nachtschicht und nachher viel Spaß mit deinen Hunden.
2: Vielen Dank.
0: Vielleicht geht euch das ja auch so. Ich meine, Tiere sind natürlich auch, die brauchen auch dann viel Pflege.
1: Auch Freunde.
0: Ne? Ja, und sind ja auch irgendwo Freunde. Aber wie macht ihr das denn? Wie verbringt ihr eure Freizeit? Trefft ihr wirklich keine Freunde mehr? Kiel 0431 98 6 98 und dreimal die 0. Und wir lassen euch jetzt den Sommer da, der sich heute auch nochmal zeigt. Hier ist Alvaro Soler mit Solo para ti bei RSH.

0: Project Summer Jam um 7:15. Damit einen schönen guten Morgen euch. Hier ist die RSH Moin Show.
1: Moin.
0: Und wir wissen, dass wir ja gerade eben hier einen Namen aufgerufen haben. Wir wollen hier ein bisschen Geld verteilen.
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0: 300 Euro sind es, das RSH Schulgeld. Und jeden Morgen um 7 und um 9 können wir hier gerne was davon loswerden. Wir haben einen Namen aufgerufen gerade eben und das war...
1: Mirella Austen aus Elmshorn im Kreis Pinneberg. Mirella, dich haben wir aufgerufen. 3 Hits sind definitiv vorbei. Und jetzt horchen wir mal. Mirella?
0: Nein! Nein, Mirella!
1: Sie hat es nicht gehört. Oh, jetzt werden wir nie erfahren, ob sie Mirella oder Mireia heißt.
0: Ich wollte das noch wissen.
1: Ich wollte wissen,
0: ob man das Spanisch ausspricht oder
1: wir
0: nicht.
1: Wir wollten dir gerne 300 Euro Schulgeld geben, liebe Mirella. Jetzt bleiben die 300 Euro hier. Vielleicht sind die für euch. Um 9 gibt's Runde 2. Werft euch gerne noch in den Pott, denn da suchen wir den nächsten Namen raus für 9 Uhr. Und dann bitte rechtzeitig anrufen.
0: Sichert euch die Kohle.
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0: Guten Morgen um 7.23 Uhr. Hier ist die RSH Moin Show. Sharon Heino, Matze Schmark hier.
1: Morgen.
0: In Geesthacht hat ein Spielzeug die Polizei auf den Plan gerufen. Wegen des Großeinsatzes musste am Abend die Norderstraße weiträumig abgesperrt werden. Da echt irre, um was für ein Spielzeug es sich dabei gehandelt hat. Das hört ihr gleich in den RSH Nachrichten um 7:35 mit Sönke Röhling.
1: Und ihr kriegt gleich Schleswig-Holsteins beste Musikmix. Hier in der nächsten halben Stunde wird's rockig für euch. Gitarren Lost haben wir für euch und auch Teddy Swims schwimmt vorbei. Mr. Know-It-All hört ihr auch gleich hier in der RSH Moin Show.
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7: 7:35. Ich bin Sönke Röhling. Guten Morgen. Im Landtag gibt es scharfe Kritik am Vorhaben der Landesregierung, Schüler aus pädagogischen Zwecken im Unterricht ohne ihre Zustimmung zu filmen. Bildungsministerin Stenke verteidigt den Gesetzentwurf und verweist auf strenge Vorgaben und den Datenschutz. SPD und FDP fordern dagegen eine klare Zustimmung der Schüler. Eine bei einem Notfalleinsatz entdeckte Waffe hat am Abend einen Großeinsatz der Polizei in Geesthacht ausgelöst. Die Norderstraße wurde weiträumig abgesperrt. Die Polizei konnte aber relativ schnell Entwarnung geben. Es handelte sich um eine täuschend echt aussehende Spielzeugwaffe. Nach einer heftigen Flutwelle in Nepal werden hunderte Menschen vermisst, darunter auch viele Touristen. Mindestens 160 Menschen kamen nach Behördenangaben ums Leben. Auf Videoaufnahmen sind Wasser- und Schlammmassen zu sehen, die ganze Häuser und Brücken mitreißen. Als Ursache wird ein Gletscherabbruch vermutet. Und jetzt weitere Meldungen aus der Region.
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8: Ich bin Philipp Nützig. Die Polizei hat zwei mutmaßliche Betrüger festgenommen, die sich als falsche Bankmitarbeiter ausgegeben haben. Die beiden sind in Hattstedt erwischt worden. Der 32-Jährige sowie sein 18-jähriger Komplize sollen eine ältere Frau in Husum dazu gedrängt haben, ihre EC-Karte samt PIN herauszugeben. Als sie dann in Hattstedt damit Geld abheben wollten, schlugen die Beamten zu. Der 32-Jährige sitzt nun in U-Haft, der 18-Jährige durfte unter Auflagen wieder auf freien Fuß. In Flensburg ist der Grundstein für den neuen Busbetriebshof gelegt worden. Das Besondere, Aktivbus Flensburg setzt in dem Neubau komplett auf Elektro. Der neue Betriebshof soll Platz für 70 E-Busse haben. Insgesamt werden mehr als 50 Millionen Euro in den neuen Standort investiert.
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1: Nochmal heiß heute hier bei uns in Schleswig-Holstein, bis zu 28 Grad im Süden. Die Sonne kommt immer wieder durch und es bleibt trocken, auch wenn sich das an der Westküste heute Abend schon ein bisschen zusammenbraut. Schauer- und Gewitterrisiko steigt an. An der Ostsee dreht der Wind auf. Die Temperaturen aktuell liegen bei 17 Grad in Löwenstedt am Goldmoor, 17 Grad auch in Albersdorf auf dem Bürgermeister-Goldsplatz und 16 in Westerrade beim Sportlerheim. Der RSH 3-Tage-Trend sagt, morgen geht's rund. Tief Raffaela kommt da nämlich mit Starkregen und Gewitter. Gewitter um die Ecke. Nach der Hitze ist das ja immer so, ihr kennt das. Da herrscht teils auch Unwettergefahr. Also seid da überall vorsichtig unterwegs. Das Wochenende danach ist, was das angeht, auf jeden Fall wieder ein bisschen entspannter, bleibt aber wechselhaft und kühler bei 20 bis 23 Grad.
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0: Schleswig-Holsteins bester Verkehrsservice. Da geht es jetzt auf die A1 Hannover Richtung Hamburg. Zwischen Waltershof und Elbtunnel haben wir 3 Kilometer Stop and Go. Das sind aber nur 10 Minuten plus für euch. Und die meisten Blitzer. Nur bei RSH steht einer in Danneberg, Hauptstraße am Ortseingang aus Schleswig kommen. Da sind 50. Danke Walter fürs Bescheid sagen. Und wenn ihr auch noch was habt, Staus und Blitzer, meldet ihr immer kostenlos unter der 08000 774 774. Eine gute Fahrt.
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1: Ja, wir blicken genauer hin hier bei RSA. Und wenn es um unsere kuriosen Ortsnamen in Schleswig-Holstein geht, dann noch genauer.
0: Also vielleicht habt ihr das Phänomen ja auch schon mal gehabt. Ihr fahrt an einem Ortsschild vorbei, guckt da drauf und dann denkt ihr euch, warum heißt das eigentlich so, wie das heißt?
1: Ja.
0: Ja, also wir haben ja schon über Busenwurt gesprochen.
1: Kotzenbüll hatten
0: Kotzenbüll.
1: Wir auch schon mit dabei.
0: Wir hatten auch schon so Orte wie Preetz. Ich meine, da kommst du ja auch nicht gleich drauf, warum Preetz jetzt Preetz heißt.
1: Nee.
0: Aber wir haben einen Sonderbeauftragten dafür, nämlich unseren Kollegen Frank Bremser. Der guckt mal hinter das Ortsschild.
1: Er findet die Wahrheit hinterm Ortsschild und heute hat er sich Groß-Pampau vorgenommen im Kreis Herzogtum Lautenburg.
0: So, was ist da los in Groß-Pampau? Wird da viel rumgepumpt oder was? Oder was ist das? Was ist Pampau und warum auch groß? Das klären wir alles diese halbe Stunde.

0: Eine ganz besondere Woche hier bei RSH für uns. Damit guten Morgen, 7.36 Uhr haben wir es jetzt.
1: Moin.
0: Ja, ein ganz besonderer Tag wird das auch morgen für uns.
1: So ist es, denn morgen wird er hier bei uns sein. Erkennt ihr ihn?
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0: Ja, das war er ganz am Anfang seiner Zeit hier bei Radio Schleswig-Holstein.
1: Ja.
0: Und ganz am Anfang seiner Zeit im Morgen, später auch bekannt als Frühstücksclub. Natürlich geht es um Carsten Köthe und Sharon und ich haben ihn selber auch gehört zu dieser Zeit hier.
3: Ja.

0: Das ist ein Name, den, glaube ich, auch fast jeder hier in Schleswig-Holstein kennt. Viele von euch und auch wir eben sind früher mit ihm aufgestanden. Jeden Morgen, rund 25 Jahre, hat er ganz Schleswig-Holstein geweckt. Seit über 10 Jahren sendet er jetzt schon RSA auf Sylt. Immer ab 10. Ein ganz eigenes Programm für die schöne Nordseeinsel. Und jetzt wird er in seinen wohlverdienten Ruhestand gehen.
1: Und weil wir ihn nochmal ehren möchten, weil er das verdient hat, wird er morgen ab 7 nochmal bei uns landesweit zu hören sein, hier in der RSH Moin Show. Wir freuen uns sehr auf dich, lieber Carsten. Es ist uns eine Riesenehre und ihr könnt ihm auch schon Grüße schicken. Da können wir nämlich vielleicht ja morgen die eine oder andere Überraschung für ihn auch schön rauslassen.
0: Ja, schickt gerne schon mal eine Sprachnachricht rüber. Kiel 0431 98 6 98 und dreimal die 0 einfach per WhatsApp. Also ich glaube, er wird sich über jede einzelne total freuen.
1: Also nicht verpassen, morgen Carsten Köthe zu Gast bei uns in der RSH Moin Show. Frühstücksclub trifft Moin Show, könnte man sagen. Ab 7 hier bei uns. Wir freuen uns riesig drauf. Und wir haben natürlich auch schon ein weinendes Auge, weil ein lieber Kollege in den wohlverdienten Ruhestand geht.

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1: Guten Morgen. Um 7:45 hier ist die RSH Moin Show am Donnerstag.
2: Und Grüße und auch guten Morgen in Groß-Pampau.
1: Richtig.
2: So.
1: Liebe Groß-Pampauer im Kreis Herzogtum-Lauenburg.
2: Sag mal Groß-Pampauer.
1: Ich denke mal, ne?
2: Ich denke, man sagt Groß-Pampauer.
1: Habt ihr euch schon mal gefragt, warum euer Ort eigentlich so heißt, wie er heißt? Ich meine, es ist schon lustig.
2: Vielleicht weiß es der ein oder andere Groß-Pampauer ja auch, aber der Rest Schleswig-Holsteins weiß es nicht.
1: Nee, deswegen hat unser lieber Frank Bremser mal genauer hingeschaut, denn er verrät uns hier immer in der RSH Moin Show um 7:45 die Wahrheit hinterm Ortsschild.
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4: 5 vor 8. Ich bin Sönke Röhling. Guten Morgen. Im Landtag ist über den Plan der Landesregierung gestritten worden, Schüler im Unterricht zu pädagogischen Zwecken auch ohne ihre Einwilligung zu filmen. Bildungsministerin Stenke verweist auf strenge Regeln und die Datenschutzverordnung. Martin Habersaat von der SPD sagte dagegen im Landtag:
5: Im Sport- oder Schwimmunterricht finde ich das noch dramatischer. Deswegen bleibe ich mal im Deutschunterricht, der mir näher liegt, weil ich da selber aktiv war. Wenn ich Rhetorik unterrichte und eine Rede gehalten wird, natürlich ist das dann schön, wenn ich das filmen kann und hinterher analysieren kann. Aber natürlich funktioniert das nicht, wenn die Schülerin oder der Schüler sagt, sie will nicht gefilmt werden, er will nicht gefilmt und ich filme trotzdem. Das geht doch schief, so funktioniert doch Pädagogik nicht.
4: Die Hitze ist zum Auftakt des zweiten Tags der Landtagssitzung in Kiel das Thema. Die SPD hat einen Antrag mit der Überschrift Hitzeschutz aktiv gestalten, Bevölkerung schützen eingebracht. RSH Schleswig-Holstein-Reporter Andreas Otto.
6: Ja, die Sozialdemokraten werfen der Landesregierung vor, keinen ressortübergreifenden Aktionsplan Hitzeschutz vorgelegt zu haben, obwohl es dazu bereits im Sommer 2024 einen Beschluss gab. In dem Antrag geht es um Krankenhäuser oder Pflegeeinrichtungen, genauso aber auch um Veranstaltungen oder einen stärkeren Arbeitsschutz. Heute Nachmittag ist der Wolf Thema im Landtag. Es wird über die Bejagung nach Angriffen auf Nutztiere beraten.
4: Nach der heftigen Flutwelle in Nepal werden rund 1.300 Menschen vermisst, darunter viele Touristen. Mindestens 160 Menschen kamen ums Leben. Die Flut hatte ganze Dörfer mitgerissen und unter anderem auch einen Ort getroffen, von dem aus viele Trekkingtouren starten. Die Rettungskräfte suchen fieberhaft nach Überlebenden. Experten gehen davon aus, dass ein Gletscherabbruch in einen Fluss das Unglück ausgelöst hat. Die Bundesregierung muss geschlossener auftreten. Das fordert Finanzminister Klingbeil nach der Kabinettsklausur. Gerade auch mit Blick auf die anstehenden Landtagswahlen im Osten. In Zeiten, in denen viel auf dem Spiel stehe, dürfe es keine Spielchen geben, so Klingbeil im Ersten.
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7: Mensch, ist das noch mal sommerlich heute hier bei uns in Schleswig-Holstein. Bis zu 28 Grad sind heute noch mal drin mit Hochsteffen. Noch ist er da. Aktuell sind 17 Grad in Jagel bei der Landjugend. 17 Grad auch in Eutin am Amäus-Klinikum und 18 Grad in Ellerhoop an der Waldbühne. Es wird den ganzen Tag erstmal trocken bleiben. Bei euch an der Westküste dann heute Abend aber schon erhöhtes Schauer- und Gewitterrisiko. Und dann, sagt der RSH-3-Tage-Trend, morgen kommt dann einiges runter. Starkregen, Gewitter, Schauer, also teils auch mit Unwettergefahr, seid auf jeden Fall vorsichtig unterwegs. Tief Raffaela bringt uns da die Abkühlung auf jeden Fall. Das Wochenende danach sind nämlich nur noch bis 23 Grad und auch eher wechselhaft.
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9: Schleswig-Holsteins bester Verkehrsservice. Achtung Autofahrer. A1 Lübeck Richtung Fehmarn zwischen Eutin und Neustadt Mitte. Da liegen Gegenstände auf der Fahrbahn. Fahrt da bitte vorsichtig. Dann die A21 Kiel Richtung Bargteheide zwischen Wahlstedt und Bad Segeberg Nord. Ebenfalls ein PKW liegen geblieben. Und die meisten Blitzer. Nur bei RSH steht einer Schützenkuhle Flensburg und zwar Richtung Friesische Straße. Sind 30 erlaubt. Dann haben wir die Burger Straße und zwar ist das zwischen St. Michaelisdonn und Freestedt. Beidseits da in dem 60er-Stück. Und dann hat Walter noch einen für uns. Walter, wo steht deiner?
10: Und zwar Ortseinfahrt Danneberg aus Schleswig kommen. Das ist eine 70er-Zone. Kurz vor Ortseinfahrt Danneberg. 100 Meter davor ungefähr.
9: Alles klar, Danneberg-Blitzer auch notiert. Und wenn ihr auch noch einen habt, Staus und Blitzer, meldet ihr uns ja immer kostenlos unter der 08000-774-774. Eine gute Fahrt.
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0: Ich kann das immer noch gar nicht glauben. Wir haben da was gelesen, das müssen wir mal dringend mit euch teilen. Angeblich besagt eine neue Studie, dass wir hier in Deutschland kaum noch unsere Freunde treffen und stattdessen lieber im Internet surfen.
1: So, das kann ja also wohl ja mal einfach mal nicht sein, oder was?
0: Finde ich auch.
1: Was ist da bitte dran und was steckt genau hinter dieser Studie? Wir gucken uns das gleich nochmal genauer an, weil wir halten hier mal fest als RSH Moin Show.
2: Also für Schleswig-Holstein kann diese Studie ja wohl nicht gelten.
0: Das kann nicht sein.
2: Die haben
0: nein.
2: Hier keinen
0: nein,
2: gefragt.
0: Nein, das kann nicht sein.
2: Die waren ja nur in den anderen Bundesländern unterwegs.
0: Wir sind doch alle Freunde.
2: Wir müssen mal hier nördlich von Hamburg jemanden

0: Guten Morgen um 8:06. Hier ist die RSH Moin Show mit Sharon Hein und Matze Schmark.
1: Moin.
0: Ja, wir treffen uns in unserer Freizeit offenbar immer seltener mit unseren Freunden. Klingt irgendwie traurig, ne? Aber das sagt ja. Das ist eine neue Studie des Freizeitmonitor. Und da haben wir uns gleich gesagt, das kann doch, also mal ganz kurz mal einmal sortieren. Das kann ja wohl nicht sein, vor allem nicht in Schleswig-Holstein.
1: Nicht hier bei uns.
0: Nee.
1: Vor 40 Jahren war noch mehr als jeder Dritte mindestens einmal pro Woche mit Freunden unterwegs. Heute ist es wohl nur noch ungefähr jeder Fünfte. Also, ich meine, Mats und ich, wir treffen uns ja auch jeden Tag, ne?
0: Ja, sehr schön. Das hast du toll gesagt. Ja, aber es ist offenbar nicht mehr ganz so normal. Sascha Kropf aus dem RSH Moin Show Team ist bei uns. Wir können uns das gar nicht vorstellen, Sascha. Woran liegt das denn? Sind wir alle irgendwie zurückgezogener, einsamer oder wie?
2: Naja, wir wollen heute spontaner entscheiden, worauf wir gerade Lust haben. Und da haben Smartphones, Streaming und Social Media natürlich einen großen Vorteil. Die sind immer da, wir müssen nichts planen und uns mit niemandem auf einen Termin einigen. Die Forscher sprechen deshalb von mehr Bequemlichkeit, dadurch, dass wir uns Entertainment ständig aufs Handy holen können und natürlich unsere Freunde auch darüber kontaktieren können. An weniger Freizeit insgesamt liegt das übrigens nicht. An einem normalen Werktag bleiben im Durchschnitt knapp 4 Stunden für Dinge, die uns Spaß machen. Und das ist fast genauso viel wie Ende der 80er. Nur bei Familien sieht das nochmal anders aus. Eltern mit Kindern kommen im Schnitt auf ungefähr 3 Stunden.
1: Ja, das kann ich bestätigen. Aber Sascha, was machen wir Schleswig-Holsteiner denn am liebsten in unserer Freizeit?
2: Ja, da steht in den Top 10 tatsächlich ganz weit oben bei allen das Internet, unangefochten. Direkt dahinter Fernsehen und Musik hören, Radio hören, also auch RSH ist natürlich mit dabei, aber auch am Smartphone spielen oder PC, Laptop und Tablet. Und die Freunde sind übrigens nicht die einzigen Gelackmeierten laut Studie. Gemeinsame Zeit verbringen mit dem Partner, der Partnerin, landet erst auf Platz 10.
0: Oh, ja gut. Danke dir, Sascha.
1: Schade.
0: Das ist doch nicht bei allen so, oder? Also wir treffen uns in unserer Freizeit auch immer noch mit Freunden.
1: Ja.
0: Schick uns doch mal kurz bitte eine Sprachnachricht. Kiel 0431 98 6 98 und dreimal die 0. Dafür müsst ihr jetzt kurz das Handy rausholen, das ist
1: okay.
0: Aber erlaubt.
1: Das dürft ihr. Das

0: Das kann doch nicht sein. Laut einer aktuellen Studie verbringen wir weniger Zeit mit unseren Freunden und surfen stattdessen lieber im Internet rum.
1: So, jetzt kurz mein Handy ausmachen eben.
0: Oh, ne. Die RSA Morning Show hier. Viertel nach acht haben wir es am Donnerstagmorgen. Mach's so schwach, scheint diese Studie zu bestätigen.
1: Nein, du fasst immer ans eigene Handy.
0: Ja, wir sind alle zu viel am Handy. Das steht fest. Ja. Aber wir können unsere Freunde nicht vernachlässigen, deswegen.
1: Kannst du mal bei Einstellungen bei dir auf Bildschirmzeit klicken? Es ist ja so. Man verbringt mehr Bildschirmzeit als Freundezeit laut dieser Studie. Wir halten aber so ein bisschen dagegen hier in der RSA Morning Show und sagen, nee, also wir sind doch in Schleswig-Holstein. Wir haben doch hier noch Freunde, die wir auch in echt treffen.
0: Das hoffen wir zumindest. Wir haben euch mal gefragt, was macht ihr denn in eurer Freizeit?
2: Wenn ich jetzt nur diese Woche betrachte, war ich Montag mit einem Freund unterwegs, gestern bei Freunden zum Grillabend, war eben mit einem Freund Mittagessen. Also ich würde sagen, ich mache schon noch viel mit meinen Freunden.
3: Also ich würde sagen, für mich trifft das nicht überein. Ich mache total gerne was mit meinen Freunden immer noch in meiner Freizeit und das ist auch der perfekte Ausgleich zum Arbeitsleben.
4: Ich glaube, ich muss sagen, das stimmt, ja. Also ich bin auch nicht der Beste im Kontakt halt und meistens erwischt man sich doch, dass man nach der Arbeit zu Hause sitzt mit der Familie, die Zeit genießt, die ja sowieso immer weniger wird.
5: Wenn ich alleine bin, gehe ich gerne irgendwie ans Wasser oder esse ein Eis, höre ein bisschen Musik, lese ein Buch. Aber grundsätzlich würde ich tatsächlich sagen, dadurch, dass hier alle so nah beieinander wohnen und ich so ganz schöne, tolle Leute in meinem Leben habe, würde ich sagen, dass das bei mir zum Glück so ist, dass ich immer jemanden habe.
6: Also ich würde sagen, das stimmt nicht. Ich versuche schon im Alltag das gut unter einen Hut zu bekommen. Dadurch, dass ich in meiner Freizeit reite, ist das zeitlich ein bisschen schwierig, aber man muss sich halt die Zeit nehmen.
1: So. Genau das ist es.
0: Man muss sich die Zeit eben nehmen. Also nehmt euch die Zeit, trefft eure Freunde, weil was Schöneres gibt es doch gar nicht.
1: Siehst du mal, genau. Und gute Freunde haben wir jetzt auch hier für euch. Ihr kennt doch noch Loi, ne? Richtig, genau. War doch auch schon bei uns auf der RSA Fördebühne.
0: Hat
1: doch
0: in unser Freundebuch geschrieben.
1: Hallöchen, zur Kieler Woche gerade erst bei uns auf der Bühne gestanden, auf die wunderschöne Förde geguckt und jetzt hat sie was Neues draußen in Schleswig-Holsteins beste Musikmix und zwar zusammen mit ihrem Kumpel und Freund David Puentes. Das ist nämlich ein DJ und der hat es richtig drauf und zusammen haben die Golden Summer rausgebracht.
0: Die haben uns den Sommer quasi vergoldet.
1: Oh,
0: sehr, sehr schön. Neu bei RSA.

0: Das war ja diesen Sommer schon mal richtig dolle heiß, auch hier bei uns in Schleswig-Holstein. Ne? Oh ja. Der Hochsommer hat wirklich hochsommerliche Temperaturen mit sich gebracht. Jetzt kriegen wir heute nochmal so einen schönen kleinen Sommertag, aber wenn man so aufs restliche Deutschland guckt, kriegen die es heißer ab. Nichtsdestotrotz, auch hier bei uns in Schleswig-Holstein war übers Jahr gesehen schon alles wärmer als sonst. 30 Grad und mehr im Sommer sind da mittlerweile keine Seltenheit mehr. Mhm. Das spüren wir alle, auch auf der Arbeit. Unter anderem beschäftigt sich deshalb damit heute auch der Landtag in Kiel. Von mehr Hitzeschutz in Krankenhäusern und Pflegeeinrichtungen ist da beispielsweise die Rede. Mehr dazu und was sonst noch bei uns im Land wichtig ist, hört ihr gleich in den RSH-Nachrichten um 8:45 mit Sönke Röhling.
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8: 8:45. Ich bin Sönke Röhling. Guten Morgen. Im Landtag gibt es scharfe Kritik am Plan der Landesregierung, Schüler im Unterricht ohne ihre Zustimmung zu filmen. Bildungsministerin Stenke weist die Vorwürfe zurück, spricht von strengen Regeln und ausschließlich pädagogisch-didaktischen Zwecken. SPD und FDP fordern ein Verbot von Videoaufnahmen, wenn es keine Zustimmung gibt. Zum Auftakt des zweiten Tags der Landtagssitzung ist die Hitze heute das Thema. Die SPD hat einen Antrag mit der Überschrift Hitzeschutz aktiv gestalten, Bevölkerung schützen eingebracht. Dabei geht es um Krankenhäuser oder Pflegeeinrichtungen, genauso aber auch um Veranstaltungen oder einen stärkeren Arbeitsschutz. Landwirtschaftsministerin Schmachtenberg ist gegen die von der EU geplante Absenkung der Fangquoten für Hering in der westlichen Ostsee. Weitere Einschränkungen für die heimische Fischerei seien für sie nicht vertretbar. Ein erheblicher Teil der Fangmengen werde außerhalb deutscher Gewässer erzielt, sagt sie. Und jetzt weitere Meldungen aus der Region.
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9: Ich bin Philipp Nützig. In Flensburg ist der Grundstein für den neuen Busbetriebshof gelegt worden. Das Besondere, Aktivbus Flensburg setzt beim Neubau komplett auf Elektro. Der neue Betriebshof soll Platz für insgesamt 70 E-Busse haben. Insgesamt werden mehr als 50 Millionen Euro in den neuen Standort an der Batteriestraße investiert. Denn auch die Werkstätten und die Verwaltung ziehen mit um. Sobald alles fertig ist, soll der alte Standort in der Neustadt nach 120 Jahren aufgegeben werden. Einfach mal Danke sagen. Landtagspräsidentin Christina Herbst hat am Nachmittag hunderte Einsatzkräfte zum Einsatzkräfteempfang in Büdelsdorf geladen. Neben der Wertschätzung für ihre Arbeit ging es dieses Jahr besonders um die Zusammenarbeit und Vernetzung, gerade beim Katastrophenschutz.
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10: Die kurzen Hosen an, Leute. Es wird nochmal kalt.
0: Ja, toll.
10: Es wird nochmal warm heute um mich.
0: Ach so, ja, Mann.
10: Ja,
0: Charlotte ist schon heiß.
10: Ist, ja, mir ist schon heiß.
0: Ja, unsere Klimaanlage hier im Studio geht momentan nicht.
10: Nee, das ist ein bisschen breiig, was hier im Kopf los ist. Aber es wird draußen richtig schön heute. Sonne, trocken. Der Wind dreht ein bisschen auf an der Ostsee und an der Westküste heute Abend vielleicht auch erste Schauer. Zumindest steigt da das Risiko ein bisschen an, aber dazu gleich mehr. Aktuell haben wir 18 Grad in Rantum an der Grundschule, 17 Grad in Bünsdorf am Grillplatz und 17 Grad in Degeling beim Jazzclub. Der RSH 3-Tage-Trend, der sagt dann nämlich, morgen geht's ab, tief Raffaela kommt da und dann gibt's Starkregen und Gewitter, teils auch einfach nur Schauer, aber das kann auch mal unwetterartig ausfallen, also seid überall vorsichtig unterwegs. Das Wochenende danach, das ist wieder ein bisschen entspannter, auch wechselhaft, aber eben nicht mehr so dolle, 20 bis 23 Grad.
0: Du, ich war gerade draußen hier im Funkhausgarten. Ich kann dir sagen, draußen ist richtig angenehm gerade.
10: Ja?
0: Ja, nur ich würde ja gerne das Fenster hier kippen, weil das ist so ein Schallschutzfenster von so einem Studio. Hier ist gar kein Griff dran.
10: Ich habe hier so ein kleines Hämmerchen. Geht das? Ja.
0: Hast du so einen Nothammer im Bus geklaut, oder was?
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0: So, jetzt gucken wir lieber schnell auf die Straßen, bevor wir noch eine Straftat aufdecken. 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Achtung, Autofahrer, es geht auf die A7, und zwar Hannover Richtung Hamburg, zwischen Hausbruch und Elbtunnel. 4 Kilometer Stop and Go. Das sind aber nur 10 Minuten mehr, die ihr da gerade braucht. Und dann haben wir noch die A7 Hannover Richtung Hamburg, zwischen Waltershof und Elbtunnel. Auch nochmal 3 Kilometer. Ihr müsst auf jeden Fall euch da klein bisschen anstellen, wieder am Tunnel. Das kennen die Pendler aber tatsächlich schon. Und dann gehen wir nochmal ans Telefon. Moin, wer ist da noch?
11: Ja, morgen ist Alexander. Ich wollte mal melden, auf der A7, Schubi Richtung Flensburg, mehrere Spanngurte, ne?
0: Alles klar, Spanngurte, A7, Hamburg Richtung Flensburg, haben uns auch andere Hörer schon gemeldet. Danke dir auf jeden Fall. Zwischen Schleswig, Schubi und Tarp liegen die auf der rechten Spur. Fahrt da also vorsichtig. 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Schützenkuhle Flensburg, und zwar Richtung Friesische Straße in der 30er da bei euch. Dann geht's einmal auf die Burger Straße zwischen St. Michaelisson und Freestädt. Da blitzt das nämlich auch. 60 erlaubt. Und in Danneberg, liebe Grüße dahin, Hauptstraße, Ortseingang aus Schleswig kommt, steht auch ein Blitzer.
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0: Ja, und sind gespannt wie ein Bettlaken.

0: Meta, früher war auch mehr Freunde.
1: So.
0: So, das sagt zumindest eine neue Studie vom Freizeitmonitor, dass wir alle in unserer Freizeit wohl weniger Freunde treffen würden.
1: Moin am Donnerstag. Hier ist die RSA Moin Show um 8.36 Uhr. Das wollen wir so nicht stehen lassen. Das kann doch nicht sein.
0: Also bei uns ist das nicht so. Das können wir. Schleswig-Holstein hält doch wohl dagegen.
1: Ja, Schleswig-Holstein trifft sich noch. Oder Ariane von Fehmarn. Was machst du in deiner Freizeit?
2: Ich arbeite in der Apotheke und da hat man natürlich auch viel um die Ohren. Ich habe aktuell einen Welpen von 6 Monaten zu erziehen.
0: Da hast du aber auch zu tun.
1: Ja.
2: Genau, damit hat man auch zu tun. Aber nichtsdestotrotz, wir sind durch die Insel bedingt eben auch verstreut aufs Festland mit manchen Freunden. Und nichtsdestotrotz versuchen wir das regelmäßig hinzubekommen, machen einmal im Jahr immer Mädelsurlaub, fliegen nach Mallorca, fahren. Und am Samstag fahren wir nach Bad Segeberg.
0: Karl-May. Jawohl.
2: Ja, schön. Auf jeden Fall. Schön, auch immer auch einmal Programm. Und natürlich versucht man auch, man wird genügsam, auch mal mit sich alleine zu sein, am Strand spazieren zu gehen mit den Hunden. Aber wenn es die Zeit zulässt, dann ist man natürlich mit Freunden unterwegs.
0: Das machst du genau richtig. Das klingt nach einem guten Pendel.
1: Und ganz ehrlich, die Ansprüche sind ja auch unterschiedlich. Ne? In meinen 20ern habe ich noch jede Woche mit meiner Freundin Topmodels geguckt, abends, donnerstags.
0: Ja. Ich habe in meinen 20ern mehr Zeit mit meinem Kumpel verbracht als mit meiner Familie.
1: Ja, es ist echt so, aber irgendwann ändert sich das. Da ist man auch ganz gerne mal allein. Ne? Ja.
2: Genau, aber so ein Mix aus allem, das ist so die Balance, das ist gut.
0: Also deswegen, wir entgegnen dieser Studie, dass man seine Freunde nicht mehr trifft, einfach mal alles und sagen dir auch lieben Dank, Ariane.
2: Euch auch einen schönen Tag und zusammen sind wir schließlich heute.

0: Der Dativ ist dem Genitiv sein Tod. Kannst du dich daran noch erinnern,
1: ja,
0: dieses Buch damals?
1: Ja.
0: Schönen guten Morgen, hier ist die RSA Moin Show, Sharon Hein und Matze Schmark hier.
1: Moin.
0: Boah, da hab ich, das hat mir mal jemand geschenkt,
1: ja,
0: dieses Buch. Der Dativ ist dem Genitiv sein Tod.
1: Warum hat er dir das so geschenkt?
0: Ja, pass auf, da hab ich auch gedacht, das ist ein tolles Geschenk, ey, du Dödel.
1: Ja.
0: Das spreche ich so schlecht, oder was?
1: Ja, Grammatik ist nicht jedermanns Sache.
0: Ja, also ich kann ja wohl gerade ausreden hier.
1: Wir versuchen es zumindest immer, aber wir müssen ja mal festhalten, die deutsche Grammatik ist nicht immer ganz einfach.
0: Nein, nicht immer.
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3: Jeder spricht, wie er halt spricht. Es gibt Slang.
4: Wild, Bro.
3: Es gibt Dialekte.
4: Ja, mei, hock die Hera, Samamera.
3: Aber es gibt auch Grammatiksünden. Es heißt nicht eben und es heißt auch nicht einzigste. Und wir sagen, iss bitte auf und nicht so gerne,
4: tu das jetzt mal aufessen und dein Nachttisch ist in Leon in seinem Rucksack.
3: Eine Tätigkeit braucht auch kein am.
5: Du, ich war gerade noch die Wäsche am Bügeln gewesen.
3: Ja, und manche tun auch so, als gibt es keinen Konjunktiv. Das ist natürlich alles nicht schlimm. Und irgendwas verdreht natürlich jeder mal. Das Einzigste ist, dass ich zumindest eben mal darauf hingewiesen gehabt haben, gewollt hatte.

0: Er ist es. Zu 99,91% ist der tote Buckelwal, der Mitte Mai vor der dänischen Insel Anholt gefunden wurde, tatsächlich mit an Sicherheit grenzender Wahrscheinlichkeit Timmy. Das ergab nun eine erneute DNA-Auswertung. Und ich glaube, 99,91%, die sagen dann doch, das wird wohl so gewesen sein, ne?
1: Ja.
0: Diese erneute DNA-Auswertung war aber dafür nötig. Zuerst war Timmy ja vor Niendorf bei uns in Schleswig-Holstein gestrandet. Damit dürften aber Spekulationen, dass Timmy doch noch leben könnte, eventuell so allmählich verstummen. Was sonst noch wichtig ist bei uns im Land, das hört ihr gleich in den RSH-Nachrichten um 8:55 mit Sönke Röhling.
1: Was auf jeden Fall wichtig ist, ist Schleswig-Holsteins bester Musikmix. Und in der nächsten halben Stunde erwartet euch da dieses Schmuckstück. I'm here without you, baby, but you're still alone, my lonely mind. So ein schöner Song. Three Doors Down, Here Without You. Und was Frisches gibt's natürlich auch für euch von Alex Warren. Fever Dream. Fever Dream gleich. In der RSA-Wollstuhl. So hätte meine Oma
0: richtig gesagt. Richtig schön schleswig-holsteinisch gesagt. Fever Dream gleich hier bei uns, ne?
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0: Morgen. Die Pläne für eine Rentenreform sorgen weiter für Gegenwind. Vor allem das geplante Aus der Minijobs wird kritisch gesehen. Zum Beispiel in der Gastronomie, wo viele auf Minijobbasis arbeiten. Lutz Frank vom DEHOGA Schleswig-Holstein sagt uns.
1: Es ist ja nicht so, dass kein Geld in die Kasse kommt. Wenn einer bei mir jetzt 15 Euro Stundenlohn hat, dann ist das ja für mich fast 20 Euro als Unternehmer. Denn knapp 5 Euro geht ja in die Staatskassen rein. Deswegen ist das für mich ein falsches Signal, da jetzt anzufangen, gerade wo es der Gastro insgesamt sowieso nicht ganz so gut geht in der Hotellerie. Deswegen würde ich sagen, Finger hiervon lassen und bei einer anderen Reform schauen.
0: Eine bei einem Notfalleinsatz entdeckte Waffe hat am Abend einen Großeinsatz der Polizei in Geesthacht ausgelöst. Ein Rettungssanitäter hatte die Waffe in einer Wohngemeinschaft für Menschen mit psychischen Erkrankungen gefunden. 5 Streifenwagen rückten an. Die Beamten sperrten die Norderstraße weiträumig ab und starteten eine Hausdurchsuchung. Die Polizisten konnten aber relativ schnell Entwarnung geben. Es handelte sich um eine täuschend echt aussehende Spielzeugwaffe. Nach knapp einer Stunde wurde die Absperrung wieder aufgehoben. Nach einer gewaltigen Flutwelle in Nepal werden hunderte Menschen vermisst, darunter auch viele Touristen. Mindestens 160 Menschen kamen nach Behördenangaben ums Leben. Videos zeigen, wie Wasser- und Schlammmassen ganze Häuser und Brücken mitreißen. Als Ursache wird ein Gletscherabbruch in einen Fluss vermutet. Ganze Dörfer und Märkte sind von der Karte ausradiert, so ein Sprecher der Internationalen Föderation der Rotkreuz- und Rothalbmondgesellschaften. Die Such- und Rettungsarbeiten laufen auf Hochtouren. Die Bayern, Dortmund, Leipzig und Stuttgart erfahren heute, gegen wen sie in der Champions League ran müssen. In Monaco wird am Abend die Ligaphase ausgelost. Bei der Mammutliga mit insgesamt 36 Teams hat wieder jedes Team in der Vorrunde 8 Spiele, 4 zu Hause und 4 auswärts.
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3: Schöner Sommertag heute hier bei uns in Schleswig-Holstein mit Hochsteffen. Ist sein letzter Tag hier bei uns. Wie es gleich weitergeht, gucken wir gleich im RSH-3-Tage-Trend. Heute auf jeden Fall nochmal sonnig und trocken. Abends steigt dann schon ganz leicht das Schauer- und Gewitterrisiko. Die Temperaturen aktuell liegen bei 17 Grad in Bredstedt am Naturzentrum Mittleres Nordfriesland. 17 Grad haben wir in Biebenmühlen auf dem Reitplatz und 17 Grad in Sagwitz an der Eierbude. Der RSH-3-Tage-Trend, der sagt dann aber, morgen sagt Hochsteffen ciao. Dafür sagt Tief Raffaela hello. Und die kommt mit Starkregen und Gewitter um die Ecke, teils auch mit Unwettergefahr. Also morgen wird das schon eher ungemütlich hier bei uns im Land. Das Wochenende danach ist dann deutlich kühler. Also der Regen macht die Temperaturen etwas niedriger, 20 bis 23 Grad dann nur noch. Und auch da ist dann immer mal ein bisschen Regen mit dabei.
4: Ja, und liebe Raffaelas in Schleswig-Holstein, ihr könnt nichts dafür.
3: Nee.
4: Das ist halt so. Das
3: Abkühlung wollen wir aber alle.
4: Von ja, daher. Ja.
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3: Unwetter wäre blöd.
4: Ja, wir gucken jetzt mal schnell auf die Straßen. 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Es geht auf die A7 Hamburg Richtung Flensburg zwischen dem Dreieck Nordwest und der Ausfahrt Schnellsen Nord. Haben wir 2 Kilometer Stop and Go, da müsst ihr aufpassen. 10 Minuten mehr braucht ihr hier gerade. Und dann geht es nochmal rüber zur A24 Schwerin Richtung Hamburg. Der Pendlerstau hat sich ein bisschen beruhigt. Zwischen Jenfeld und Horn auch nur noch 2 Kilometer und 10 Minuten Stop and Go. Und die meisten Blitzer nur bei RSH. Steht einer in Kaltenkirchen und zwar Kieler Straße Richtung Innenstadt am Friedhof, dann Schützenkuhle Flensburg Richtung Friesische Straße 30 erlaubt und bei euch in Danneberg auch einer Hauptstraße am Ortseingang aus Schleswig kommend. Wenn ihr noch was habt, Staus und Blitzer, meldet ihr uns natürlich immer gerne kostenlos unter der 08000 774 774. Und jetzt gucke ich mal hier Uhrenkontrolle, jawohl, ist wieder soweit.
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4: Wir sagen es ja immer wieder, ne? Jeden Morgen um 7 und um 9 habt ihr hier die Chance, euch für das RSH Schulgeld direkt was klar zu machen. Anmelden geht immer auf rsh.de und dann kann man sowas wie den Schulranzen, die Erstausstattung für die Erstklässler oder was, du hast auch hier gerade wieder besorgt, ne?
3: Alles.
4: Du musst es ja jetzt für Nummer 2 bei euch zu Hause.
3: Wir haben hier 2 Schulkinder, genau. 300 Euro schenken wir euch deshalb, um euch da ein bisschen unter die Arme zu greifen.
4: Schultüte und sowas.
3: Jetzt möchten wir auch Michelle Hamann aus Blunk im Kreis Segeberg unter die Arme greifen. Michelle, dich haben wir gezogen.
4: Liebe Michelle, jetzt hast du diese 3-Hits-Zeit, von denen wir immer sprechen, nicht? Anzurufen. Michelle Hamann aus Blunk im Kreis Segeberg. Du sollst für dich und deine Tochter, glaube ich, steht hier, gerne das RSH-Schulgeld, die 300 Euro abcashen und deswegen jetzt anrufen. Kiel 0431 98 6 98 und dreimal die 0.
3: Michelle Hamann aus Blunk. Wir warten hier auf dich.

0: 6 Minuten nach 9 gleich und wir haben hier immer noch 300 Euro RSH Schulgeld liegen.
1: Für Michelle Hamann aus Blunk im Kreis Segeberg. Michelle, wir haben dich gezogen und gerade aufgerufen. Zwei jetzt sind schon durch, ein hast du noch Zeit, ruf schnell durch.
0: Kiel 0431 98 6 98 und dreimal die 0. Wenn sie jemand kennt, dann Bescheid sagen. Michelle Hamann aus Blunk. Du bist gezogen, musst aber jetzt anrufen und Sarah Larsson fängt schon an zu singen.
1: Schnell.

0: liebe Leute.
1: 9:12, drei Hits sind durch und wir wollen uns hier rumkümmern.
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3: Es sind sogar 4 Hits durch und 300 Euro liegen hier noch, die wir gerne Michelle Hamann aus Blunk im Kreis Segeberg schenken würden.
1: Und deswegen gehen wir jetzt auch mal ans Telefon. Hallo Michelle. Nee, ne? Nein. Michelle. Was ist denn los?
3: Wo ist sie denn? Michelle hat's nicht gehört. Wir haben sie gezogen. Wir hätten ihr gerne 300 Euro geschenkt.
1: Die hat jetzt auf ihrem Telefon, kann ich dir ganz ehrlich sagen, im Blunk, ja?
3: Das liegt
1: jetzt
3: liegt
1: irgendwie auf der Konsole im Flur. Mhm. Da sind, genau, 85 Anrufe in Abwesenheit von ihren ganzen Freunden.
3: Och, Michelle. Super schade. Das Geld bleibt also hier. Gut für euch. Das heißt, wir schenken euch 300 Euro Schulgeld. Morgen früh um 7. Erste Chance des Tages. Dann wieder um 9. Also nicht vergessen, meldet euch an auf rsh.de und dann RSH einschalten.
1: Ja, und wir drücken die Daumen.
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7: Brutzelt schon jemand da draußen in der Sonne? Es ist wirklich sommerlich warm heute hier bei uns in Schleswig-Holstein. Hochsteffen gibt nochmal alles. Bis zu 28 Grad sind im Süden heute drin. Die Sonne scheint, es bleibt trocken. Der Wind an der Ostsee dreht nachher nochmal ein bisschen auf. An der Westküste dann später auch ein paar mehr Wolken. Aber im Moment 19 Grad in Silberstedt an der Christuskirche. 24 haben wir schon in Kiel an der Uni und 18 Grad in Legerdorf beim Aussichtspunkt. Der RSH3-Tage-Trend sagt, genießt das heute bloß, denn morgen ist es deutlich ungemütlicher. Starkregen und Gewitter kommt vorbei, teils mit Unwettergefahr. Also es wird nicht so schön. Das Wochenende danach auch eher wechselhaft, aber entspannter, was das Ganze angeht. 20 bis 23 Grad dann noch.
8: Gewitter?
7: Ja.
8: Hier. In Neuss?
7: In Schleswig-Holstein.
8: Ach so.
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10: Schleswig-Holsteins bester Verkehrsservice. Es geht schnell auf die A215. Achtung, Autofahrer, da liegen Spanngurte und zwar Kiel Richtung Neumünster. Höhe Dreieck Bordesholm auf der Straße. Vorhin hatten wir schon welche auf der A7 Richtung Norden zwischen Schubi und Tarp. Wohl mehrere, die dann auch vom Wind vor allem hochgeflattert sind. Und dann verteilt sich so ein Spanngurt natürlich, wenn der losrollt, ne? Dieses aufgerollte Ding.
7: Ja.
10: Das flattert echt wie blöd. Und diese Schnalle aus Metall, ja. Also da aufpassen auf jeden Fall. Jetzt der Spanngurt hier A215 Kiel Richtung Neumünster, Höhe Dreieck Bordesholm. Fahrt da vorsichtig. Jetzt gucken wir noch rüber zu den meisten Blitzern, nur bei RSH. Da hat nämlich Thomas einen für uns. Thomas, wo steht er?
11: In Kaltenkirchen, Kieler Straße, Richtung Innenstadt praktisch, vor kurzem vom Friedhof.
10: Okay, und von wo kommt man da?
11: Von der Autobahn.
10: Von der Autobahn runter nach Kaltenkirchen rein.
11: Genau.
10: Danke dir. 50er Blitzer notiert. Dann haben wir noch einen Schützenkuhle Flensburg, und zwar Richtung Friesische Straße, bei euch in der 30er. Dann blitzt es auf der Burger Straße zwischen St. Michaeliston und Freestedt. Da sind 60, ganz wichtig. Aber ihr wisst das da vor Ort ja sowieso. Und Danneberg noch. Hauptstraße am Ortseingang aus Schleswig kommt. Aus Danneberg kam damals meine Deutschlehrerin. Weiß ich noch. Ja?
7: Ja?
10: Danneberg war die. Ich war aus Danneberg.
7: Auf Roma, oder wie?
10: Wir haben immer gesagt, aus Heiterbu.
7: Von der erzählst du sehr oft.
10: Ja, okay, das stimmt doch gar nicht. So, und jetzt Staus und Blitzer. Die könnt ihr uns nämlich immer gerne melden. Kostenlos unter der 08000 774 774. Wir wünschen euch eine gute Fahrt da draußen.
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0: schönen Donnerstag euch. Hier ist die RSA Morning Show. Moin. Matze Schmark und Sharon Hein. Und Tanja Puttfarken ist auch schon reingehühnert hier gerade.
1: Moin.
0: Das sage ich extra so.
1: Super, hast du das gemacht. Das ist astrein überleitet.
2: Muss man sagen, denn du, Tanja, wirst heute uns Miethühner vorstellen.
1: Ja, also viele halten ja Hühner, ne? Hast du vielleicht auch irgendwann mal vor? Oder schon, du hast ja ein Haus, ne? Von daher.
0: Ja, nee, ich habe keine Hühner, aber ich habe eine Freundin, die hat Hühner und das ist schon ganz cool.
1: Ja, und vor allem, um das mal auszuprobieren alleine, kannst du dir ja Hühner tatsächlich mieten. Die kommen natürlich vorbei mit Gehege und mit Stall und mit den Hühnern.
2: Wo kann man die mieten? Auch bei Sixt oder wo kann man die auch mieten?
1: Mensch, kannst du auch nicht drauf reiten.
2: So ein Weekend-Deal.
0: Miethühner. Frische Eier am Wochenende, warum eigentlich nicht?
2: Von Freitag bis Montag, aber nur 5 Eier inklusive.
1: Macht euch da mal ruhig drüber lustig. Ich erzähle euch gleich, wie das richtig geht.
0: Ja,
1: das
0: ich ist bin ja auf jeden geil. Fall gespannt. Also, wer Bock hat, mal das auszuprobieren, wie das ist mit Hühnern. Ab 10 hört ihr, wie es geht. Guten Hunger schon mal jetzt beim Spiegelei und wir hören uns morgen früh ab 5 hier in der RSH Morning Show.
2: Genau, dann wieder mit dem Geldhahn. Nee, mit dem Miethahn in dem Fall.
0: Mit Matze Schmark auf jeden Fall.

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7: 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Damit moin, Matze Schmark hier und in Blaulicht der Helfer-Podcast spreche ich mit den Feuerwehrkräften, die im Einsatz waren. 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Wir sprechen über alles, was an dem Tag noch so passiert ist. Dächer, die abgedeckt wurden und ja, Geschosse, die durch die Luft geflogen sind, hört ihr alles in Blaulicht, der Helfer-Podcast in der

0: Häuser oder Pflegeeinrichtungen, genauso aber auch um Veranstaltungen oder einen stärkeren Arbeitsschutz. Ein Feuer in Kielgarden hat ein Mehrfamilienhaus unbewohnbar gemacht. Die Flammen waren am Abend ausgebrochen. Dabei musste ein Bewohner per Drehleiter aus dem zweiten Obergeschoss gerettet werden. Rund 50 Einsatzkräfte konnten ein Ausbreiten der Flammen verhindern. Verletzt wurde niemand. Wie genau es zu dem Brand kam, wird jetzt geprüft. Eine gewaltige Flutwelle hat in Nepal eine Spur der Verwüstung hinterlassen. Mindestens 160 Menschen kamen ums Leben. Hunderte werden noch vermisst. Fabian Hoffmann mit den Einzelheiten.
1: Unter den Vermissten sind auch viele Touristen. Die Flut hatte unter anderem einen Ort getroffen, von dem aus viele Trekkingrouten starten. Die Rettungskräfte suchen fieberhaft nach Überlebenden. Auf Videos im Netz ist zu sehen, wie die Welle zahlreiche Häuser, Straßen und Brücken, ja ganze Dörfer mit sich reißt. Experten gehen davon aus, dass ein Gletscherabbruch in einen Fluss das Unglück ausgelöst hat.
0: Schwarz-Rot will in Sachen Reformen Tempo machen. Nach der Klausurtagung der Bundesregierung kommen heute die Fraktionen von Union und SPD zusammen. Sie wollen den weiteren Fahrplan abstecken, wie die geplanten Reformen etwa bei der Rente umgesetzt werden. Der SC Freiburg will heute den Einzug in die Conference League perfekt machen. Im Rückspiel gegen den FC Motherwell sind die Freiburger zu Hause klarer Favorit. Das Hinspiel in Schottland hatten sie mit 3:1 gewonnen. Rückenwind gibt der deutliche Pokalsieg am Wochenende. Anpfiff in Freiburg ist um 18.45 Uhr.
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3: Auf Sylt scheint heute ganz, ganz häufig die Sonne. Hin und wieder sind mal so ein paar Wölkchen unterwegs. Die Regenwahrscheinlichkeit sehr gering. Der Wind nah mit Stärke 4 bis 5 unterwegs, kommt aus östlichen Richtungen daher und macht's nochmal warm. 24 Grad, der RSH 3-Tage-Trend. Morgen und am Wochenende geht es deutlich unbeständiger weiter. Mit ein bisschen Sonne, mit ein paar Wolken, aber auch immer wieder mit Regen, jeweils bei 21 Grad.
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3: Der Verkehrsservice für Sylt Ende August. Ne? Viele Bundesländer sind längst schon wieder daheim, weil Schule ist. Aber einige sind eben auch noch da. Also es ist weiterhin ganz gut was los. Kann hier oder da vielleicht mal einen kleinen Augenblick länger dauern. Größere Störungsmeldungen an sich nehme, abgesehen von den paar Baustellen. Und wenn Sie was für mich haben, sagen Sie es gerne mir und ich informiere. Alle anderen gute Fahrt.
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3: Ja, dann nix wie hinein in die heutige Ausgabe, in die vorletzte. Ich krieg das gedanklich noch gar nicht irgendwie voreinander, sage ich ganz ehrlich. Ich freue mich auf jeden Fall wie Bolle, wirklich, dass wir zusammen sind und ich sage happy, happy Donnerstag, ihr Lieben.
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moin. Klasse, dass Sie dabei sind und noch einmal ganz herzlich willkommen zur heutigen Ausgabe von RSH auf Sylt mit Carsten Köthe. Also wenn man denkt, man kann jetzt so ganz langsam und gemächlich in Richtung Ruhestand das austrudeln lassen, weit gefehlt. Das sind nochmal ganz schön anstrengende Tage gewesen, das kann ich Ihnen sagen. Also zum Beispiel ist heute gerade erschienen online ein richtig süßer Artikel der Kolleginnen und Kollegen der Sylter Rundschau über meine Zeit hier auf Sylt. Kann man heute schon online gucken, ist morgen in der Printausgabe, denn war gestern der Kollege Frank Bremser hier, der hat mit mir einen Podcast aufgenommen, Küstenköppe, wir schnacken über meine fast 40 Jahre beim Radio, der Podcast erscheint morgen, dann bin ich morgen auch nochmal in der Morningshow zu hören bei den Kolleginnen und Kollegen im Kieler Radiozentrum, die schalten mich irgendwie zu und dann ja, werden wir da auch nochmal ein bisschen plaudern. Und gestern war ein Fernsehteam von RTL Nord extra auf die Insel gereist, um mit mir und auch mit Nini und mit dem Hund, mit Bailey, ne, Nalu, für Nalu ist das nichts mehr, der ist schon ein bisschen zu alt dafür. Aber so ein paar Aufnahmen zu drehen, das gibt es heute Abend ab 18 Uhr im Fernsehen zu gucken bei RTL Nord. Und ganz nebenbei habe ich auch immer noch meine kleine Sendung hier, heute und morgen. Ich habe mich immer auf diese Zeit mit Ihnen gefreut, aber jetzt, wo man weiß, dass es hinten raus dann doch so, ja, nicht nur langsam, sondern rasend schnell zu Ende geht, da freue ich mich noch ein bisschen mehr. Toll, dass Sie da

Einen dollen Donnerstag wünsche ich. Hier ist RSH auf Sylt mit Carsten Köthe. Donnerstag ist Kinotag, Sie wissen, ne? Na, hier kommt auf jeden Fall Anna aus der Kinowelt in Westerland nochmal rüber und erzählt rasch, was bei ihr von heute an neu läuft. Oder Sie nutzen den Abend heute nochmal für Open-Air-Kino. Das gibt es in Wenningstedt und zwar auf dem Kapellenplatz. Das ist dieser Platz, der neu gestaltet wurde, mitten im Ort. Können Sie eigentlich gar nicht verfehlen. Da gibt's heute Abend ab 19 Uhr erstmal Gitarrenmusik von Rogue. Ab 20 Uhr wird dann The Endless Summer gezeigt. Ein absoluter Surf-Klassiker. Und ich meine, Wetter ist auch nochmal gut. So ein paar Regenschauer kann man aber wirklich erst später auf dem Radar erkennen. Insofern, wann haben wir auf Sylt mal die Chance für Open-Air-Kino? Oder also, wer Lust hat, nix wie hindern. Nochmal ab 19 Uhr Musik und ab 20.30 Uhr dann The Endless Summer. Und was im großen Kino läuft, das erzählt uns Anna nachher hier in RSH auf Sylt. Some

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9: Tageshöchsttemperatur auf Sylt 24 Grad heute, Sonnenscheindauer 10 Stunden, sagt eigentlich schon alles. Hin und wieder ziehen auch mal so ein paar Wolken durch, die Regenwahrscheinlichkeit unter 5%. Erst am Abend erkennt man so einzelne Gebiete auf dem Radar und der Wind ist dazu recht frisch unterwegs und kommt aus östlichen Richtungen. Der RSH 3 Tage Trend morgen und am Wochenende ist alles dabei. Sonne, Wolken, aber auch immer wieder Regen bei 21 Grad.
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9: Der Verkehrsservice für Sylt. Wie gerade gehört, heute nochmal schönes Wetter. Das macht immer vieles einfacher, weil dann natürlich klar doch mehr am Beach sind oder zu Fuß oder mit dem Fahrrad unterwegs. Insofern keine größeren Störungsmeldungen. Nee, trotzdem ist natürlich noch ganz gut was los. Wenn es mal länger dauert, bitte haben Sie Geduld. Meistens geht es ja doch recht schnell wieder voran. Und wenn Sie was für mich haben, sagen Sie es mir und ich informiere alle anderen. Gute Fahrt.
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Ja, einen tollen Donnerstag wünsche ich. Hier ist RSH auf Sylt mit Carsten Köter und mit allem, was auf der Insel so geht. Im alten Kursaal in Westerland heißt es heute Abend Udo Jürgens unvergessen auf der Bühne Alex Parker. Der sieht tatsächlich auch so ein bisschen aus wie Udo und spielt auf jeden Fall die schönsten Lieder von ihm und seine größten Hits. Ich hatte das große Glück, ihn ein paar Mal treffen zu dürfen. Udo Jürgens war schon einer von den ganz, ganz Großen, oder? Die gibt's auch nur alle paar hundert Jahre. Ein Lied von ihm heißt Ich lass euch alles da. Meine Welt, wie ich sie sah, ich lass euch alles da, was mir wichtig war. Jede Sekunde, die durch euch Erfüllung war, ich lass euch alles da. Nun habe ich leider nicht im Ansatz, nein, nicht mal 1% von dem Talent geerbt, das Udo Jürgens hatte, aber hätte ich ein Lied geschrieben über meine Zeit mit ihnen gemeinsam, hätte es wahrscheinlich ähnlich geklungen. Ich lass euch alles da. Ja, heute und morgen auch nochmal. Heute Abend auf der Bühne so. Da sind wir drauf gekommen. Sorry, ich war gerade ein bisschen auf Abwägen unterwegs. Heute Abend auf der Bühne Alex Parker mit den großen Hits von Udo Jürgens. Und vielleicht spielt er den ja auch. Wenn Sie Lust haben, nix wie hinter. Tickets im Vorverkauf ist immer mein Tipp.

Ja, moin. Schön, dass Sie dabei sind. Hier ist Carsten Köthe mit RSH auf Sylt an diesem 27. August. Sie haben irgendwie die Tage der großen Denker zu packen. Kann das sein? Vor kurzem erst hatten wir hier Nietzsche am Wickel. Heute hätte Georg Friedrich Wilhelm Hegel Geburtstag. Philosophie. Hegel hat mal gesagt, pass auf, Zufriedenheit ist das Gefühl der Übereinstimmung unserer einzelnen Subjektivität mit dem Zustande unseres bestimmten, uns gegebenen oder durch uns hervorgebrachten Zustandes. So, den muss man jetzt natürlich erstmal sacken lassen. Ich versuche das mal auseinander zu dröseln. Also, wenn wir am Strand sind und aufs Meer gucken, dann empfinden wir das ja als wohltuend. Und je entspannter wir dabei sind und je mehr die Sorgen des Alltags dabei von uns abfallen, umso zufriedener sind wir. Ich weiß nicht genau, ob Hegel das damit gemeint hat, aber ich finde jetzt mal bei aller Bescheidenheit, ich habe das gar nicht so schlecht erklärt, oder? Jedenfalls sollten wir das gleich mal ausprobieren. Heute, hier auf Sylt. Ich meine, Leute, wann und wo denn sonst?

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7: 5:11. Ich bin Sönke Röhling. Guten Tag. Das geplante Aus der Minijobs sorgt in vielen Branchen für Kopfschütteln. In der Landwirtschaft arbeiten rund 40% der Beschäftigten als Minijobber. Sollten diese Jobs sozialversicherungspflichtig werden, würden sie für die Betroffenen deutlich unattraktiver. Auch die Gastrobranche lehnt die Pläne ab. Lutz Frank vom DEHOGA Schleswig-Holstein.
8: Der Bundesverband hat sofort reagiert, als das zur Sprache kam, und hat sofort signalisiert Gegenwind. Und es bringt ja nichts, wenn etliche Betriebe danach zumachen und keine Steuern mehr bezahlen. Dann können wir die Finger davon lieber lassen.

0: eine täuschend echt aussehende Spielzeugwaffe. Nach knapp einer Stunde wurde die Absperrung wieder aufgehoben. Die Hamburger Polizei ermittelt nach einem Großfund Drogen im Hafen. Bereits Anfang Mai haben die Beamten gemeinsam mit dem Zoll in einem Container 1,5 Tonnen Crystal Meth gefunden. Geschätzter Wert fast 30 Millionen Euro. Laut Frachtbrief sollte der Container aus Pakistan eigentlich Reis geladen haben. Schwarz-Rot will in Sachen Reformen Tempo machen. Nach der Klausurtagung der Bundesregierung kommen heute die Fraktionen von Union und SPD zusammen. Sie wollen den weiteren Fahrplan abstecken, wie die Reformen, also etwa bei der Rente, umgesetzt werden. Die Politikwissenschaftlerin Ursula Münch sagt im Ersten, dass wir diese Aufbruchssignale schon öfter gehört haben, aber
1: dieses Mal könnte es wirklich klappen, weil man im Grunde ja auch eine Besonderheit hat. Man hat zum einen diese Landtagswahlen vor sich, aber zum anderen bekommt man endlich ein bisschen Rückendeckung durch die Wirtschaftsdaten. Und ich hatte den Eindruck, dass das ja vielleicht geradezu beflügelt hat.
0: Nach der heftigen Flutwelle in Nepal werden weiter hunderte Menschen vermisst, darunter auch mindestens 8 Deutsche, so die örtlichen Behörden. Die Flut hatte ganze Dörfer mitgerissen und unter anderem auch einen Ort getroffen, von dem aus viele Tracking-Touren starten. Das Warten hat ein Ende. Heute Abend startet die Handball-Bundesliga in die neue Saison. Zum Auftakt empfängt der THW Kiel um 19 Uhr Lemgo. Die Kieler gehen mit Börge Lund als neuem Coach an der Seitenlinie in die neue Saison. Und das Ziel ist klar, zurück ins internationale Geschäft.
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3: Auf Sylt ist heute nochmal Hochsommer angesagt mit ganz, ganz, ganz viel Sonne. Hin und wieder sind ein paar Wolken unterwegs. Die Regenwahrscheinlichkeit sehr, sehr, sehr gering. Zum Abend hin erkennt man so 1-2 kleine Punkte auf dem Radar. Dazu ist der Wind so mit Stärke nach 4-5 unterwegs. Kommt aus Ost, 24 Grad. Die Tageshöchsttemperatur der RSH 3-Tage-Trend. Morgen sehr wechselhaft und am Wochenende auch immer so um die 21 Grad.
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3: Der Verkehrsservice für Sylt. Größere Störungsmeldungen so im eigentlichen Sinne liegen mir nicht vor, dass immer noch ganz gut was los ist. Ist klar, kann überall mal einen kleinen Augenblick länger dauern. Wenn, dann haben Sie bitte Geduld. Es gibt einige Baustellen, kommt man eigentlich immer ganz gut drum herum. Und ansonsten sagen Sie gerne mir Bescheid, wenn Sie noch irgendwas entdecken, von dem Sie sich denken, ist wichtig, müssen alle anderen auch wissen. Ich gebe die Info dann weiter. Gute Fahrt.
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3: Ja, dann nix wie hinein in die 11 Uhr Stunde an diesem Donnerstag, ja schon wieder Wochenende, rückt so ganz langsam näher. Letztens hat ein Kumpel zu mir gesagt, du hast bald immer Wochenende. Und ja, ja klar, stimmt vielleicht, aber auch an diesen Gedanken muss ich mich noch gewöhnen. Das ist noch nicht so ganz in meinem Kopf angekommen. Ach Mann, ich freue mich, dass wir zusammen sind, ihr Lieben. Ja, wirklich sehr.
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0: Ah ja, moin und klasse, dass Sie dabei sind. Hier ist Carsten Kötebeet, RSH auf Sylt. Jetzt mit einer Geschichte, die ist noch ein bisschen hin. Die steigt erst am 3. Oktober. Aber da werden die Startplätze langsam knapp. Ich rede vom Walk 66 von Tinnum 66. Was das ist, das hatten Uwe Glindmeier und Charlotte Puck bei mir im Studio erklärt.
1: Wir haben uns gedacht, wir haben ja auch eine schöne Walking-Sparte und machen jetzt den Walk 66, wollen wir machen auf der schönen Insel Sylt. Hier wird gelaufen, hier wird Sport gemacht und hier soll jetzt auch mal entspannt gewandert werden.
0: Wir hatten hier bis vor kurzem den Megamarsch. Ist das so ein bisschen an diese Geschichte angelehnt?
1: Ja, ein bisschen. Also ich habe mir davon ein paar Sachen abgeguckt. Ich bin ihn ja selbst dreimal gelaufen und wir haben gedacht, warum sollen wir das nicht auf Sylt selber machen? Wir können das auch in Eigenregie.
0: Du hast den wirklich mitgemacht, diesen 100 Kilometer waren
1: ja,
0: das, ne?
1: Ja, ich bin einmal 2019 mitgelaufen, habe dann Blut geleckt und bin jetzt dabei geblieben. Aber nicht nur bei Megamarsch, es gibt ja noch andere Veranstalter.
0: Okay, Walk 66, angelehnt an Tinnum 66. Was heißt das orgamäßig, Uwe? Wo wollt ihr starten, wo geht's hin?
2: Also wir starten dann am Sportzentrum um 7 Uhr morgens.
0: Ja.
2: Ja, wir laufen dann Richtung Osten, machen dann eine kleine Schleife.
0: Der Sonne entgegen.
2: Ja, der Sonne entgegen sozusagen, genau. Hoffentlich haben wir dann auch Glück mit dem Wetter. Wenn das da über dem Watt die Sonne aufgeht, ist das schon, das hat schon was.
0: Ja.
2: Und dann machen wir die erste Schleife über 33 Kilometer Osten und dann am Deich. Am Deich zurück.
0: Ja.
2: Und nach 33 Kilometern sind wir dann wieder am Sportzentrum und dann geht die zweite Schleife los mit den restlichen 33 Kilometern, weil wir sind ja Tinnum 66. Warum sollen wir nicht 66 Kilometer laufen?
0: Ja, lass mich raten, Startgeld?
2: 66 Euro.
0: Ja, ja, klingt mega, oder? Der Walk 66 von Tinnum 66 für 66 Euro. Gibt noch ein ganz paar Startplätze, aber die werden jetzt wirklich knapp. Gehen Sie mal auf die Seite von Tinnum 66. Da finden Sie alle Infos. Und wenn ich eingangs sagte, ist noch ein bisschen hin. Naja, wir merken ja alle, wie die Zeit rast. Ne? Jetzt drehen wir uns dreimal um und dann haben wir schon den 3. Oktober zu packen. Und da ist dann der Walk 66.

0: Einen tollen Donnerstag wünsche ich. Hier ist RSH auf Sylt mit Carsten Köthe. Ja, wir sind schon mittendrin in der vorletzten Ausgabe. Heute haben wir uns nochmal, morgen haben wir uns nochmal. Und ich habe das, glaube ich, schon mal gesagt, wenn ich mit irgendetwas in Erinnerung bleibe, dann wahrscheinlich damit, dass ich so gut Flohmärkte ankündigen konnte. An jedem Wochenende gefühlt ist hier auf Sylt mindestens ein Flohmarkt und ich habe sie alle unfassbar gerne erwähnt in meiner Sendung. Diesen hier auch so, der ist eigentlich immer Ende August, der Hafenflohmarkt in Munkmarsch, der ist übermorgen am Samstag und am Sonntag auch nochmal jeweils von 10 Uhr bis 17 Uhr. Nette Leute, sie könnten Schnäppchen machen, wenn der Kleine oder auch der Große Hunger kommt, dann nix wie nein in die Hafenstube. Na, die freuen sich, da kann man übrigens auch so mal sehr nett hingehen, bin ich letztens gewesen mit meiner Mitbewohnerin, mit Nini. Fanden wir super. Also, was ich sagen will, jetzt am Wochenende Hafenflohmarkt in Munkmarsch. Nicht mit dem Auto dahin, bitte. Da sind nahezu keine Parkplätze und der Bus hält ja quasi vor der Tür. Carsten Köthe, der so viele Flohmärkte angekündigt hat. Ne? Nochmal, Flohmärkte haben ja auch was mit Nachhaltigkeit zu tun. So, und das ist ja was Gutes. Und wenn ich also dann damit in Erinnerung bleibe, wenn das mein Vermächtnis ist, da bin ich fein mit, ganz ehrlich.
1: Richtig.

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1: Diesen Monat wird unser Schleswig-Holstein 80 Jahre alt und da feiern wir natürlich gerne mit und zwar auch kulinarisch. 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So wird jede von euren Bestellungen zur Unterstützung für Menschen in Schleswig-Holstein, die Hilfe brauchen. Jetzt bei mir Claudia Reichelt vom Fährhaus auf Sylt in Munkmarsch. Was gibt's denn heute bei euch, Claudia?
2: Tagsüber haben wir die Lambratwurst mit Rahmsauerkraut, Kartoffelpüree, fermentierten Pfefferjü und Lamjü. Das wird bei uns alles selber hergestellt hier im Haus. Und abends servieren wir den Gästen die Bouillabaisse mit Meeresfisch und Wolfsbarsch mit dabei, der Kabeljau und eine Garnele, ein bisschen Mango und das dann in dem Fall à la Creme.
0: Guten Hunger für die gute Sache. Denn von jedem verkauften Schleswig-Holstein-Gericht gehen 2 Euro an die RSH-Hilft-Helfen-Stiftung. 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
10: Mal die Tageshöchsttemperaturen, 24 Grad werden das heute auf Sylt. Ganz häufig scheint die Sonne, ab und an sind so ein paar auch mal dickere Wolken unterwegs. Die Regenwahrscheinlichkeit unter 5%. Erstmal am Abend kann sie ganz kurz mal ansteigen, aber das sind winzige Punkte auf dem Radar. Dazu ist der Wind frisch unterwegs und kommt aus östlichen Richtungen. Der RSH 3-Tage-Trend mit ein bisschen Sonne, mit Wolken, aber auch immer wieder mit Regen geht es weiter. Morgen und am Wochenende auch die Temperaturen immer so um die 21 Grad.
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10: Der Verkehrsservice für Sylt. Natürlich ist die Hochsaison so ganz langsam vorbei. Ne? Aber trotzdem sind noch ganz ordentlich Gäste da. Insofern, ja, es ist viel los. Wenn es mal irgendwo länger dauert, haben Sie bitte Geduld. Größere Störungsmeldungen so an sich liegen mir nicht vor. Nee, mal abgesehen von den Baustellen vielleicht. Und wenn Sie was für mich haben, dann machen wir es so wie immer. Ja, Sie sagen es mir und ich informiere alle anderen. Ach Mensch, gute Fahrt.
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einen tollen Donnerstag wünsche ich. Hier ist RSH auf Sylt mit Carsten Köthe. Heute ist wieder offener Spieleabend in der Sylt-Kita am Nordkorb. Ja, das ist immer am letzten Donnerstag eines Monats. Das ist für alle ab 18 Jahren und da wird dann gespielt. Wenn Sie ein Lieblingsspiel haben, natürlich gerne mitbringen. Ich habe übrigens gerade mal geguckt. Spiel des Jahres 2026 wurde Dito. Es geht darum, jeweils drei Antworten zu drei Fragen in ein Raster aus 3x3 Feldern zu schreiben. Für Übereinstimmungen gibt es Punkte. Das Schöne an diesem Spiel, es geht nicht um richtig oder falsch, sondern man muss mit anderen auf einer Wellenlänge lieben. Also ein Spiel, das eigentlich gemeinsam gespielt wird. Und das finde ich schön. Dito, Spiel des Jahres 2026. Hat ja heute Abend vielleicht jemand mit dabei, aber ansonsten, wie gesagt, auch jedes andere Lieblingsspiel ist herzlich willkommen beim offenen Spieleabend in der Sylt-Kita am Nordkamp für alle ab 18. Geht los um 19 Uhr.

0: Ach, ja, moin, und klasse, dass Sie dabei sind. Hier ist Carsten Köthe mit RSH auf Sylt heute noch und morgen noch. Und natürlich denkt man da zurück an all das, was war. Es waren viele schöne Geschichten dabei. Die hier ist auch schön, aber da hat man trotzdem erstmal gedacht, um Himmels Willen, das ist die Story von Christine Wolter. Das ist die, die ihr Kind auf dem Autozug zur Welt gebracht hatte. Ihre Tochter, eigentlich hätte das noch 14 Tage oder so dauern sollen, aber dann ging's plötzlich doch ganz, ganz schnell. Ab in den Rettungswagen, rauf auf den Autozug und dann?
1: Ja, also der Autozug hatte ja dreimal 10 Minuten warten müssen, ja. Warum auch immer, ich habe nicht so viel mitbekommen.
2: Ne, glaube ich.
1: Auf dem Hindenburgdamm sagte ich dann zur Hebamme, ja, ich glaube, das geht nicht mehr. Das hat sich, haben wir dann doch noch so ein bisschen rausgezögert, ja, und so kurz vor Nibel war es dann vorbei. Da war der Schrei da.
2: Und du bist dann auch gar nicht mehr nach Husum weiter, sondern ihr seid dann direkt zurück mit dem nächsten Auto zurück.
1: Ja, genau, weil ich war ja sozusagen ja noch gar nicht fertig. Mhm. Ich musste untersucht werden, Hanna musste untersucht werden, aber der Sylter Krankenwagen musste definitiv wieder auf die Insel zurück, weil auf Sylt nur ein RTW im Einsatz war, die brauchen aber zwei.
2: Ja.
1: Und ich hätte Nibel in den Nibeler RTW umsteigen müssen, der mich nach Husum bringt.
2: Ja.
1: Aber da der Autozug los musste und ja eh schon wegen uns Verspätung hatte, hat dann Heidrun gesagt, ihr seid putzmunter, Krankenwagen ist Hausgeburt, wir fahren nach Hause, ich betreue dich.
2: Sensationell. Aber jetzt kommt ja der entscheidende Punkt. Dadurch ist Hanna gebürtige Sylterin. Ist das so oder was steht bei ihr?
1: Ja, ich musste unserem Bürgermeister eine E-Mail schreiben und fragen,
2: ja,
1: was jetzt nur der Geburtsort ist, weil keiner was wusste, was da nur passiert.
2: Ja.
1: Und dann haben wir die Register durchgelesen beim Standesamt und dann stand halt schwarz auf weiß, da wo die Kindesmutter aussteigt, beziehungsweise die Füße auf den Boden stellt, ist der Geburtsort. Und da ich halt nicht ausgestiegen bin, sondern erst wieder in Westerland vor der Haustür, ist Hanna eine Sylterin geworden.
0: Ja, siehst du, ne, die kleine Geschichte von Christine Wolter und ihrer Tochter Hanna, die übrigens Anfang September 10 Jahre alt wird. Das Gespräch haben wir geführt 2016. Verrückt. Ach Mensch, ja, dieses Thema Geburten auf Sylt hat mich natürlich auch 11 Jahre begleitet. Ich habe dieses Problem nicht lösen können. Ich habe immer nur sagen können, ich drücke die Daumen, dass alles gut geht. Und das werde ich tun, auch wenn ich nicht mehr auf Sendung bin. Toi, toi, toi an alle, dass immer alles klappt.

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7: Einen schönen guten Tag. Wer sich was dazu verdienen möchte, für den sind Minijobs eine gute Gelegenheit. Der Vorteil, es fallen keine Sozialversicherungsbeiträge an, das heißt, es gibt keine Abzüge. Damit soll aber bald Schluss sein. Jedenfalls sieht das die geplante Rentenreform der Bundesregierung vor. Dagegen formiert sich nun mehr und mehr Widerstand. Mehr dazu jetzt im Top-Thema. In vielen Branchen werden Minijobber gebraucht, um Arbeitsspitzen aufzufangen, zum Beispiel in der Landwirtschaft, Stichwort Spargelernte, oder in der Gastronomie. Wenn da mal mehr zu tun ist, dann hilft oft ein Minijobber aus. Für die Betroffenen attraktiv, weil sie behalten können, was sie verdienen. Lutz Frank vom DEHOGA Schleswig-Holstein hat daher kein Verständnis für die Pläne, die Minijobs zu streichen.
8: Es ist ja nicht so, dass kein Geld in die Kasse kommt. Wenn einer bei mir jetzt 15 Euro Stundenlohn hat, dann ist das ja für mich fast 20 Euro als Unternehmer. Denn knapp 5 Euro geht ja in die Staatskassen rein. Deswegen ist das für mich ein falsches Signal, da jetzt anzufangen, gerade wo es der Gastro insgesamt sowieso nicht ganz so gut geht.

0: Nach der verheerenden Sturzflut in Nepal werden auch mehrere Deutsche vermisst. Mindestens 8 sind es, so die nepalesische Tourismusbehörde. Durch die Fluten kamen bislang über 100 Menschen ums Leben. Mehr als 1000 weitere werden vermisst, darunter viele Touristen. Fabian Hoffmann mit den Einzelheiten.
1: Die Flut hatte unter anderem einen Ort getroffen, von dem aus viele Trekkingrouten starten. Die Rettungskräfte suchen fieberhaft nach Überlebenden. Auf Videos im Netz ist zu sehen, wie die Welle zahlreiche Häuser, Straßen und Brücken, ja ganze Dörfer mit sich reißt. Experten gehen davon aus, dass ein Gletscherabbruch in einen Fluss das Unglück ausgelöst hat.
0: In 5 Bundesländern gehen die Behörden offenbar gerade mit einer Razzia gegen die illegale Artgemeinschaft vor. Denn die rassistisch-völkische Sekte ist wohl weiter aktiv, obwohl sie seit 3 Jahren verboten ist. Laut Spiegel gibt's Durchsuchungen in Sachsen-Anhalt, Berlin, Brandenburg, Niedersachsen und NRW. In Lübeck ist eine 15-Jährige mit einem E-Roller verunglückt. Die Jugendliche hat im Stadtteil St. Gertrud auf einem steil abwärts führenden Weg die Kontrolle über den Roller verloren und war gestürzt. Sie kam mit lebensgefährlichen Verletzungen in ein Krankenhaus. In Meldorf muss sich seit heute ein Mann wegen sexuellen Missbrauchs vor Gericht verantworten. Als Mitarbeiter einer Einrichtung für Menschen mit erhöhtem Pflegebedarf in Burg soll er sich an einer Patientin vergangen haben.
2: Und zum Schluss noch diese gute Nachricht aus Kiel. Da haben Studenten der HAW zum 3. Mal in Folge einen Innovationspreis für Leichtbau und Aerodynamik gewonnen. Bei einem internationalen Rennen für gegenwindbetriebene Fahrzeuge war ihr Prototyp erstmals schneller als der Gegenwind selbst. Rennstrecke war ein Deich in den Niederlanden.
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4: Auf Sylt scheint heute ganz, ganz häufig die Sonne. Hin und wieder sind mal so ein paar Wölkchen unterwegs. Die Regenwahrscheinlichkeit sehr gering. Der Wind nah mit Stärke 4 bis 5 unterwegs, kommt aus östlichen Richtungen daher und macht's nochmal warm. 24 Grad, der RSH-3-Tage-Trend. Morgen und am Wochenende geht es deutlich unbeständiger weiter. Mit ein bisschen Sonne, mit ein paar Wolken, aber auch immer wieder mit Regen, jeweils bei 21 Grad.
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4: Der Verkehrsservice für Sylt. Ende August, ne? Viele Bundesländer sind längst schon wieder daheim, weil Schule ist. Aber einige sind eben auch noch da. Also es ist weiterhin ganz gut was los. Kann hier oder da vielleicht mal einen kleinen Augenblick länger dauern. Größere Störungsmeldungen an sich. Nehme abgesehen von den paar Baustellen. Und wenn Sie was für mich haben, sagen Sie es gerne mir und ich informiere alle anderen. Gute Fahrt.
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4: Ja, moin. Wie gerade gehört, heute nochmal richtig schönes Wetter, bevor es eine ganze Ecke ruckeliger wird. Und man weiß ja auch immer nicht, was hinten raus noch kommt. Und insofern genießen, genießen, genießen. Genauso wie die gemeinsame Zeit, die wir noch haben. Happy, happy Donnerstag. Ich freue mich sehr, dass wir zusammen sind.
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ja, moin und klasse, dass Sie dabei sind. Hier ist Carsten Kötemet, RSH auf Sylt. Das hier kündige ich immer sehr gerne an. Am Sonntag heißt es wieder Sundowner Rhythm and Beats in der Musikmuschel in Westerland. Das ist eine Geschichte mit DJ und mit Gesang und mit Percussion und mit Saxophon. Da sind dann sehr, sehr viele junge Leute und tanzen dazu, aber auch viele in meinem Alter. Das ist eine Geschichte, die sich tatsächlich großer Beliebtheit erfreut und ich finde das mega, weil natürlich gehört die Musikmuschel den Klängen am Nachmittag so ein bisschen atemlos. Und natürlich soll der Shanty-Chor da auftreten, aber wenn dann die etwas Jüngeren da auch was haben, dann ist das doch eine großartige Geschichte. Und wie gesagt, die Leute in meinem Alter, die lassen sich das denn ja auch nicht nehmen. Sundowner Rhythm and Beats. Am Sonntag 17 Uhr geht das los und dann so bis 22 Uhr, damit alle in den Hochhäusern irgendwann auch mal zu Bett gehen können. Das gibt es alle 14 Tage tatsächlich. Und ich sag jedes Mal Bescheid hier in RSH auf Sylt.

Ach, einen tollen Donnerstag wünsche ich. Hier ist RSH auf Sylt mit Carsten Köter. Auch heute wird getagt auf der Insel. Am Abend kommen die Gemeindevertreterinnen und Gemeindevertreter der Gemeinde Sylt zu ihrer nächsten Sitzung zusammen. Auf der Tagesordnung unterschiedliche Punkte, also zum Beispiel so einer hier. Beratung und Beschlussfassung über die Nachtragssatzung zur SAT. Der Gemeinde Sylt über die Erhebung von Verwaltungsgebühren / digitale Bauakte. Sie merken vielleicht, ich bin tatsächlich nicht so ein Verwaltungsfachmann und ich weiß immer gar nicht, was da beraten und beschlossen werden muss. Aber ich will diese Gelegenheit einmal nutzen, so, weil das die vorletzte Ausgabe ist von RSH auf Sylt. Um auch das mal zu sagen, wissen Sie, natürlich sind wir nicht immer alle einverstanden mit dem, was da beschlossen wird. Aber trotzdem, Hut ab vor allen, die zum Beispiel in einer Gemeindevertretung aktiv sind. Das sind Ehrenamtlerinnen und Ehrenamtler und die gehen dahin mit dem Ziel, das alles hier ein Stück weit besser zu machen. Und dafür opfern die jede Menge Freizeit und alleine dafür haben die unseren Respekt verdient, wie ich finde. Auch wenn man vielleicht nicht mit jedem Beschluss einverstanden ist. Und wer dann sagt, Mensch, ich kann das besser, dem kann ich von dieser Stelle aus nur zurufen. Dann mitmachen und sich engagieren, das steht jedem und jeder von uns frei. Ach und übrigens, jeder und jede kann zuhören heute Abend. Die Sitzung ist öffentlich, geht los um 19 Uhr im Sitzungssaal des Rathauses.

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4: Die Tageshöchsttemperaturen auf Sylt 24 Grad heute, Sonnenscheindauer 10 Stunden, sagt eigentlich schon alles. Hin und wieder ziehen auch mal so ein paar Wolken durch, die Regenwahrscheinlichkeit unter 5%. Erst am Abend erkennt man so einzelne Gebiete auf dem Radar. Und der Wind ist dazu recht frisch unterwegs und kommt aus östlichen Richtungen. Der RSH 3-Tage-Trend morgen und am Wochenende ist alles dabei. Sonne, Wolken, aber auch immer wieder Regen bei 21 Grad.
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4: Der Verkehrsservice für Sylt. Wie gerade gehört, heute nochmal schönes Wetter. Das macht immer vieles einfacher, weil dann natürlich klar doch mehr am Beach sind oder zu Fuß oder mit dem Fahrrad unterwegs. Insofern keine größeren Störungsmeldungen. Nee, trotzdem ist natürlich noch ganz gut was los. Wenn es mal länger dauert, bitte haben Sie Geduld. Meistens geht es ja doch recht schnell wieder voran. Und wenn Sie was für mich haben, sagen Sie es mir und ich informiere alle anderen. Gute Fahrt.
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0: Einen tollen Donnerstag wünsche ich hier das RSH auf Sylt mit Carsten Köthe und mit Studiobesuch. Ein letztes Mal sie bei mir an der Kugel aus der Kinowelt in Westerland. Ach Mensch, erstmal hallo und moin.
1: Hallo und moin. Jetzt muss ich aufpassen, dass wir hier nicht zu emotional werden.
0: Ja.
1: Schön sachlich beim Thema bleiben.
0: Ja, wir bleiben beim.
1: Geht ja eine Ära zu Ende hier.
0: Auch für mich.
1: Ja, du hast mich hier auch sehr lange geprägt hier. Ich meine, wie oft habe ich deinen Spot im Kino gesehen?
0: Genau.
1: Fast so oft, wie ich dich hier persönlich gesehen habe, dann in den letzten Jahren.
0: Genau. Der dann jetzt aber auch im Kino nicht mehr läuft. Wenn Sie den nochmal sehen wollen, schnell ab zu Anna ins Kino. Wir sind beim Thema, was startet heute neu bei dir.
1: Wir haben neu von Ridley Scott, Das Ende der Sterne. Das ist ein großes, ist eine Romanverfilmung und ja, episch sicherlich, ne? Ein dystopischer Endzeit-Thriller. Ridley Scott ist übrigens auch schon fast 90, also irgendwie in diesem Jahr. Spielberg hatte ja auch nochmal jetzt einen Film rausgehauen und so. Also die älteren Herren sind hier nochmal ganz produktiv und ja.
0: Was guckst du mir denn so an?
1: Nein, gar nicht. Du musst hier nicht alles auf dein künftiges Rentner da sein. Es zeigt doch nur, die sind auch schon im Rentenalter und immer noch sehr produktiv.
0: Okay.
1: Und also ich denke, dass das dass man da auf seine Kosten auf jeden Fall kommt. Mhm. Jacob Elordi, Josh Brolin, Margaret Qualley und irgendeine Pandemie hat den Großteil der Menschheit dahingerafft. Es geht irgendwie ums Überleben und Menschlichkeit ist zweitrangig, aber dann eben doch zeigt sich, wie wichtig Menschlichkeit ist. Das ist doch eine schöne Botschaft, denke ich, ja.
0: Okay.
1: Ja, also das ist quasi der große Hollywood-Neustart. Dann haben wir Olala 2.
0: Mhm.
1: Französische Komödie. So,
0: sagt schon alles großartig.
1: Genau, absolut, genau.
0: Und?
1: Dann hätten wir noch Für immer 16 heißt der Film.
0: Ja.
1: Das ist ein Film, den man, würde ich sagen, sonst nur in wirklich krassen Programmkinos in Großstädten sehen wird.
0: Ja.
1: Der ist sehr speziell. Das ist ein Erstlingsfilm, also ein Debütfilm von Brezel Göring.
0: Ja.
1: Wer Stereo Total kennt, die Band,
0: ja,
1: gibt's ja auch schon länger.
0: Ja.
1: Genau, er ist ein Teil dieser Band und er, ist ein sehr experimenteller Film, auch diese Musik spielt eine große Rolle und es sind drei Freunde von früher, die sich wieder treffen, die haben sich damals zerstritten und sie fahren jetzt nochmal gemeinsam in den Urlaub und Alters bricht auch wieder auf und es geht um dieses Hadern mit dem Älterwerden, auch um die Liebe natürlich und ich glaube, es ist ein richtig, richtig guter Film,
0: okay,
1: aber wirklich auch sehr, ja, sehr anders so. Also wer da Lust drauf hat, der kann den auch hier auf Sylt sehen.
0: Ich habe Lust, noch ein bisschen weiter zu schnacken mit dir. Machen wir kurze Pause und
1: Wir haben noch auch viel mehr im Gepäck sozusagen.
0: Oh, mega.
1: Ja.
0: Dann bis gleich.
1: Bis gleich.

0: Ja, moin und klasse, dass Sie dabei sind. Hier ist Carsten Köteböe, RSH auf Sylt. Und noch einmal mit Studiobesuch von einer Kugel aus der Kinowelt in Westerland. Drei Neustarts hatten wir schon. Du hast gesagt, du hast noch mehr im Gepäck.
1: Ja, wir haben genau diese Woche auch wirklich wieder volles Programm. Wir haben eine Sondergeschichte am Freitag. Es findet ja am Wochenende hier Cycling Paradise statt.
0: Ja.
1: Na, da wird mit dem Fahrrad die Insel umrundet und es gibt ein buntes Rahmenprogramm. Und am Freitag um 20.30 Uhr zum Auftakt sozusagen zeigen wir den Dokumentarfilm Höllentour über die Tour de France 2003, also schon ein bisschen länger her, aber warst du da zufällig irgendwie auch mal als Reporter oder so im Einsatz?
0: Nee, da war ich tatsächlich nie, aber ich weiß
1: natürlich.
0: Hätte ich
1: dir zugetraut.
0: Erik Zabel, ne?
1: Ja, richtig. Erik Zabel ist nämlich auch da.
0: Ja.
1: Dabei und steht für ein Q&A, wie man das so schön sagt, auch zur Verfügung. Das heißt, wir gucken also gemeinsam diesen Radsport-Klassiker-Film.
0: Ja.
1: Und der quasi Hauptprotagonist, der eben damals auch dabei war, ist auch dabei und erzählt was dazu. Also das finde ich, ist eine tolle Gelegenheit und einfach absolut passend zu
0: das
1: diesem
0: ist
1: ganzen
0: morgen, ne? Genau, morgen 20:30
1: Uhr. Freitag 20:30
0: Uhr,
1: genau. Dann haben wir noch am Sonntag André Rieu um 14 Uhr. André Rieu mit seinem Maastricht-Sommerkonzert. Ja. Also der hat auch sein 20-jähriges Jubiläum. Der ist auch schon eine Weile am Start. Das sind noch die besonderen Sachen. Und perspektivisch für nächste Woche, Dienstag, haben wir mal wieder eine Sneak.
0: Auf jeden
1: Ach
0: Fall. Mann,
1: Anna. Ich hätte da noch eine Kleinigkeit.
0: Ja.
1: 10.9., also kurz auch in der Woche da drauf, dann haben wir noch mal einen Film, der heißt Der Heimatlose. Der ist hier auf Sylt auch gedreht worden.
0: Ja.
1: Der hat jetzt Kinostart, so generell. Und wir sind ein bisschen später dann dran, weil wir haben es auch geschafft, dass die Produzentin des Films vorbeikommt.
0: Cool.
1: Und natürlich sind dann auch alle, die als Komparsen da mitgewirkt haben, so dürfen da auch gerne.
0: Kennen ein paar, genau.
1: Kennst du ein paar?
0: Ja,
1: warst du
0: ja
1: auch dabei? Nein.
0: Nein, ich war nicht dabei.
1: Nein, ja, wunderbar. Die dürfen da natürlich auch gerne unbedingt vorbeikommen und dann gucken wir eben auch gemeinsam den Film und können dann auch darüber ein bisschen schnacken, wie es eben war beim Dreh und so. Also das sind jetzt so im September auf jeden Fall zwei Highlights und vielleicht auch noch schon mal vorgemerkt, im September geht auch die Met wieder los mit einer Geburtstagsgala, beginnt dann auch wieder diese Saison.
0: Ja, okay, soweit. Erstmal, du musst noch mal ganz kurz bleiben, bitte, Anna, weil gerade letztens war Premiere eines ganz besonderen Films, der in meiner alten Heimat spielt. Und dazu habe ich eine Frage. In ein paar Minuten, also noch einmal, eine letzte Runde mit Anna Kugel aus der Kinowelt in Westerland.

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1: Einen tollen Donnerstag wünsche ich. Hier ist RSH auf Sylt mit Carsten Köthe. Anna Kugel aus der Kinowelt in Westerland ist immer noch bei mir. Weil eine Frage hatte ich ja noch. Gerade vor kurzem war die Premiere von Adams 8. Ein Film über den legendären Ruderachter aus Ratzeburg, der 1960 bei Olympia Gold geholt hat. Und viele denken ja, ich bin ein Sylter. Nein. Ich komme aus einer ganz anderen Ecke. Eben aus Ratzeburg. Und ja, Anna, Frage. Adams 8 läuft ja auch bei dir?
2: Aber selbstverständlich, genau. Ja, künftig müssen sich ja hier alle die Infos selbst zusammensuchen. Ja. Werden wir hier nicht mehr so schön präsentieren. Genau, aber das kann man schon mal sagen, weil das ist auch demnächst. Am 6.9. Haben wir da auch eine Vorpremiere von Adams 8 und cool. Bist du natürlich auch herzlich zu eingeladen, vorbeizukommen, falls du Zeit findest jetzt in deinem Rentnerleben.
1: Jetzt habe ich ja Zeit.
2: Ja, das ist natürlich eine Schleswig-Holstein-Geschichte und generell ist es einfach eine total faszinierende Geschichte.
1: Also mit sehr schönen Bildern, also wenn Sie mal sehen, aus was für einer eigentlich auch hübschen Ecke ich komme, dann ja im September ab ins Kino.
2: Ja.
1: Anna Kugel, ein letztes Mal hier bei mir im Studio. Es war immer ganz großes Kino mit dir.
2: Oh, das hast du aber lieb gesagt, ja. Ja, ich finde es ganz schwer, dafür irgendwie Worte zu finden, aber ich möchte auch einmal sagen, also viele haben jetzt auch Spider-Man geguckt und kennen das und als ich Spider-Man geschaut habe, ist mir da nochmal in, wie soll ich sagen, präsent geworden, seine Tante May, die ja dann auch verstorben ist und mit ihr sind zwei Sätze verbunden. Das eine ist dieses, wenn du einem hilfst, hilfst du allen.
1: Ja.
2: Und aus großer Kraft oder Macht voll große Verantwortung. Und ich mag vielleicht blöd klingen, aber ich habe, als ich das gesehen habe, musste ich sehr an dich denken, weil ich gedacht habe, über so viele Jahrzehnte hast du so viel Gutes rausgetragen und immer diesen, den Fokus auf die Menschlichkeit und auf das Positive gelegt. Ja. Und alle, die zugehört haben, haben das auch mit aufgenommen und auch wiederum rausgetragen. Und ich glaube, damit hast du sehr viel Gutes bewirkt und wirst das auch weiterhin, weil du hast viele Leute sehr lange geprägt. Also, ja. Oh, vielen Dank.
1: War jetzt ein bisschen groß, Anna.
2: Ach ja. Kino ist auch groß und Kino ist auch emotional. Also, ja, das darf so sein. Und es war mir eine Ehre, mit einem Profi wie dir zu arbeiten.
1: Es war mir eine Ehre. Danke. Vielen Dank für alles.

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10: 5:01. Ich bin Sönke Röhling. Guten Tag. Die Pläne für eine Rentenreform sorgen weiter für Gegenwind. Vor allem das geplante Aus der Minijobs wird kritisch gesehen. Zum Beispiel in der Gastronomie, wo viele auf Minijobbasis arbeiten. Lutz Frank vom DEHOGA Schleswig-Holstein sagt uns.
11: Es ist ja nicht so, dass kein Geld in die Kasse kommt. Wenn einer bei mir jetzt 15 Euro Stundenlohn hat, dann ist das ja für mich fast 20 Euro als Unternehmer. Denn knapp 5 Euro geht ja in die Staatskasse.

0: Das Warten hat ein Ende. Heute Abend startet die Handball-Bundesliga wieder. Zum Auftakt empfängt um 19 Uhr der THW Kiel Lemgo. Philipp Nützig, für den THW beginnt damit schon ein neues Kapitel.
1: Ja, kann man so sagen. Neuer Trainer, neues Konzept und viele neue Gesichter. Mit Börge Lund an der Seitenlinie soll es möglichst sofort wieder zurück ins internationale Geschäft. Das haben die Kieler nach über 30 Jahren für diese Saison nämlich verpasst. Dazu ist der THW auf dem Transfermarkt aktiv gewesen. Mit Domen Markutsch hat der THW einen Rückraum mit Champions-League-Format geholt und Nationalspieler Julian Köster wurde auf Anhieb zum Co-Kapitän der Kieler.
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3: Ja, auf Sylt ist heute nochmal Hochsommer angesagt mit ganz, ganz, ganz viel Sonne. Hin und wieder sind ein paar Wolken unterwegs. Die Regenwahrscheinlichkeit sehr, sehr, sehr gering. Zum Abend hin erkennt man so 1-2 kleine Punkte auf dem Radar. Dazu ist der Wind so mit Stärke nach 4-5 unterwegs. Kommt aus Ost, 24 Grad. Die Tageshöchsttemperatur der RSH 3-Tage-Trend. Morgen sehr wechselhaft. Und am Wochenende auch immer so um die 21 Grad.
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3: Der Verkehrsservice für Sylt. Größere Störungsmeldungen so im eigentlichen Sinne liegen mir nicht vor, dass immer noch ganz gut was los ist. Ist klar, kann überall mal einen kleinen Augenblick länger dauern. Wenn, dann haben Sie bitte Geduld. Es gibt einige Baustellen, kommt man eigentlich immer ganz gut drumherum. Und ansonsten sagen Sie gerne mir Bescheid, wenn Sie noch irgendwas entdecken, von dem Sie sich denken, ist wichtig, müssen alle anderen auch wissen. Ich gebe die Info dann weiter. Gute Fahrt.
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3: Ja, los geht's in dieser 13 Uhr Stunde mit einem, der was mit uns allen gemeinsam hat. Genau, er ist ein großer Inselfan, Michael Schulte, 5 AM, jetzt hier bei mir. Happy, happy Donnerstag, ihr Lieben. Schön, dass wir zusammen sind.
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Ja, moin und schön, dass Sie dabei sind. Hier ist Carsten Köthe mit RSH auf Sylt. Fällt mir gerade ein, in Großbritannien ist heute National Burger Day. Der Tag des Burgers ist immer am letzten Donnerstag des Augusts. Und ich habe das, glaube ich, an anderer Stelle schon mal gesagt. Hier auf Sylt ist die Dichte der Läden, in denen man Burger bekommt, schon sehr groß, oder? Von bis, also eben von mal schnell auf die Hand, so wenn der kleine Hunger kommt, bis hin zum, keine Ahnung, Luxusburger von glücklichen Tieren mit Trüffelmayonnaise und besonderen Tomaten. Da geht's dann aber auch mal ganz flott in Richtung 30 Euro oder darüber hinaus, muss man sich auch erstmal leisten können und wollen. Aber ich sage immer, es ist wie mit ganz vielen anderen Dingen auch hier auf der Insel. Ne? Alles kann, aber nix muss. Aber vielleicht ist das ja eine Idee. Komm mal, geht auf Mittagessen zu, ne? Was es heute mal geben könnte.

Moin und klasse, dass Sie dabei sind. Hier ist Carsten Köthe mit RSH auf Sylt. Jetzt geht's um die Seenotretter und um die Seenotretterinnen, die unseren Respekt verdient haben und unser Interesse, wie ich finde. Und ich habe jetzt hoffentlich Ihr Interesse geweckt. Heute ist nämlich wieder Open Ship auf der Pinnalyng oben im Hafen in List. Da können Sie sich den Seenotrettungskreuzer mal angucken und können sich über die Arbeit der Männer und Frauen informieren. Das geht los um 14.30 Uhr so. Und wenn Sie dann sagen, ich bin noch gar nicht ganz durch, ich muss noch mehr wissen, dann geht's hinterher weiter mit dem Filmvortrag Die Seenotretter. Der steigt um 16.45 Uhr im Erlebniszentrum Naturgewalten. Das alles natürlich kostenlos, eintrittfrei. Aber wenn Sie dann danach eine Spende da lassen würden, eine kleine oder meinetwegen auch eine große, dann wäre es natürlich eine ganz runde Geschichte. Also erstmal Open Ship heute, 14.30 Uhr, der Filmvortrag, 16.45 Uhr.

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12: Mal die Tageshöchsttemperaturen, 24 Grad werden das heute auf Sylt. Ganz häufig scheint die Sonne, ab und an sind so ein paar auch mal dickere Wolken unterwegs. Die Regenwahrscheinlichkeit unter 5%. Erstmal am Abend kann sie ganz kurz mal ansteigen, aber das sind winzige Punkte auf dem Radar. Dazu ist der Wind frisch unterwegs und kommt aus östlichen Richtungen. Der RSH 3-Tage-Trend mit ein bisschen Sonne, mit Wolken, aber auch immer wieder mit Regen geht es weiter. Morgen und am Wochenende auch die Temperaturen immer so um die 21 Grad.
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12: Der Verkehrsservice für Sylt. Natürlich ist die Hoch-Hoch-Hoch-Saison so ganz langsam vorbei. Ne? Aber trotzdem sind noch ganz ordentlich Gäste da. Insofern, ja, es ist viel los. Wenn es mal irgendwo länger dauert, haben Sie bitte Geduld. Größere Störungsmeldungen so an sich liegen mir nicht vor. Ne, mal abgesehen von den Baustellen vielleicht. Und wenn Sie was für mich haben, dann machen wir es so wie immer. Ja, Sie sagen es mir und ich informiere alle anderen. Ach Mensch, gute Fahrt.
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0: Ja, moin und klasse, dass Sie dabei sind. Hier ist Carsten Köthe mit RSH auf Sylt. Und natürlich ist das in diesen Tagen so, dass man ganz viel zurückdenkt. Was hast du nicht alles erlebt in den etwas mehr als 11 Jahren hier? Und wer hat dich nicht alles im Studio besucht? Zum Beispiel jetzt Daniel Benz, Tanzlehrer aus Kaltenkirchen eigentlich. Das ist aber der, der den Schauspielerinnen und Schauspielern von Nord-Nord-Mord das Tanzen beibringt. Wenn da mal Tanzen angesagt ist, ne? Oliver Vnuk und Julia Brändler müssen das dann sich von ihm zeigen lassen. Und wie das ist, wie gesagt, darüber hatten wir hier geplaudert.
1: Ja, und die Julia Brändler, die musste ich auch ehrlich gestehen, die hat schon mal Tango Argentino auch getanzt. Okay, und das hat sie auch sehr gut schon am Anfang umgesetzt. Ja. Und für Oliver war das so ein bisschen, für Feldmann so ein bisschen eine neue Geschichte so, ne? Aber ich muss ehrlich sagen, beides sind ausgezeichnete deutsche Schauspieler. Ja. Und wir sind auch möglichst schnell ans Ziel gekommen, ja, wo dann nachher der Regisseur gleich sagte, so machen wir's, so will man's, so soll's aussehen. Perfekt. Ne?
0: Ja, schönes Ding. Und wenn Susanne Thesing aus dem Orga-Team des Syltlaufs sich an die Anfänge dieser inzwischen großen Veranstaltung erinnert, dann tut sie das hier bei mir.
2: Das ist ja mal aus einer, naja, wie so eine Idee, immer manchmal entstehen aus einer Schnapsidee heraus, ach komm, wir laufen mal von, ich glaube, damals sind sie tatsächlich von Hörnum nach List gelaufen, von, ja, Hafen zu Hafen war das ursprünglich mal. Mhm. Da waren so 10 Mann. Es, mhm, waren tatsächlich am Anfang nur Männer, mhm, die gelaufen sind. Und da haben sich immer mehr angeschlossen und Mensch, das ist ja eine tolle Idee. Und schwupps waren das ja da drauf schon 50, dann waren es 100, dann kamen die ersten Frauen dazu, dann die Idee mit einer Staffel und so ist das gewachsen und gewachsen. Jo.
0: Ja, und was da inzwischen draus geworden ist, das können wir jedes Jahr im Frühjahr erleben, die, ich meine, größte ehrenamtlich durchgeführte Veranstaltung. Und ich habe das hoffentlich oft genug gesagt an alle, die, egal in welcher Form, hier auf der Insel ehrenamtlich tätig sind. Ihr seid meine Helden, weil ohne euch würde der ganze Bums nicht funktionieren. Und von dieser Stelle aus deshalb ein ganz, ganz dickes Daumen hoch.

Tag SH auf Sylt, ein Programm nur für die Insel in dieser Woche nochmal von Montag bis Freitag. Gleich geht's hier weiter mit der Aftershow-Party. Und mit Frank von mir war es das schon fast für heute Morgen um 10. Hören wir uns hoffentlich wieder zur dann letzten Ausgabe von RSH auf Sylt. Und ganz viele haben schon gefragt, weißt du, was du in dieser letzten Ausgabe sagen wirst? Die Antwort, nein, ich weiß es nicht. Ich weiß es wirklich nicht. Ich werde für morgen wahrscheinlich zwei ganz unterschiedliche Sendungen gedanklich vorbereiten. Eine relativ normale, wo ich einfach am Ende Tschüss sage, und dennoch eine andere Sendung, wo ich einfach ein bisschen erzähle aus insgesamt fast 40 Jahren RSH und etwas mehr als 11 Jahren Sylt. Und dann denke ich mal, muss ich mich morgen ganz vorsichtig in die Sendung reintasten und dann müssen wir mal gemeinsam einfach schauen, wie weit wir kommen. Das Gute ist, ich weiß Sie an meiner Seite und dann kann mir eigentlich gar nicht so viel passieren. Sind Sie morgen mit dabei? Ab 10 Uhr ein letztes Halali. Ja, noch einmal RSH auf Sylt. Ich freue mich auf Sie. Bis dahin eine gute Zeit und alles Liebe. Tschüss, Ihr Carsten Köthe.

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14: 2:05. Ich bin Imme Karsten. Guten Tag. Angesichts der Temperaturrekorde der letzten Wochen und Monate ist der Hitzeschutz heute Thema im Landtag gewesen. Die SPD wirft der Landesregierung vor, untätig zu sein. Gesundheitsministerin von der Degen verweist wiederum auf ein Paket von Maßnahmen. Die SPD-Abgeordnete Birte Pautz sagt:
15: Das Gesundheitsministerium ignoriert die äußerst belastende Situation bei Hitze für Arbeitnehmende, Kranke und Ältere im medizinischen und pflegerischen Bereich, aber auch in vielen anderen Berufsfeldern. Sie schreiben, dass zukünftig alle relevanten Gesetze den Punkt Klimaanpassung berücksichtigen müssen und legen uns in der jetzigen, derselben Tagung ein Landeskrankenhausgesetz und ein Maßregelvollzuggesetz vor, in dem man das Wort Klimaanpassung nicht findet.
14: Die Pläne für eine Rentenreform sorgen weiter für Kritik, vor allem das geplante Aus der Minijobs. In Zeiten, in denen es der Branche ohnehin nicht gut geht, sei das falsche Signal, so der DEHOGA Schleswig-Holstein. Und ähnlich sieht es in der Landwirtschaft aus, Stefanie Wetekamp von der Landwirtschaftskammer.
16: Also Minijobs sind in der Landwirtschaft schon sehr, sehr wichtig, weil wir Arbeitsspitzen und vor allen Dingen saisonale Arbeitsspitzen haben. Und gerade kleinere Betriebe haben eher einen Bedarf an wenigen Stunden pro Woche, um solche Arbeitsspitzen abzufangen.
14: Die Schwarzgruppe, zu der unter anderem Lidl gehört, investiert Milliarden in Mecklenburg-Vorpommern. Bei Rostock soll ein riesiges Rechenzentrum entstehen für bis zu 5,6 Milliarden Euro. Die Schwarzgruppe hat sich offenbar unter anderem für Rostock entschieden, weil da so viel grüner Strom produziert wird. Das Warten hat ein Ende. Heute startet die Handball-Bundesliga wieder. Zum Auftakt empfängt um 19 Uhr der THW Kiel Lemgo. Philipp Nützig, für den THW beginnt ja schon ein neues Kapitel, oder?
17: Ja, kann man so sagen. Neuer Trainer, neues Konzept und viele neue Gesichter. Mit Börge Lund an der Seitenlinie soll es möglichst sofort wieder zurück ins internationale Geschäft. Das haben die Kieler nach über 30 Jahren für diese Saison nämlich verpasst. Dazu ist der THW auf dem Transfermarkt aktiv gewesen. Mit Domen Markutsch hat der THW einen Rückraum mit Champions-League-Format geholt und Nationalspieler Julian Köster wurde auf Anhieb zum Co-Kapitän der Kieler.
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18: Unser RSH auf Sylt Wetter heute hat heute Nachmittag doch noch gut Sonne für uns. Dazu ist es aber windig. 8 Stunden scheint die Sonne bei 23 Grad und der RSH auf Sylt 3-Tage-Trend. Morgen am Freitagvormittag gibt es Regentropfen. Später kommt die Sonne auch mal raus. Gegen Abend gibt es Gewitter. Eine Stunde Sonne nur bei 20 Grad. Am Samstag beginnt der Tag auch regnerisch und wir bekommen Sonne, Wolken, Regen, Wind. 6 Stunden scheint die Sonne bei 20 Grad. Am Sonntag dann auch ein sehr gemischter Tag. 6 Stunden Sonne, Wolken, Sonne, Wind und Regen, 20 Grad.
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0: Damoklesschwert, Schwert, das schwebt so ein bisschen über uns, über Carsten und mir hier bei RSH auf Sylt. Morgen ist der letzte Sendetag. Das hat natürlich sehr viel Emotionales und da schlägt unser Herz schon ein bisschen höher. Aber dennoch möchten wir irgendwie versuchen, weiterhin Programm für Sylt zu machen, Radio für Sylt zu machen. Und deswegen gibt es gleich erstmal Sylt News bei mir für euch. Ich wünsche euch einen schönen Donnerstag.
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RSH auf Sylt, das Programm für die Insel mit Frank Bremser. Wir sprechen natürlich nachher noch über die Tourismusstrategie. Gestern war ja die große Abschlussveranstaltung im alten Kursaal in Westerland. Aber jetzt gibt's erstmal ein paar Sylt-News. Nach 15 Jahren als Chefin schließt Susanne Bramsen Ende Oktober Susis Sylt-Kantine in Westerland. Grund ist eine anstehende Hüftoperation. Eine Vertretung für die Zeit danach konnte sie nicht finden. Besonders Stammgäste und Handwerker bedauern das natürlich. Das Ende der beliebten Kantine. Am 28. Oktober ist der letzte Öffnungstag. Ab dem 2. November übernimmt ein neuer Pächter. Bramsen selbst will nach Reha und Reisezeit im kommenden Jahr wieder auf der Insel arbeiten. Im Avenarius-Park in Kampen findet jetzt am Samstag übermorgen das Yo-Day-Festival statt. Ab 9 Uhr dreht sich alles um Bewegung, Yoga, Tanz und Begegnung. Auf dem Programm stehen unter anderem Qigong, ich hoffe, ich spreche das richtig aus, kenne mich da nicht so aus, aber ich kann ja nur dazu lernen, Pilates, Yin-Yoga, Dancehall, Akrobatik-Yoga und Vorträge. Am Nachmittag gibt es eine kostenlose Kinderbetreuung. Um 18.30 Uhr endet der Tag mit dem Holy Dance und DJ. Bei schlechtem Wetter zieht die Veranstaltung ins Campus um. Seit Samstag wird im Wenningstedter Osterweg die 8-jährige Katze Mia vermisst. Das Tier hat keine Zähne, kann nicht miauen und braucht täglich Medikamente. Besitzer Florian Müsing vermutet, dass die Katze in einem Hohlraum oder Loch festsitzen könnte. Gesucht wird deshalb auch Unterstützung mit einer Spiralkamera oder Sonde. Hinweise nimmt Müsing entgegen. Kontakt ist auch über Feinkost Meier zu bekommen. Mehr Infos übrigens heute auch in der Sylter Rundschau. Da gibt es einen Artikel dazu. Ich wünsche euch einen schönen Donnerstagnachmittag.

0: Ich wünsche euch einen schönen Donnerstag.
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0: Und natürlich haben wir gleich in der nächsten halben Stunde Inseltipps für morgen Freitag. Also dranbleiben, brief to be.
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0: Unser RSH auf Sylt-Wetter bringt heute Nachmittag viel Sonne. 8 Stunden insgesamt heute, 23 Grad und der RSH auf Sylt 3-Tage-Trend. Morgen Sonne, Wolken, Regen und windig. Nur eine Stunde Sonne bei 20 Grad. Am Samstag dann wird es ein bisschen besser, da bekommen wir mehr Sonne. Aber auch Wolken, ein paar Regenschauer und Wind. 6 Stunden scheint sie, die Sonne bei 20 Grad. Und am Sonntag beginnt der Tag, am Vormittag auch mit Regentropfen. Später kommt die Sonne auch mal raus. 6 Stunden Sonne bei 20 Grad.
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0: Auf den Straßen läuft alles gut soweit. Wenn ihr was anderes gesehen habt, dann sagt mir gern Bescheid. Schickt mir eine Mail ins Studio, sylt@rsh.de.
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0: So, hier ist RSH auf Sylt, das Programm nur für die Insel.
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0: Da starten wir mit dem ersten Tipp für morgen früh. Da führt der Weg euch an den Strand in Westerland. Um 9 Uhr startet dort die Strandgymnastik. Direkt an der Nordsee geht es mit Bewegung in den Freitag. Das Angebot richtet sich an alle, die morgens aktiv werden und dabei frische Seeluft tanken wollen. Eine gute Gelegenheit, den Tag sportlich zu beginnen und danach ganz entspannt in Westerland weiterzuziehen. Die Strandgymnastik gehört morgen zum offiziellen Sylt-Veranstaltungsprogramm. Unser zweiter Tipp führt uns in den Inselnorden. Um 10 Uhr startet im Erlebniszentrum Naturgewalten in List Forschung für jedermann. Dabei bekommt ihr einen Einblick in die Arbeit der Meeresforscher des Alfred-Wegener-Instituts und erfahrt, wie Wissenschaftler das Wattenmeer untersuchen. Die Führung dauert ungefähr 1,5 Stunden und ist besonders spannend für alle, die mehr über das Meer direkt vor unserer Haustür erfahren wollen. Und am Nachmittag morgen geht es nach Rantum. Dort startet um 15 Uhr die Führung Funde am Rantumer Strand. Gemeinsam wird geguckt, was Nordsee und Strand so alles zu bieten haben. Muscheln, Schnecken, Krebse und auch die Tierwelt rund um Sylt stehen dabei im Mittelpunkt. Treffpunkt ist die Bushaltestelle Rantum Nord. Die Tour dauert etwa 1,5 Stunden. Erwachsene zahlen 13 Euro, Kinder zwischen 4 und 14 Jahren 8 Euro. Viel Spaß bei allem, was ihr macht, wünscht RSH auf Sylt mit Frank Bremser.

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14: 3:05. Ich bin Imme Karsten. Guten Tag. Im Landtag hat die SPD angesichts des heißen Sommers einen Hitzeaktionsplan für Schleswig-Holstein gefordert. Dabei geht's zum Beispiel um Klimaanpassungsmaßnahmen für Krankenhäuser oder konkreten Bürgerschutz. Das Gesundheitsministerium verweist wiederum auf zahlreiche Maßnahmen. Jasper Balke von den Grünen sagt im Landtag:
15: In anderen Ländern ist längst klar, dass bei extremer Trockenheit nicht jeder Rasen grün bleiben kann. Dass körperliche, schwere Arbeit in der größten Mittagshitze angepasst werden muss. Dass Städte Schatten brauchen und sich das tägliche Leben mehr in den späten Abend verlagern muss. Wir alle müssen Klimaanpassung deshalb nicht nur in Form von Förderrichtlinien oder Meldeketten verstehen, sondern vor allem auch eine Anpassung an die für uns neue Lebensrealität vornehmen.
14: Das geplante Aus der Minijobs sorgt in vielen Branchen für Kopfschütteln. In der Landwirtschaft arbeiten rund 40% der Beschäftigten als Minijobber. Sollten diese Jobs sozialversicherungspflichtig werden, würden sie für die Betroffenen deutlich unattraktiver, heißt es. Union und SPD wollen den weiteren Reformfahrplan abklären. Bei der zweitägigen Klausur der Koalitionsfraktionen geht's heute und morgen unter anderem um die Rente. Da will die SPD das Rentenpaket entschärfen, etwa mit Blick auf das geplante Aus der Rente mit 63. Bei der Einkommenssteuer will die Union mehr Entlastung. SPD-Fraktionschef Matthias Miersch sieht in dem Treffen auch die Möglichkeit für eine Zwischenbilanz.
16: Was lief gut im vergangenen Jahr? Wo müssen wir noch besser werden, auch gerade in der Zusammenarbeit untereinander, damit wir dann die kommenden Monate die Dinge beschließen können im Parlament, sodass Bürgerinnen und Bürger, sodass Unternehmen alle das auch spüren, dass wir die Zukunftsfähigkeit Deutschlands organisieren und Deutschland tatsächlich auch voranbringen.
14: In 5 Bundesländern gehen die Behörden mit einer Razzia gegen die illegale Artgemeinschaft vor. Denn die rassistisch-völkische Sekte ist wohl weiter aktiv, obwohl sie seit 3 Jahren verboten ist. Durchsuchungen gibt's in Sachsen-Anhalt, Berlin, Brandenburg, Niedersachsen und Nordrhein-Westfalen. Saisoneröffnung in der Handball-Bundesliga. Der THW startet heute Abend gegen Lemgo in die neue Spielzeit. Mit Börgelund als Coach beginnt beim THW ein neues Kapitel und das hat der Rekordmeister auch bitter nötig. Zum ersten Mal seit über 30 Jahren ist der THW Kiel nach der schlechten letzten Saison nämlich nicht international vertreten.
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17: Unser RSH auf Sylt Wetter heute hat heute Nachmittag doch noch gut Sonne für uns. Dazu ist es aber windig. 8 Stunden scheint die Sonne bei 23 Grad und der RSH auf Sylt 3-Tage-Trend. Morgen am Freitagvormittag gibt es Regentropfen. Später kommt die Sonne auch mal raus. Gegen Abend gibt es Gewitter. 1 Stunde Sonne nur bei 20 Grad. Am Samstag beginnt der Tag auch regnerisch und wir bekommen Sonne, Wolken, Regen, Wind. 6 Stunden scheint die Sonne bei 20 Grad. Am Sonntag dann auch ein sehr gemischter Tag. 6 Stunden Sonne, Wolken, Sonne, Wind und Regen, 20 Grad.
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17: Auf den Straßen läuft alles gut soweit. Wenn ihr was anderes gesehen habt, dann sagt mir gern Bescheid. Schickt mir eine Mail ins Studio, sylt@rsh.de.
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17: Nach 4 Monaten ist der Beteiligungsprozess zur neuen Tourismusstrategie Sylt abgeschlossen. Insgesamt gab es 35 Beteiligungsformate mit Ortsgruppen, Fokusgruppen und einer Zufallsbürgergruppe. Die Ergebnisse wurden gestern im alten Kursaal in Westerland öffentlich vorgestellt. Wie waren die Reaktionen? Darüber sprechen wir gleich hier bei mir.

0: RSH auf Sylt, das Programm nur für die Insel mit Frank Bremser. Ich war gestern wirklich sehr, sehr überrascht, sehr angetan davon, wie viele Sylterinnen und Sylter in den alten Kursa gekommen sind, um sich die Ergebnisse anzuhören zur neuen Tourismusstrategie hier bei uns auf Sylt. 4 Monate ist der Beteiligungsprozess jetzt in den Gang zur neuen Tourismusstrategie. Insgesamt gab es 35 Beteiligungsformate mit Ortsgruppen, Fokusgruppen und einer Zufallsbürgergruppe. Und die Ergebnisse wurden nun gestern Abend im alten Kursa vorgestellt. So viele Leute waren da, weit über 200. Kai Müller, Bürgermeister von Wenningstedt-Braderup. Wie war's?
1: Ja, großartig. Also das heute an so einem Sonnentag, so gefühlt der letzte Sommertag, ja. Und der Saal ist gefüllt mit 230 Leuten.
0: Warst du skeptisch, bevor diese Tourismusstrategie an den Start ging, ob das alles so funktioniert, wie ihr euch das vorgestellt habt?
1: Also ich war irgendwie euphorisch, weil wir irgendwie die Beschlüsse mit den Gemeinden schon hinbekommen haben. Aber natürlich habe ich immer ein gewisses Maß an Skepsis. Klappt das? Wird das angenommen? Was sind die Ergebnisse? Was ist die Reaktion darauf? Springen uns Kernplayer, also Mitspieler irgendwie ab, die sagen, ja, das ist alles nicht meins, ihr macht das ja falsch. Und deswegen bin ich total dankbar, dass wir das so breit getragen haben, mit einem breiten Lenkungskreis, alle dabei. Also ich würde sagen, heute Abend sage ich großartig, ist gut geworden.
0: Was hat dich am meisten überrascht in den Ergebnissen?
1: Die Einigkeit darüber zu sagen, ja, dieser Tourismus, der trägt uns, der ist gut und richtig. Und gleichzeitig, ja, müssen wir auf die Tragfähigkeit, so haben die Bürger gesagt, auf die Tragfähigkeit achten, auf Natur achten, auf Menschen achten, auf Infrastruktur, dass wir sie nicht überlasten. Aber diese grundsätzliche Sache, ja, ja zum Tourismus, die war vorher medial anders besprochen. Ja, oder wahrgenommen. Und die steht jetzt ganz anders im Raum.
0: Der Bürgermeister von Wenningstedt-Braderup, Kai Müller, zur neuen Tourismusstrategie oder zu den ersten Ergebnissen dieser Tourismusstrategie hier bei uns bei RSH auf Sylt. Und Moritz Luft wollen wir natürlich auch hören, den Geschäftsführer der Sylter Marketinggesellschaft, die natürlich mit großen Augen drauf guckt, wo soll nach Meinung der Bürger von Sylt, der Bürgerinnen und Bürger Sylt hingehen in Sachen Tourismus. Mehr dazu in dieser Stunde noch.
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0: Da war viel los, muss ich sagen. Im alten Kursaal habe ich nicht mit gerechnet, dass die Vorstellung der Ergebnisse der Tourismusstrategie bis dato so viele Menschen in den alten Kursaal lockt. Alle waren interessiert und wollten wissen, Mensch, wo geht's hin mit dem Tourismus bei uns auf der Insel? Ja, was fordern sozusagen Bürgerinnen und Bürger ein für Sylt im Zusammenhang mit dem Tourismus? Darüber sprechen wir in der nächsten halben Stunde mit Moritz Luft, dem Geschäftsführer der Sylt Marketing Gesellschaft. Hier bei mir im Programm Nur für die Insel. Hier ist RSH auf Sylt mit Frank Bremser.
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0: Unser RSH auf Sylt Wetter bringt heute Nachmittag viel Sonne. 8 Stunden insgesamt heute, 23 Grad und der RSH auf Sylt 3 Tage Trend. Morgen Sonne, Wolken, Regen und windig. Nur 1 Stunde Sonne bei 20 Grad. Am Samstag dann wird es ein bisschen besser, da bekommen wir mehr Sonne. Aber auch Wolken, paar Regenschauer und Wind. 6 Stunden scheint sie, die Sonne bei 20 Grad. Und am Sonntag beginnt der Tag, am Vormittag auch mit Regentropfen. Später kommt die Sonne auch mal raus. 6 Stunden Sonne bei 20 Grad.
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0: Auf den Straßen läuft alles gut soweit. Wenn ihr was anderes gesehen habt, dann sagt mir gern Bescheid. Schickt mir eine Mail ins Studio, sylt@rsh.de.
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0: Hier ist der Bremsman bei RSH auf Sylt, das Programm nur für die Insel. Gestern wurden die ersten Ergebnisse der Tourismusstrategie bzw. der ersten Interviews der Fokusgruppen und der zufällig ausgewählten Bürgerinnen und Bürger vorgestellt im alten Kursaal vom Institut Nexus. Sehr schön moderiert. Und Moritz Luft, der Geschäftsführer der Sylt Marketing Gesellschaft, war natürlich selbst total fasziniert und begeistert davon, wie viele Sylter gekommen sind.
1: Ja, großartig. Also dass heute an so einem Sonnentag so die
2: Ja, in der Tat. Also wir hatten so etwas noch nie auf Sylt mit dem Thema Tourismus. Nun war es aber auch das erste Mal, dass wir so viele unterschiedliche Beteiligungsformate hatten. Und es war nicht so, wir gehen da mal hin und lassen uns berieseln, sondern ja, ich war ja Teil dieses Prozesses. Und ist meine Meinung, meine Sichtweise rausgekommen, wird es genauso wiedergegeben. Also die Bindung war eine ganz andere und dementsprechend war das eigentlich auch zu erwarten, dass so viele Leute kommen. Damit haben wir trotzdem vorher ganz naiv nicht gerechnet.
0: Das war auf jeden Fall ein volles Haus im alten Kursaal. Und ja, was passiert jetzt eigentlich, Moritz, danach, nach der Vorstellung der ersten Ergebnisse?
2: Was wir jetzt ja noch machen werden, ist, wir holen uns noch die Expertise von außen noch mit hinzu. Fachliche Grundlagen werden noch studiert und wir
3: Gib mal ein Beispiel, wer kommt da? Also ich muss nicht namentlich, aber zumindest, was machen die Expertise? Was ist das für eine Expertise?
2: Genau, wir haben das Thema Architektur, auch markenfördernde Architektur. Wir haben einen Soziologen, den hatten wir schon mal vor einigen Jahren zum Thema Unverfügbarkeiten. Also hier prallen ja Leute aufeinander, die hier leben, die ein soziales Gefüge hier bestimmen und Gäste, die da eindringen. Glaubt bitte, liebe Gäste, nicht, hier ist 24/7 alles dauerhaft verfügbar. So, es gibt auch da Grenzen. Und ich glaube, das darf man auch selbstbewusst einem Gast auch mitteilen. So wie zu Hause auch. Bitte zieh die Schuhe aus, wenn du zu mir nach Hause gehst. Das ist zum Beispiel in der Regel, okay, die wird dann auch akzeptiert. Also genau solche Perspektiven, was passt, worauf müssen wir achten. Und ich glaube, das ist wiederum die Rückkopplung an alle die jetzt teilnahmen. Okay, meine Meinung war die und die. Okay, ich habe das aber nochmal abgeglichen. Darauf baut sich ein Verständnis auf und mit dem Verständnis auch eine größere Akzeptanz, eine größere Begeisterung. Und ich glaube, das ist das, wo wir jetzt einen Grundstein legen konnten und wo es jetzt in den nächsten Wochen darauf hinauslaufen wird, diese externe Expertise mit reinzunehmen und das zu übersetzen.
0: Super, super spannend. Also grundsätzlich Tourismus, ja, aber dann bitte mit sehr großer Sorgfalt in Sachen Naturschutz natürlich. Die Fahrradwege wurden angesprochen. Also ein super interessantes Ergebnis dieser Fokusgruppen. Ihr könnt das alles nachlesen auf sylt.de. Da hat man ein ganz langes Pamphlet zusammengestellt und das könnt ihr gerne mal vielleicht abends im Bett mal durchlesen. Ja, und dann einigen wir uns hoffentlich bald auf eine Tourismusstrategie, die für Sylt gut ist, aber eben auch für die Menschen, die hier leben.
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7: 4:05. Ich bin Imme Karsten. Guten Tag. Die SPD hat im Landtag einen konkreten Hitzeaktionsplan zum Schutz der Bevölkerung gefordert. Unter anderem wurden Konzepte für Krankenhäuser und Pflegeeinrichtungen verlangt, aber auch ein stärkerer Arbeitsschutz. Gesundheitsministerin von der Degen verwies wiederum auf zahlreiche Maßnahmen des Landes, die es schon gibt.
8: So zu tun, als wäre Hitze bei uns kein Problem, das dürfen wir nicht. Entsprechend haben wir als Landesregierung seit Beginn der Legislatur eine Fülle an Maßnahmen auf den Weg gebracht und setzen diese konsequent um und entwickeln sie auch weiter. Wir arbeiten dabei mit verschiedensten Ministerien, mit dem Bund, mit dem Deutschen Wetterdienst und den Kommunen zusammen, um die Bevölkerung besser vor Hitze zu schützen.
7: Rente, Steuern, weniger Bürokratie. Die Liste an Reformen ist lang und Union und SPD wollen bei der Umsetzung Gas geben. Die beiden Fraktionen treffen sich heute und morgen, um den weiteren Kurs abzuklären. Und die Koalition steht enorm unter Zugzwang, jetzt zu liefern. Union-Fraktionschef Thorsten Frey will mit klarem Fokus in den Herbst gehen, sagt er.
9: Das bedeutet eben auch, dass wir als die beiden regierungstragenden Fraktionen gemeinsam diesen Weg miteinander gehen, der auch Zumutungen enthält. Für die ein oder andere Fraktion, für einen Teil der Bürgerinnen und Bürger unserer Gesellschaft. Aber er ist eben auch notwendig, um unser Land wieder voranzubringen.
7: Die sogenannte Gruppe der Sparsamen will, dass die EU weniger Geld ausgibt. Deutschland und 5 weitere Länder fordern mehrere hundert Milliarden Euro weniger als von der EU-Kommission vorgeschlagen. Geld müsse vor allem für Verteidigung, Wettbewerbsfähigkeit und Migration ausgegeben werden, heißt es. In Ritzau bei Mölln haben Polizisten einen leicht verletzten Bussard gerettet. Ein Autofahrer hatte das Tier an einem Straßenrand gesehen und die Beamten gerufen. Die brachten den Greifvogel dann in ein Tierheim, wo er jetzt aufgepäppelt wird. Die Bayern, Dortmund, Leipzig und Stuttgart erfahren heute, gegen wen sie in der Champions League ran müssen. In Monaco wird am Abend die Ligaphase ausgelost. Bei der Mammutliga mit insgesamt 36 Teams hat wieder jedes Team 8 Spiele, 4 zu Hause und 4 auswärts.
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10: Unser RSH auf Sylt Wetter heute hat heute Nachmittag doch noch gut Sonne für uns. Dazu ist es aber windig. 8 Stunden scheint die Sonne bei 23 Grad und der RSH auf Sylt 3 Tage Trend. Morgen am Freitagvormittag gibt es Regentropfen. Später kommt die Sonne auch.

0: großer Begeisterung, wenn er nach Kiel kam, auch mal in die Redaktion, hat er das immer in die Redaktion getragen, wie gerne er das gemacht hat hier auf Sylt und immer wieder den Fokus auf die Menschen gelegt hat, die hier leben und die hier arbeiten und die hier ihren Alltag verbringen und genießen, ob das jetzt Urlauber sind oder ob das eben Einheimische von Sylt sind. Und Anna Kugel, die war jede Woche bei ihm, hat erzählt, was es im Kino gab, und die war natürlich heute auch nochmal da, und auch bei den beiden wurde es dann emotional. Wir lassen das Kinoprogramm mal ein bisschen beiseite, weil das heute nicht so wichtig ist, sondern ja, Anna hat schöne Worte gesprochen und die möchte ich gleich nochmal hier senden. Bei RSH auf Sylt, das Programm nur für die Insel.
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0: RSH auf Sylt. Ein letztes Mal Rotlicht. Ein letztes Mal RSH auf Sylt. Morgen von 10 bis 14 Uhr mit Carsten Köthe. Ich darf danach noch ein bisschen Carsten hochleben lassen. Das werde ich morgen natürlich auch tun. Ihr seid natürlich auch herzlich eingeladen, da teilzuhaben. Schickt mir gerne auch eure Grüße an Carsten nochmal ins Studio. Sylt@rsh.de ist die E-Mail-Adresse. Sylt@rsh.de, wenn ihr mögt und Lust habt. Ja, Anna Kugel von der Kinowelt Westerland, die war ja jede Woche bei Carsten, hat das Kinoprogramm vorbeigebracht sozusagen und hat euch informiert, was es Neues gibt im Kino bei uns auf Sylt. Heute war natürlich das Kinoprogramm Nebensache, denn Anna war nochmal da, um auch Danke zu sagen an Carsten. Das fand ich sehr berührend.
1: Ein letztes Mal hier bei mir im Studio. Es war immer ganz großes Kino mit dir.
2: Oh, das hast du aber lieb gesagt, ja. Ja, ich finde das ganz schwer, dafür irgendwie Worte zu finden, aber ich möchte auch einmal sagen, also viele haben jetzt auch Spider-Man geguckt und kennen das. Und als ich Spider-Man geschaut habe, ist mir da nochmal in, wie soll ich sagen, präsent geworden, seine Tante May, die ja dann auch verstorben ist. Und mit ihr sind zwei Sätze verbunden. Das eine ist dieses, wenn du einem hilfst, hilfst du allen.
1: Ja.
2: Und aus großer Kraft oder Macht voll große Verantwortung. Und ich mag vielleicht blöd klingen, aber ich habe, als ich das gesehen habe, musste ich sehr an dich denken, weil ich gedacht habe, über so viele Jahrzehnte hast du so viel Gutes rausgetragen und immer diesen, den Fokus auf die Menschlichkeit und auf das Positive gelegt. Ja. Und alle, die zugehört haben, haben das auch mit aufgenommen und auch wiederum rausgetragen. Und ich glaube, damit hast du sehr viel Gutes bewirkt und wirst das auch weiterhin, weil du hast viele Leute sehr lange geprägt. Also, ja. Oh, vielen Dank.
1: War jetzt ein bisschen groß, Anna.
2: Ach ja. Kino ist auch groß und Kino ist auch emotional. Also, ja, das darf so sein. Und es war mir eine Ehre, mit einem Profi wie dir zu arbeiten.
1: Es war mir eine Ehre. Danke. Vielen Dank für alles.

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8: Unser RSH auf Sylt-Wetter bringt heute Nachmittag viel Sonne. 8 Stunden insgesamt heute, 23 Grad und der RSH auf Sylt 3-Tage-Trend. Morgen Sonne, Wolken, Regen und windig. Nur 1 Stunde Sonne bei 20 Grad. Am Samstag dann wird es ein bisschen besser, da bekommen wir mehr Sonne. Aber auch Wolken, paar Regenschauer. Und Wind, 6 Stunden scheint sie, die Sonne bei 20 Grad. Und am Sonntag beginnt der Tag am Vormittag auch mit Regentropfen. Später kommt die Sonne auch mal raus. 6 Stunden Sonne bei 20 Grad.
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8: Auf den Straßen läuft alles gut soweit. Wenn ihr was anderes gesehen habt, dann sagt mir gern Bescheid. Schickt mir eine Mail ins Studio, sylt@rsh.de.
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0: RSH auf Sylt, das Programm nur für die Insel mit Frank Bremser. Morgen gibt es die letzte Sendung mit Carsten Köthe, RSH auf Sylt. Ich habe euch ja eingeladen, schickt mir auch gerne eure E-Mails, eure Grüße an Carsten an sylt@rsh.de. Möchte ich gerne morgen auch verlesen, verkünden, was ihr Carsten vielleicht noch mit auf den Weg geben wollt, könnt ihr mir gerne schicken, sylt@rsh.de. Und das, was Anna Kugel in dieser Stunde gesagt hat, finde ich, das trifft so toll auf Carsten. Immer der Fokus aufs Positive. Meckern kann man immer über Dinge, die uns vielleicht auf der Insel nicht passen oder auf der ganzen Welt nicht passen, aber am Ende sind wir alle Teil des Ganzen und jeder Einzelne, der einem hilft, hilft ganz vielen. Und Carsten hat das, glaube ich, hier bei uns bei RSH auf Sylt immer sehr, sehr vorbildlich gemacht. Er hat versucht, das Positive zu sehen, selbst bei Themen, die ihn genervt haben, ich sag mal so, wenn Leute Möwen gefüttert haben oder wenn Leute ihre Hinterlassenschaften der Hunde nicht weggeräumt haben, hat er es trotzdem noch mit seiner positiven Art verkauft. Und das war irgendwie immer Tenor bei ihm und das ist wirklich zu bewundern. Ein freundliches Moin war bei ihm immer drin, Arroganz, Fehlanzeige. Und Moritz Luft, der hat das gestern so schön treffend gesagt, ein Moin auf der Straße einem Gast gegenüber bei uns auf Sylt ist auf jeden Fall ein Teil des Ganzen.
1: Also erstmal, wenn mir ein Insulaner mir, als der hier auch lebt, ein schönes, freundliches Moin mal entgegenbringt, da geht's schon los und dann halt auch den Gästen, also egal wem, diese Stimmung, genau. Und ich glaube, die Stimmung geht nur dann gut, wenn man auch ernst genommen sich fühlt. So, und das ist genau wie in der Familie auch mit meinen Kindern, wenn ich sie ernst nehme, wenn ich sie einbeziehe, wenn sie Teil der Gemeinschaft auch sind. Und ich glaube, das haben wir damit jetzt mal ein bisschen mal auch zeigen können. Und wenn wir das verstetigen können, ey, dann sind wir richtig gut hier.
0: Moritz Luft, gestern am Rande der Ergebnisse von der Tourismusstrategie, also bis dato, geht ja noch weiter damit, aber ich fand das irgendwie eine ganz treffende Aussage und es passt auch so schön zu Carsten. Morgen also, ja, ich möchte nicht sagen, freuen wir uns, aber wir freuen uns natürlich immer, wenn er auf Sendung geht. Carsten kommt morgen von 10 bis 14 Uhr. Und danach möchte ich nochmal natürlich auch Carsten hochleben lassen hier bei RSH auf Sylt. Schickt mir gerne eure E-Mails an sylt@rsh.de. Wir freuen uns drüber und euch jetzt noch einen schönen Nachmittag. Hier ist RSH auf Sylt mit Frank Bremser. Yeah.

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11: Einen schönen guten Abend. Dieser Sommer, der wird als Hitzesommer in die Geschichte eingehen. Der heutige Tag, der belegt das noch einmal erneut. Die Urlauber und die Tourismusbranche, die freuen sich. Doch gleichzeitig ist die Politik gefordert, das Land und die Menschen auf neue Zeiten vorzubereiten. Da ist man sich parteiübergreifend einig. Im Landtag ging es deshalb heute um einen Hitzeaktionsplan. Wir sind beim Top-Thema. Die SPD hatte das Thema auf die Tagesordnung setzen lassen. Sie wirft der schwarz-grünen Landesregierung vor, viel zu wenig zu tun und Beschlüsse nicht umzusetzen. Die Abgeordnete Birte Pauls sagt im Landtag:
12: Wir schlagen viele Punkte vor, die sowohl die Bedarfserhebung für Hitzeschutznahme in Krankenhäusern, Pflegeeinrichtungen, Kitas und Schulen und andere sozialen Einrichtungen vorsehen, sowie mögliche Förderprogramme. Denn eines ist doch klar: Die meisten unserer Krankenhäuser und Pflegeeinrichtungen werden effiziente Maßnahmen nicht alleine stemmen können. Sie brauchen dafür die finanzielle Hilfe.
11: Das Gesundheitsministerium setzte entgegen, dass bereits jede Menge Maßnahmen und Programme in Sachen Hitzeschutz auf den Weg gebracht worden sind. Jasper Barkel, Gesundheitsexperte der Grünen, sagte:
13: Mit unserer Klimaanpassungsstrategie betrachten wir die gesundheitlichen Folgen des Klimawandels ressortübergreifend. Wir verbessern Informationen und Warnungen, unterstützen Kommunen und Einrichtungen beim Hitzeschutz. Die Landesregierung erarbeitet im Rahmen der Städtebauförderung Maßnahmen wie Grün- und Belüftungstrassen, Schattenplätze, Flächen- und Dachbegrünung, die dem Klimaschutz und der Klimafolgeanpassung dienen. Wir wollen Klimaanpassung stärker in der Krankenhausplanung verankern und entwickeln unser neues Standardraumprogramm.
11: Jetzt wird im zuständigen Sozialausschuss des Landtags weiter über den Hitzeschutz beraten. Und bei uns geht's jetzt erstmal weiter mit Gisa Weber aus unserem Nachrichtencenter.
14: Über 1100 Jobs sind im vergangenen Jahr auf den Werften in Norddeutschland entstanden. Das geht aus einer Umfrage der IG Metall hervor. Gerade der Marineschiffbau sorgt für den Aufschwung. Die Werften erzielen mehr als die Hälfte ihrer Umsätze, mittlerweile im militärischen Bereich. Auch der Blick in die nächsten Jahre sieht ziemlich rosig aus. Demnach wollen die befragten Betriebe weiter wachsen. So sollen nächstes Jahr 1700 weitere Stellen entstehen. Das geplante Aus der Minijobs sorgt in vielen Branchen für Kopfschütteln. In der Landwirtschaft arbeiten rund 40% der Beschäftigten als Minijobber. Sollten diese Jobs sozialversicherungspflichtig werden, würden sie für die Betroffenen deutlich unattraktiver. Einsatz für die Feuerwehr am Gut Nehmten im Kreis Plön. Dort sind nach ersten Erkenntnissen am Nachmittag eine landwirtschaftliche Maschine und Teile eines Waldstücks in Brand geraten. Infos über Verletzte gibt es bisher nicht. Mecklenburg-Vorpommern freut sich über eine Rieseninvestition. Die Schwarz-Gruppe, zu der auch Lidl gehört, plant ein großes Rechenzentrum bei Rostock und will dafür bis zu 5,6 Milliarden Euro investieren. Die Gruppe hat sich laut Ministerpräsidentin Schwesig unter anderem deshalb für MV entschieden, weil es da viel grünen Strom gibt.
11: Dankeschön, Gisa. Und zum Schluss noch diese gute Nachricht aus Kiel. Da haben Studenten der HAW zum dritten Mal in Folge einen Innovationspreis für Leichtbau und Aerodynamik gewonnen. Bei einem internationalen Rennen für gegenwindbetriebene Fahrzeuge war ihr Prototyp erstmals schneller als der Gegenwind selbst. Rennstrecke war ein Deich in den Niederlanden.
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15: Unser RSH auf Sylt Wetter heute hat heute Nachmittag doch noch gut Sonne für uns. Dazu ist es aber windig. 8 Stunden scheint die Sonne bei 23 Grad.

0: Das schwebt so ein bisschen über uns, über Carsten und mir hier bei RSH auf Sylt. Morgen ist der letzte Sendetag. Das hat natürlich sehr viel Emotionales und da schlägt unser Herz schon ein bisschen höher. Aber dennoch möchten wir irgendwie versuchen, weiterhin Programm für Sylt zu machen, Radio für Sylt zu machen. Und deswegen gibt es gleich erstmal Sylt News bei mir für euch. Ich wünsche euch einen schönen Donnerstag.
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RSH auf Sylt, das Programm für die Insel mit Frank Bremser. Wir sprechen natürlich nachher noch über die Tourismusstrategie. Gestern war ja die große Abschlussveranstaltung im alten Kursaal in Westerland. Aber jetzt gibt's erstmal ein paar Sylt-News. Nach 15 Jahren als Chefin schließt Susanne Bramsen Ende Oktober Susis Sylt-Kantine in Westerland. Grund ist eine anstehende Hüftoperation. Eine Vertretung für die Zeit danach konnte sie nicht finden. Besonders Stammgäste und Handwerker bedauern das natürlich, das Ende der beliebten Kantine. Am 28. Oktober ist der letzte Öffnungstag. Ab dem 2. November übernimmt ein neuer Pächter. Bramsen selbst will nach Reha und Reisezeit im kommenden Jahr wieder auf der Insel arbeiten. Im Avenarius-Park in Kampen findet jetzt am Samstag übermorgen das Yo-Day-Festival statt. Ab 9 Uhr dreht sich alles um Bewegung, Yoga, Tanz und Begegnung. Auf dem Programm stehen unter anderem Qigong, ich hoffe, ich spreche das richtig aus, kenne mich da nicht so aus, aber ich kann ja nur dazu lernen, Pilates, Yin-Yoga, Dancehall, Akrobatik-Yoga und Vorträge. Am Nachmittag gibt es eine kostenlose Kinderbetreuung. Um 18.30 Uhr endet der Tag mit dem Holy Dance und DJ. Bei schlechtem Wetter zieht die Veranstaltung ins Campus um. Seit Samstag wird im Wellingstädter Osterweg die 8-jährige Katze Mia vermisst. Das Tier hat keine Zähne, kann nicht miauen und braucht täglich Medikamente. Besitzer Florian Müsing vermutet, dass die Katze in einem Hohlraum oder Loch festsitzen könnte. Gesucht wird deshalb auch Unterstützung mit einer Spiralkamera oder Sonde. Hinweise nimmt Müsing entgegen. Kontakt ist auch über Feinkost Meier zu bekommen. Mehr Infos übrigens heute auch in der Sylter Rundschau. Da gibt es einen Artikel dazu. Ich wünsche euch einen schönen Donnerstagnachmittag.

0: Ich wünsche euch einen schönen Donnerstag.
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0: Und natürlich haben wir gleich in der nächsten halben Stunde Inseltipps für morgen, Freitag. Also dranbleiben, blieb du bi.
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0: Unser RSH auf Sylt Wetter bringt heute Nachmittag viel Sonne. 8 Stunden insgesamt heute, 23 Grad und der RSH auf Sylt 3 Tage Trend. Morgen Sonne, Wolken, Regen und windig. Nur eine Stunde Sonne bei 20 Grad. Am Samstag dann wird es ein bisschen besser, da bekommen wir mehr Sonne. Aber auch Wolken, paar Regenschauer und Wind. 6 Stunden scheint sie, die Sonne bei 20 Grad. Und am Sonntag beginnt der Tag am Vormittag auch mit Regentropfen. Später kommt die Sonne auch mal raus. 6 Stunden Sonne bei 20 Grad.
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0: Auf den Straßen läuft alles gut soweit. Wenn ihr was anderes gesehen habt, dann sagt mir gern Bescheid. Schickt mir eine Mail ins Studio, sylt@rsh.de.
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0: 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So, hier ist RSH auf Sylt, das Programm nur für die Insel.
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0: Da starten wir mit dem ersten Tipp für morgen früh. Da führt der Weg euch an den Strand in Westerland. Um 9 Uhr startet dort die Strandgymnastik. Direkt an der Nordsee geht es mit Bewegung in den Freitag. Das Angebot richtet sich an alle, die morgens aktiv werden und dabei frische Seeluft tanken wollen. Eine gute Gelegenheit, den Tag sportlich zu beginnen und danach ganz entspannt in Westerland weiterzuziehen. Die Strandgymnastik gehört morgen zum offiziellen Sylt-Veranstaltungsprogramm. Unser zweiter Tipp führt uns in den Inselnorden. Um 10 Uhr startet im Erlebniszentrum Naturgewalten in List Forschung für jedermann. Dabei bekommt ihr einen Einblick in die Arbeit der Meeresforscher des Alfred-Wegener-Instituts und erfahrt, wie Wissenschaftler das Wattenmeer untersuchen. Die Führung dauert ungefähr 1,5 Stunden und ist besonders spannend für alle, die mehr über das Meer direkt vor unserer Haustür erfahren wollen. Und am Nachmittag morgen geht es nach Rantum. Dort startet um 15 Uhr die Führung Funde am Rantumer Strand. Gemeinsam wird geguckt, was Nordsee und Strand so alles zu bieten haben. Muscheln, Schnecken, Krebse und auch die Tierwelt rund um Sylt stehen dabei im Mittelpunkt. Treffpunkt ist die Bushaltestelle Rantum Nord. Die Tour dauert etwa 1,5 Stunden. Erwachsene zahlen 13 Euro, Kinder zwischen 4 und 14 Jahren 8 Euro. Viel Spaß bei allem, was ihr macht, wünscht RSH auf Sylt mit Frank Bremser.

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9: 5:05. Ich bin Imme Karsten. Guten Abend. Die SPD hat im Landtag einen konkreten Hitzeaktionsplan zum Schutz der Bevölkerung gefordert. Unter anderem wurden Konzepte für Krankenhäuser und Pflegeeinrichtungen verlangt, aber auch ein stärkerer Arbeitsschutz. Gesundheitsministerin von der Degen verwies wiederum auf zahlreiche Maßnahmen des Landes, die es schon gibt.
10: So zu tun, als wäre Hitze bei uns kein Problem, das dürfen wir nicht. Entsprechend haben wir als Landesregierung seit Beginn der Legislatur eine Fülle an Maßnahmen auf den Weg gebracht und setzen diese konsequent um und entwickeln sie auch weiter. Wir arbeiten dabei mit verschiedensten Ministerien, mit dem Bund, mit dem Deutschen Wetterdienst und den Kommunen zusammen, um die Bevölkerung besser vor Hitze zu schützen.
9: Die Hamburger Polizei ermittelt nach einem Großfund Drogen im Hafen. Bereits Anfang Mai haben die Beamten gemeinsam mit dem Zoll in einem Container 1,5 Tonnen Crystal Meth gefunden. Geschätzter Wert fast 30 Millionen Euro. Laut Frachtbrief sollte der Container aus Pakistan eigentlich Reis geladen haben. Mecklenburg-Vorpommern freut sich über eine Rieseninvestition. Die Schwarz-Gruppe, zu der auch Lidl gehört, plant ein großes Rechenzentrum bei Rostock und will dafür bis zu 5,6 Milliarden Euro investieren. Die Gruppe hat sich laut Ministerpräsidentin Schwesig unter anderem deshalb für Mecklenburg-Vorpommern entschieden, weil es da viel grünen Strom gibt. Das Warten hat ein Ende. Heute startet die Handball-Bundesliga wieder. Zum Auftakt empfängt um 19 Uhr der THW Kiel Lemgo. Philipp Nützig, für den THW beginnt ja schon ein neues Kapitel, oder?
11: Ja, kann man so sagen. Neuer Trainer, neues Konzept und viele neue Gesichter. Mit Börge Lund an der Seitenlinie soll es möglichst sofort wieder zurück ins internationale Geschäft. Das haben die Kieler nach über 30 Jahren für diese Saison nämlich verpasst. Dazu ist der THW auf dem Transfermarkt aktiv gewesen. Mit Domen Markutsch hat der THW einen Rückraum mit Champions-League-Format geholt und Nationalspieler Julian Köster wurde auf Anhieb zum Co-Kapitän der Kieler.
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2: Viele Wolken gibt es bei uns in Schleswig-Holstein heute Abend und vereinzelt kann schon mal regnen, teils mit einem Gewitter dabei. In der Nacht bleibt's oft wolkig und die Tiefstwerte liegen bei rund 17 Grad. Der RSH-3-Tage-Trend. Morgen viele Wolken, immer wieder Regen und Gewitter, maximal 25 Grad. Am Samstag geht's wechselhaft weiter und am Sonntag bleibt's auch nass mit Schauern.
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2: Schleswig-Holsteins bester Verkehrsservice mit KI-Unterstützung. Auf der A1 Lübeck Richtung Fehmarn, Achtung, zwischen Neustadtmitte und Neustadt-Pelzerhaken steht ein Pannenauto. Auf der A23 Hamburg Richtung Heide, in der Ausfahrt Tornesch, steht ein kaputtes Auto. Auf der A1 Lübeck Richtung Hamburg gibt es zwischen dem Kreuz Ost und Billstedt 5 Kilometer Stau. Auf der A7 Hannover Richtung Flensburg staut es sich zwischen Schnelsen und dem Elbtunnel auf 5 Kilometern und in der Gegenrichtung Flensburg Richtung Hamburg stockt es zwischen Stellingen und dem Elbtunnel auf 8 Kilometern. Außerdem gibt es an der Elbfähre Glückstadt-Wischhafen in beiden Richtungen eine Stunde Wartezeit. Die meisten Blitzer nur bei RSH. In Marne in der Wilhelmstraße, in Norderstedt auf der Poppenbütteler Straße und ein Blitzer steht auch auf der B77 Schleswig Richtung Rendsburg in Höhe Ahrenstedt. Staus und Blitzer meldet ihr uns kostenlos unter 08000 774 774.
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12: Moiner und ab nach Hause jetzt. Gibt ja gleich Abendbrot. Schön Spiegelei auf Brot und am besten ja mit Eiern von den eigenen Hühnern. Die schmecken ja besonders gut. Und wenn ihr keine eigenen habt, dann könnt ihr Leihhühner bekommen. Das geht jetzt in Rheinfeld und dazu gibt's das Rundum-Sorglos-Paket. Miet ein Huhn heißt das. Und wie vielleicht auch bald in eurem Garten die ersten Hühner rumlaufen und was der große Vorteil ist, wir schauen uns das gleich mal an.
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0: So entspannt klingt der Donnerstagabend hier bei RSA mit Fabian Pede. Das ist Schleswig-Holsteins bester Musikmix. Gleich neue Musik dabei von Loy. Der macht richtig Laune, oder? Richtig schönes Teil jetzt gerade zum Spätsommer. Golden Summer von Loy ist gleich neu bei RSA. Das ist Schleswig-Holsteins bester Musikmix. Und während ihr den gleich hört, macht ihr vielleicht Abendbrot. Schön Eierbrot, ja. Und da ja am liebsten mit den Eiern aus dem eigenen Garten. Unsere Nachbarn haben auch Hühner und diese Eier, die sind so lecker. Und falls ihr keine Hühner habt, das aber gerne mal probieren möchtet, dann gibt's jetzt in Rheinfeld genau das Richtige für euch. Miete ein Huhn heißt das von Jakob Hernbrott. Und der richtet sich mit seinem Angebot an Privathaushalte, aber auch an Schulen und Kindergärten. Alle, die einfach mal gucken möchten, ob das überhaupt was für einen ist. Und Jakob, dann kriegt man das komplette Rundum-Sorglos-Paket bei dir, ne? Wenn man sich für Hühner entscheidet, für Miethühner.
1: Richtig, da ist alles dabei. Wir haben Stall dabei, da ist das Futter dabei, da gibt's eine sehr umfängliche Einweisung auch natürlich dazu, dass man ganz genau weiß, wie man mit den Tieren umgehen soll, was man darf, was man nicht darf. Und da kann man so einiges lernen.
2: Was mag denn so ein Huhn und was mag es nicht so gerne?
1: Ja, man sollte jetzt nicht irgendwie mit den Hühnern tanzen. Aber ansonsten, also das sind wirklich Tiere, die lassen sich streicheln, die kann man auf den Schoß nehmen. Was immer funktioniert, ist sich einen Stuhl hinstellen und einfach mal zu gucken, was die Tiere so treiben. Dann ist es ziemlich witzig teilweise. Da gibt es Tiere, die sind so ein bisschen neugieriger, sag ich mal. Die sind so ein bisschen die Forscher. Dann gibt es welche, die wollen eher unter sich bleiben. Und andere, die kriegen einfach nicht genug und wollen die ganze Zeit nur pressen.
0: Ja, auch sehr sympathisch. Und dabei könnt ihr euren Miethühnern vielleicht bald zugucken. Jakob Hernbrot aus Rheinfeld, der vermietet Hühner. Miete ein Huhn heißt das Ganze. Könnt ihr euch einfach mal anschauen, ob das was für euch ist, bevor man sich halt eigene holt und dann merkt, nee, ist eigentlich gar nichts für mich.

0: gute Pause.
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13: Viele Wolken gibt es bei uns in Schleswig-Holstein heute Abend und vereinzelt kann schon mal regnen, teils mit einem Gewitter dabei. In der Nacht bleibt es oft wolkig und die Tiefstwerte liegen bei rund 17 Grad. Der RSH-3-Tage-Trend. Morgen viele Wolken, immer wieder Regen und Gewitter, maximal 25 Grad. Am Samstag geht's wechselhaft weiter und am Sonntag bleibt's auch nass mit Schauern.
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13: Schleswig-Holsteins bester Verkehrsservice mit KI-Unterstützung. Auf der A1 Lübeck Richtung Fehmarn. Vorsicht, zwischen Neustadtmitte und Neustadt-Pelzerhaken steht ein Pannenauto. Auf der A23 Hamburg Richtung Heide steht in der Ausfahrt Tornesch ein kaputtes Auto. Auf der A1 Lübeck Richtung Hamburg gibt es zwischen dem Kreuz Ost und Billstedt 5 Kilometer Stau. Auf der A7 Flensburg Richtung Hamburg stockt es zwischen Stellingen und dem Elbtunnel auf 7 Kilometern und in der Gegenrichtung Hannover Richtung Flensburg zwischen Schnelsen und dem Elbtunnel auf 4 Kilometern. Und an der Elbfähre Glückstadt-Wischhafen gibt es in beiden Richtungen eine Stunde Wartezeit. 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In Marne auf der Wilhelmstraße, in Norderstedt auf der Poppenbütteler Straße und es blitzt auch auf der B77 Schleswig Richtung Rendsburg in Höhe Ahrenstedt. Staus und Blitzer meldet ihr uns kostenlos unter 08000 774 774.
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0: So, spätestens jetzt sind alle wach nach der Arbeit. So ein kleines Tief kennt man ja. Und jetzt geht's gleich nochmal zum Vereinstraining, zum Feuerwehrabend oder zum Häkelclub. Das ist ja wieder voll modern aktuell, ne? Und da könnt ihr euch gleich mal Gedanken machen, was ihr denn eigentlich so braucht für euren Verein oder für euer Ehrenamt.
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0: Tja, ihr wollt zum Beispiel euer Vereinsheim renovieren, könntet gut mal neue Farben kriegen oder auch neue Bilder an den Wänden, neue Lampen vielleicht, das ist alles so ein bisschen in die Jahre gekommen oder gleich eine neue Tischgarnitur oder mit der Feuerwehr und den Jungs und Mädels einfach mal ja als Dank mal eine Tour machen. Zusammen in den Hansapark oder in den Heidepark irgendwo hin, einfach mal zusammen ein bisschen Spaß haben. Das geht natürlich alles ins Geld und das muss irgendwie finanziert werden, ne? Und genau da kommen wir ins Spiel mit unserer großen RSH-Verein. Challenge. Ihr meldet euch an bei uns auf rsh.de und das wird aktuell sehr häufig gemacht. Da kommen ganz, ganz viele Wünsche rein.
3: Also, wir sind der Förderverein vom Freibad in Hennstedt und wir benötigen für den Beckenrand neue Sitzbänke. Genau, die sind so langsam in die Jahre gekommen und da möchten wir das Freibad gerne unterstützen und da neue Bänke anschaffen.
4: Also, wir wünschen uns neue Vereinskleidung. Wir tragen zum Beispiel weiße Hosen mit einem schwarzen Streifen an der Seite. Der wird extra von einer Schneiderin angenäht, auf jeden Fall weiße Hose und ein blaues Poloshirt.
5: Wir sind die Freiwillige Feuerwehr Scharbeutz. Wir wünschen uns gerne ein AED-Gerät, was kompatibel ist mit dem Rettungsdienst, dass wir dann schon mal kleben können, wenn wir eine bewusstlose Person haben und der Rettungsdienst kommt und die Person dann 1:1 übernehmen kann und wir genau die gleichen Gerätschaften haben wie der RDH. Der Rettungsdienst in Ostholstein.
0: Tja, der Wunsch kann zum Beispiel Leben retten. Und wenn ihr angemeldet seid, dann unbedingt am Montag um 7 Uhr einschalten. Die RSH Moin Show mit Sharon Hein und Matze Schmark. Da verkünden wir dann, welcher Verein es wird und welche Challenge auf euch wartet. Und dann müsst ihr das ganze Dorf, den ganzen Verein, das ganze Ehrenamt, die ganze Region zusammentrommeln. Bis 17 Uhr müsst ihr diese Challenge erfüllen. Und schafft ihr das, dann erfüllen wir zusammen mit den Volksbanken, Raiffeisenbanken euren Vereinswunsch.
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0: schönen heißen Donnerstag euch, Matze Schmark und Sharon Hein. Und wir sind schon echt total aufgeregt, weil morgen wird eine ganz besondere Sendung für uns.
1: Obwohl eigentlich nur, in Anführungsstrichen, ein Kollege vorbeikommt, aber es ist ein ganz besonderer Kollege, nämlich Carsten Köthe. Ihr kennt ihn alle noch. Carsten Köthes Frühstücksclub. Wir sind hier irgendwie quasi in seine Fußstapfen getreten mit der RSH Moin Show, Sharon und ich. Und nun kommt Carsten zu uns in die Sendung morgen, denn morgen ist sein letzter Tag bei RSH.
0: Zugeschaltet von Sylt und er freut sich auch schon.
2: Ja, ich hoffe, wir haben viel Zeit, weil ich habe eine Menge zu erzählen. Aus 40 Jahren, also fast 40 Jahren. Es ist sehr früh, ich bin das gar nicht mehr so hoch.
1: Ja, du kommst da wieder rein, das wissen wir. Also, ihr seid bitte auch gerne mit dabei. Morgen früh ab 7 hier in der RSH Moin Show. Carsten Köthes Abschied bei RSH.
0: Das wird schön.
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1: 5:07. Ich bin Imme Karsten. Guten Abend. Mehr Spielraum beim Umgang mit dem Wolf. Das ist das Ziel der schwarz-grünen Landesregierung. Dafür soll das Jagdrecht in Schleswig-Holstein geändert werden. Künftig soll zum Beispiel die oberste Jagdbehörde das Wolfsmanagement landesweit koordinieren. Aus der SPD-Fraktion hieß es, es gäbe bereits bestehende Regeln. SSW und FDP begrüßen das Vorhaben grundsätzlich. Die FDP-Abgeordnete Anne-Rieke sagt im Landtag:
2: Gerade in Schleswig-Holstein haben wir mit unseren Deichen besondere Bedingungen. Unsere Schafe auf den Deichen sind nicht einfach nur Nutztiere. Sie erfüllen eine wichtige Aufgabe für den Küstenschutz. Deshalb muss dort, wo ein wirksamer Herdenschutz nicht möglich ist oder unverhältnismäßig ist, auch tatsächlich gehandelt werden können. Dass künftig besondere Weidegebiete ausgewiesen werden können, begrüßen wir deshalb hier ausdrücklich.
1: Die SPD hat im Landtag einen konkreten Hitzeaktionsplan zum Schutz der Bevölkerung gefordert. Unter anderem wurden Konzepte für Krankenhäuser und Pflegeeinrichtungen verlangt, aber auch ein stärkerer Arbeitsschutz. Gesundheitsministerin von der Degen verwies wiederum auf zahlreiche Maßnahmen des Landes. Union und SPD wollen den weiteren Reformfahrplan abklären. Bei der zweitägigen Klausur der Koalitionsfraktionen geht's heute und morgen unter anderem um die Rente. Da will die SPD das Rentenpaket entschärfen, etwa mit Blick auf das geplante Aus der Rente mit 63. Bei der Einkommenssteuer will die Union mehr Entlastung. SPD-Fraktionschef Matthias Miersch sieht in dem Treffen auch die Möglichkeit für eine Zwischenbilanz.
3: Was lief gut im vergangenen Jahr? Wo müssen wir noch besser werden, auch gerade in der Zusammenarbeit untereinander, damit wir dann die kommenden Monate die Dinge beschließen können im Parlament, sodass Bürgerinnen und Bürger, sodass Unternehmen alle das auch spüren, dass wir die Zukunftsfähigkeit Deutschlands organisieren und Deutschland tatsächlich auch voranbringen.
1: Der Kriegsverbrecher Ratko Mladic ist tot. Er starb im Alter von 84 Jahren. Mladic war verantwortlich für das Massaker von Srebrenica, bei dem mehr als 8000 Bosnier ermordet wurden. Er wurde erst Jahre später gefasst und zu einer lebenslangen Haftstrafe verurteilt. Nach der Sonnenfinsternis über Deutschland gibt es das nächste Himmelsspektakel. Kommende Nacht bzw. morgen früh steht eine partielle Mondfinsternis an. Dabei schiebt sich die Erde zwischen Mond und Sonne. Der Mond wird verdunkelt und wirkt auch etwas rötlich. Der Höhepunkt ist gegen 6 Uhr.
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4: Viele Wolken gibt es bei uns in Schleswig-Holstein heute Abend und vereinzelt kann schon mal regnen, teils mit einem Gewitter dabei. In der Nacht bleibt es oft wolkig und die Tiefstwerte liegen bei rund 17 Grad. Der RSH-3-Tage-Trend. Morgen viele Wolken, immer wieder Regen und Gewitter, maximal 25 Grad. Am Samstag geht's wechselhaft weiter und am Sonntag bleibt's auch nass mit Schauern.
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4: Schleswig-Holsteins bester Verkehrsservice mit KI-Unterstützung. Auf der A1 Lübeck Richtung Hamburg, Vorsicht, da ist zwischen Stapelfeld und Basbüttel eine ungesicherte Unfallstelle. Auf der A1 Lübeck Richtung Fehmarn steht zwischen Neustadtmitte und Neustadt-Pelzerhaken ein Pannenauto. Auf der A23 Hamburg Richtung Heide steht in der Ausfahrt Tornesch ein kaputtes Auto. Es staut sich auf der A1 Lübeck Richtung Hamburg zwischen dem Kreuz Ost und Billstedt auf 5 Kilometern. Es staut sich auf der A7 Hannover Richtung Flensburg zwischen Schnelsen und dem Elbtunnel auf 4 Kilometern und in der Gegenrichtung zwischen Stellingen und dem Elbtunnel auf 7 Kilometern. Außerdem kommt es an der Elbfähre Glückstadt-Wischhafen in beiden Richtungen zu einer Stunde Wartezeit. Die meisten Blitzer nur bei RSH. In Koldenbüttel auf der Dorfstraße, in Marne auf der Wilhelmstraße und ein Blitzer steht auch in Norderstedt auf der Poppenbütteler Straße. Staus und Blitzer meldet ihr uns kostenlos unter 08000 774 774.
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5: Moin und einen schönen Feierabend für euch. Und laut einer aktuellen Studie treffen wir uns immer weniger mit unseren Freunden. Ja, das klingt erstmal traurig, ne? Wir wollten heute von euch aber wissen, ob ihr das bestätigen könnt. Und ich sag mal so, in Schleswig-Holstein, da wird Freundschaft noch groß geschrieben. Und ein paar Tipps, was man so unternehmen könnte zusammen, die kriegt ihr gleich hier bei mir.
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0: Das hat uns alle so ein bisschen schockiert im RSH-Team. Laut einer aktuellen Studie vom Freizeitmonitor treffen wir uns in unserer Freizeit immer seltener mit unseren Freunden. Und das macht wirklich traurig. Aber kann das wirklich sein? Unsere RSH Moin Show, die hat heute mal ganz Schleswig-Holstein gefragt. Stimmt das? Trifft das auch auf euch zu? Und es kam ziemlich viel rein. Zum Beispiel auch die Meinung von Ariane. Du lebst auf Fehmarn. Wie ist es denn bei dir?
1: Wir sind durch die Insel bedingt eben auch verstreut aufs Festland mit manchen Freunden. Nichtsdestotrotz versuchen wir das regelmäßig hinzubekommen, machen einmal im Jahr immer Mädelsurlaub, fliegen nach Mallorca, fahren. Und am Samstag fahren wir nach Bad Segeberg.
2: Karl-May.
1: Jawohl, ja, schön. Auf jeden Fall. Schön, auch immer auch einmal Programm. Und natürlich, man wird genügsam, auch mal mit sich alleine zu sein, am Strand spazieren zu gehen mit den Hunden. Aber wenn es die Zeit zulässt, dann ist man natürlich mit Freunden unterwegs.
3: Boah, ich bin Krankenschwester, also das ist sowieso ein bisschen schwierig. Aber ansonsten, ich habe 2 tolle Hunde und einen Mann zu Hause, also alles cool.
0: Sehr schön. Auch sehr sympathisch gesagt. Das war Shanti aus Heide übrigens. Ja, meine Frau ist zum Beispiel auch meine beste Freundin. Aber wir treffen uns auch mal mit den Freunden, ganz, ganz wichtig. Oder auch mit der Familie. Einfach mal raus und wenn es nur ein Spaziergang an der Nord- oder Ostsee ist oder eine Radtour oder zusammen mal am Wochenende Boßeln gehen oder mal in den Freizeitpark. Auch da haben wir ja einiges zur Auswahl hier bei uns in Schleswig-Holstein. Also ein Hoch auf die Freundschaft, ne? Dass wir sie haben, dafür können wir, glaube ich, dankbar sein. Und Freundschaften wollen auch gepflegt werden. Zusammen sind wir Schleswig-Holstein.

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2: Viele Wolken gibt es bei uns in Schleswig-Holstein heute Abend und vereinzelt kann es schon mal regnen, teils mit einem Gewitter dabei. In der Nacht bleibt es oft wolkig und die Tiefstwerte liegen bei rund 17 Grad. Der RSH-3-Tage-Trend. Morgen viele Wolken, immer wieder Regen und Gewitter, maximal 25 Grad. Am Samstag geht's wechselhaft weiter und am Sonntag bleibt's auch nass mit Schauern.
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2: Schleswig-Holsteins bester Verkehrsservice mit KI-Unterstützung. Auf der A1 Lübeck Richtung Fehmarn. Vorsicht, zwischen Neustadtmitte und Neustadt-Pelzerhaken steht ein Pannenauto. Es staut sich auf der A7 Flensburg Richtung Hamburg zwischen Stellingen und dem Elbtunnel auf 7 Kilometern. Und an der Elbfähre Glückstadt-Wischhafen kommt es in beiden Richtungen zu einer Stunde Wartezeit. Die meisten Blitzer nur bei RSH. In Koldenbüttel auf der Dorfstraße, in Marne auf der Wilhelmstraße und ein Blitzer steht auch in Norderstedt auf der Poppenbütteler Straße. Staus und Blitzer meldet ihr uns kostenlos unter 08000 774 774.
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0: Einer eurer Lieblings-90er hier in Schleswig-Holsteins beste Musikmix bei RSA. Hier ist der Feierabend mit Fabian Pedel. Moin. Und so langsam neigt sich die zweite Schulwoche nach den Sommerferien dem Ende zu. Und man denkt, man hat alles bezahlt. Ja, und dann kommt auf einmal die Rechnung für die Klassenfahrt.
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11: 8:05. Ich bin Imme Karsten. Guten Abend. Der Wolf ist erneut Thema im Landtag gewesen. Die schwarz-grüne Landesregierung will das Jagdrecht anpassen. So soll das Wolfsmanagement etwa bei der obersten Jagdbehörde liegen, also über kommunale Grenzen hinweggehen. Geplant ist auch, Schutz von weidenden Schafen auf dem Deich besonders in den Blick zu nehmen, also genauer geregelt werden soll, wo und unter welchen Bedingungen Wölfe etwa geschossen werden können. Kritik an den Plänen kam aus der SPD-Fraktion, die Abgeordnete Sandra Redmann.
12: Eine neue rechtliche Möglichkeit ersetzt noch keine Strategie. Wer Wölfe töten will, muss erklären können, warum zu diesem Zeitpunkt und mit welchem Ziel. Und übrigens, das möchte ich jetzt ausdrücklich sagen, es gibt jetzt bereits ein geordnetes Verfahren.
11: In Rheinbeek haben zwei Kinder offenbar einen Gegenstand von einer Brücke auf ein fahrendes Auto geworfen. Passiert ist das Ganze Dienstagabend im Bereich des Burmereiwegs, heißt es von der Polizei. Plötzlich gab es demnach einen lauten Knall. Motorhaube und Windschutzscheibe wurden beschädigt. Verletzt wurde niemand. Die Polizei sucht jetzt nach den beiden Jungen im Alter von etwa 8 bis 12 Jahren. Sie sollen mit einem E-Scooter in Richtung Glinde weggefahren sein. An einer Schule im brandenburgischen Gosen-Neuzittau sind zwei Menschen getötet worden. Die Polizei geht von einer Beziehungstat aus. Ein 19-jähriger Verdächtiger wurde festgenommen. Laut Märkischer Allgemeiner soll es sich bei den Opfern um seine 18-jährige Ex-Freundin und um einen 30-jährigen handeln. Der Kriegsverbrecher Ratko Mladic ist tot. Er starb im Alter von 84 Jahren. Mladic war verantwortlich für das Massaker von Srebrenica, bei dem mehr als 8000 Bosnier ermordet wurden. Er wurde erst Jahre später gefasst und zu einer lebenslangen Haftstrafe verurteilt. Nach dem Streit um die WM-Investorenpläne bereitet die UEFA jetzt offenbar eine Strafanzeige gegen FIFA-Boss Infantino vor. Der Europäische Fußballverband wirft der FIFA kriminelle Misswirtschaft vor und will Einblicke in die Unterlagen. Infantino hatte die Pläne nach heftiger Kritik verworfen.
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13: Viele Wolken gibt es bei uns in Schleswig-Holstein heute Abend und vereinzelt kann schon mal regnen, teils mit einem Gewitter dabei. In der Nacht bleibt es oft wolkig und die Tiefstwerte liegen bei rund 17 Grad. Der RSH-3-Tage-Trend. Morgen viele Wolken, immer wieder Regen und Gewitter, maximal 25 Grad. Am Samstag geht's wechselhaft weiter und am Sonntag bleibt's auch nass mit Schauern.
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13: Schleswig-Holsteins bester Verkehrsservice mit KI-Unterstützung. Es staut sich auf der A7 Flensburg Richtung Hamburg zwischen Volkspark und dem Elbtunnel auf 4 Kilometern. Und an der Elbfähre Glückstadt-Wischhafen gibt es in beiden Richtungen 1 Stunde Wartezeit. Die meisten Blitzer nur bei RSH. Auf der B77 Schleswig Richtung Rendsburg in Höhe Ahrenstedt, in Norderstedt auf der Poppenbütteler Straße und es blitzt auch in Koldenbüttel auf der Dorfstraße. Staus und Blitzer meldet ihr uns kostenlos unter 08000 774 774.
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14: Moiner, nach der Sonnenfinsternis von vor 2 Wochen steht ja jetzt das nächste Himmelsspektakel an. Dafür morgen unbedingt früh aufstehen. Wenn die Wolken es zulassen, bekommen wir nämlich eine Mondfinsternis zu Gesicht. Dafür braucht ihr nicht mal eine Spezialbrille. Wann es losgeht und warum sowas immer rund um einer Sonnenfinsternis passiert, wir schauen uns das gleich mal an.
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0: Gail ist immer noch so ein bisschen wütend auf ihren Ex-Freund. ABCDEFU hier in Schleswig-Holsteins beste Musikmix bei RSH. Und die hier, bei der läuft alles. Die hat erst letztens geheiratet. Taylor Swift. Hört man auch keine Wut zwischen den Zeilen, keine Schimpfwörter dabei. Alles ganz entspannt. Bei Taylor Swift, I knew it, I knew ya. Ist gleich neu bei RSH. Das ist Schleswig-Holsteins bester Musikmix. Und morgen früh unbedingt früh den Wecker stellen. Ne? Wir kriegen eine Mondfinsternis. Um 4.33 Uhr beginnt das so langsam und der Höhepunkt ist dann um 6.13 Uhr. Und so eine Mondfinsternis, die liegt tatsächlich immer rund um einer Sonnenfinsternis. Die letzte hatten wir ja vor 2 Wochen, erinnern wir uns alle dran, ne? Da haben wir alle versucht, noch irgendwie diese Spezialbrillen zu kriegen. Die braucht ihr jetzt morgen nicht, aber bei mir ist Maybrit Winkler aus dem RSH-Team. Und Maybrit, erklär mal, wie hängt das jetzt mit der Sonnenfinsternis zusammen, dass wir eine Mondfinsternis bekommen?
1: Stellt es euch so vor. Sonne, Erde und Mond stehen fast auf einer Linie. Genau das passiert während einer sogenannten Finsternissaison. Mhm. Bei einer Sonnenfinsternis steht der Mond zwischen Sonne und Erde. Rund 2 Wochen später ist der Mond auf der anderen Seite der Erde angekommen und dann wirft die Erde ihren Schatten auf den Mond. So entsteht dann die Mondfinsternis. Übrigens nicht nach jeder Sonnenfinsternis folgt zwingend eine Mondfinsternis. Manchmal liegt sie auch kurz davor.
0: Ah, okay. Sehr verständlich erklärt. Vielen Dank dir, Maybrit. Und schauen wir auch nochmal an die Westküste, weil da hast du auch noch einen Vollmondfakt für uns, ne?
1: Genau. An der Nordsee gibt es morgen nämlich eine Springtide. Für euch da an der Westküste ist das nichts Besonderes, denn die gibt es ja immer 2-mal im Monat. Mhm. Jeweils zum Neu- und zum Vollmond. Und das bedeutet, dass das Hochwasser höher ausfällt als normal und das Niedrigwasser niedriger. Mhm. Das liegt daran, dass Sonne, Mond und Erde auf einer Linie stehen und sich dann die Gravitationskraft, also die Anziehungskraft von Sonne und Mond addieren, also zusammenzählen. Und zack, entsteht diese Springtide, morgen dann inklusive Mondfinsternis.
0: Ja, guck mal, für mich als Westküstenkind, ich kenne das natürlich, aber ich denke mal, einige haben hier nochmal gerade was gelernt. Vielen Dank dir, Maybrit. Morgen früh ist also die Mondfinsternis. Wir drücken die Daumen, dass ihr auch mal einen wolkenfreien Blick drauf werfen könnt. Los geht's ab 4.33 Uhr und der Höhepunkt ist gegen 6.13 Uhr erreicht.

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4: Viele Wolken gibt es bei uns in Schleswig-Holstein heute Abend und vereinzelt kann schon mal regnen, teils mit einem Gewitter dabei. In der Nacht bleibt's oft wolkig und die Tiefstwerte liegen bei rund 17 Grad. Der RSH-3-Tage-Trend. Morgen viele Wolken, immer wieder Regen und Gewitter, maximal 25 Grad. Am Samstag geht's wechselhaft weiter und am Sonntag bleibt's auch nass mit Schauern.
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4: Schleswig-Holsteins bester Verkehrsservice mit KI-Unterstützung. Auf der A7 Flensburg Richtung Hamburg, Achtung, zwischen Hamburg-Bahrenfeld und dem Hamburger Elbtunnel steht ein Pannenauto. Und auf der A7 Flensburg Richtung Hamburg gibt es zwischen Volkspark und dem Elbtunnel 4 Kilometer Stau. Die meisten Blitzer nur bei RSH. Auf der B77 Schleswig Richtung Rendsburg in Höhe Ahrenstedt, in Norderstedt auf der Poppenbütteler Straße und es blitzt auch in Koldenbüttel auf der Dorfstraße. Staus und Blitzer meldet ihr uns kostenlos unter 08000 774 774.
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0: Eine Radiolegende geht in den wohlverdienten Ruhestand. Carsten Köthe hat morgen seine allerletzte Sendung für uns auf Sylt, für RSH auf Sylt. Da moderiert er ja immer in der Woche von 10 bis 14 Uhr, das schon seit 11 Jahren mittlerweile. Kann man online empfangen, könnt ihr auch morgen unbedingt reinhören in den RSH auf Sylt Stream. Ab 10 Uhr geht's los und vorher schaltet er sich aber auch nochmal in die landesweite Morningshow. Ab 7 Uhr ist er morgen zu hören bei uns in der RSH Moin Show bei Sharon Hein und Matze Schmark. Und da wird er natürlich einiges aus knapp 40 Jahren Radiozeit erzählen und vermutlich auch darüber, wie damals vor knapp 40 Jahren alles angefangen hat, nämlich mit einer Kassette.
1: Und dann bin ich zur RSH gefahren. Hab die da abgegeben, so, ich sah ja immer aus wie irgendwie 13 und Keks. Und dann haben die gesagt, ach Mensch, dieses Kleine, ja, guck mal, hier hast du einen Aufkleber, ne? Komm mal gut nach Hause mit dem Fahrrad, nicht mit dem Auto da, oh, so.
2: Hast du auch einen Abstandshalter?
1: Ja, so, ehrlich.
0: Ja, aber dadurch, dass er den Mut hatte und diese Kassette abgegeben hat, durfte er schon bald die ersten Spiele für RSH kommentieren. Und danach, ja, ist der Rest eigentlich Geschichte, ne? Einer, der wirklich alles erlebt hat und der wirklich alles getan und gelebt hat für diesen Sender. Carsten Köthe macht morgen seine letzte Radiosendung für uns bei RSH auf Sylt und schaltet sich ab 7 Uhr auch nochmal in die landesweite Morningshow. Morgen früh wird die RSH Morningshow also nochmal ein Stück weit zu Carsten Köthes Frühstücksclub. Ich habe jetzt schon Gänsehaut.

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3: 9:05. Ich bin Imme Kasten. Guten Abend. Die Landesregierung will die Jagd auf Wölfe erleichtern. CDU und Grüne wollen dafür das Landesjagdrecht ändern. Es soll künftig unter anderem in bestimmten Weidegebieten ein Abschuss leichter möglich sein, auch außerhalb der regulären Jagdzeit. Landwirtschaftsministerin Cornelia Schmachtenberg.
4: Der Wolf ist ja durchaus ein Erfolg des Artenschutzes. Und es kann uns ja auch mutig machen, wenn wir Artenschutz ernst betreiben, dann können wir auch langfristig Populationen sichern. Aber klar ist auch, das ist uns auch, glaube ich, allen deutlich, dass die Rückkehr des Wolfes uns auch vor Herausforderungen stellt. Und deswegen gibt es immer einen Ausgleich zwischen Landnutzung und Naturschutz oder Artenschutz.
3: Rente, Steuern, weniger Bürokratie. Die Liste an Reformen ist lang und Union und SPD wollen bei der Umsetzung Gas geben. Die beiden Fraktionen treffen sich heute und morgen, um den weiteren Kurs abzuklären. Und die Koalition steht enorm unter Zugzwang, jetzt zu liefern. Union-Fraktionschef Thorsten Frey will mit klarem Fokus in den Herbst gehen, sagt er.
5: Das bedeutet eben auch, dass wir als die beiden regierungstragenden Fraktionen gemeinsam diesen Weg miteinander gehen, der auch Zumutungen enthält. Für die ein oder andere Fraktion, für einen Teil der Bürgerinnen und Bürger unserer Gesellschaft. Aber er ist eben auch notwendig, um unser Land wieder voranzubringen.
3: Der Kriegsverbrecher Ratko Mladic ist tot. Er starb im Alter von 84 Jahren. Mladic war verantwortlich für das Massaker von Srebrenica, bei dem mehr als 8000 Bosnier ermordet wurden. Er wurde erst Jahre später gefasst und zu einer lebenslangen Haftstrafe verurteilt. Der THW Kiel ist mit einem Auftaktsieg in die neue Handball-Bundesliga-Saison gestartet. Die Kieler schlugen den TBV Lemgo zu Hause souverän mit 35-27. Nächste Woche geht's für den THW auswärts gegen Aufsteiger Bietigheim. Sowohl die Bayern als auch der BVB treffen in der neuen Champions-League-Saison auf Arsenal London. Die Briten schafften es zuletzt bis ins Finale. Auch Leipzig trifft in der Ligaphase mit Man City und Real Madrid auf absolute Top-Teams. Stuttgart spielt unter anderem gegen Atletico Madrid und Galatasaray.
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6: Wolken gibt es später bei uns in Schleswig-Holstein und gelegentlich regnet es auch mal, teils als Schauer und vereinzelt mit Gewitter. Die Temperaturen sinken in der Nacht auf 17 Grad. Der RSH-3-Tage-Trend. Morgen viele Wolken, immer wieder Regen und Gewitter, am Nachmittag teils kräftiger, maximal 25 Grad. Am Samstag bleibt es wechselhaft mit ein paar Schauern und an der Küste wird es stürmisch. Am Sonntag geht es ähnlich weiter.
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6: Schleswig-Holsteins bester Verkehrsservice mit KI-Unterstützung. Auf der A255 Wilhelmsburg Richtung Veddel, Vorsicht, zwischen Hamburg-Elbinsel und der Veddeler Brückenstraße liegen Gegenstände auf der Straße. Auf der A23 Hamburg-Heide gibt es in beiden Richtungen zwischen Albersdorf und Heide-Süd Rehe auf der Straße. Es staut sich auf der A7 Flensburg Richtung Hamburg zwischen Volkspark und dem Elbtunnel auf 4 Kilometern. Und auf der A7 zwischen dem Hamburger Elbtunnel und der Abfahrt Hamburg-Waltershof sind nur 2 Spuren frei. Die meisten Blitzer nur bei RSH. In Koldenbüttel auf der Dorfstraße, ein Blitzer steht auch auf der B77 Schleswig Richtung Rendsburg in Höhe Ahrenstedt und in Norderstedt auf der Poppenbütteler Straße. Staus und Blitzer meldet ihr uns kostenlos unter 08000 774 774.
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0: Viele Wolken gibt es später bei uns in Schleswig-Holstein und gelegentlich regnet es auch mal, teils als Schauer und vereinzelt mit Gewitter. Die Temperaturen sinken in der Nacht auf 17 Grad. Der RSH-3-Tage-Trend. Morgen viele Wolken, immer wieder Regen und Gewitter, am Nachmittag teils kräftiger, maximal 25 Grad. Am Samstag bleibt es wechselhaft mit ein paar Schauern und an der Küste wird es stürmisch. Am Sonntag geht es ähnlich weiter.
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0: Schleswig-Holsteins bester Verkehrsservice mit KI-Unterstützung. Auf der A23 Hamburg-Heide, Vorsicht, zwischen Albersdorf und Heide Süd sind in beiden Richtungen Rehe auf der Straße. Auf der A7 Flensburg Richtung Hamburg gibt es zwischen Volkspark und dem Elbtunnel 4 Kilometer Stau und zwischen dem Hamburger Elbtunnel und der Abfahrt Hamburg-Waltershof sind nur zwei Spuren frei. Und auf der A1 Lübeck-Hamburg ist auf der Norderelbbrücke in beiden Richtungen wegen eines Schwertransportes bis ca. 5 Uhr mit Verkehrsbehinderungen zu rechnen. Die meisten Blitzer nur bei RSH. In Koldenbüttel auf der Dorfstraße, auf der B77 Schleswig Richtung Rendsburg in Höhe Ahrenstedt und ein Blitzer steht auch in Norderstedt auf der Poppenbütteler Straße. Staus und Blitzer meldet ihr uns kostenlos unter 08000 774 774.
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4: 5 vor 10. Ich bin Cornelius Dreger. Guten Abend. Union und SPD wollen den weiteren Reformfahrplan abklären. Bei der zweitägigen Klausur der Koalitionsfraktionen geht es unter anderem um die Rente. Da will die SPD das Rentenpaket entschärfen, etwa mit Blick auf das geplante Aus der Rente mit 63. Bei der Einkommenssteuer will die Union mehr Entlastung. SPD-Fraktionschef Matthias Miersch sieht in dem Treffen auch die Möglichkeit für eine Zwischenbilanz.
5: Was lief gut im vergangenen Jahr? Wo müssen wir noch besser werden, auch gerade in der Zusammenarbeit untereinander, damit wir dann die kommenden Monate die Dinge beschließen können im Parlament, sodass Bürgerinnen und Bürger, sodass Unternehmen alle das auch spüren, dass wir die Zukunftsfähigkeit Deutschlands organisieren und Deutschland tatsächlich auch voranbringen.
4: Die SPD hat im Landtag einen konkreten Hitzeaktionsplan zum Schutz der Bevölkerung gefordert. Unter anderem wurden Konzepte für Krankenhäuser und Pflegeeinrichtungen verlangt, aber auch ein stärkerer Arbeitsschutz. Gesundheitsministerin von der Degen verwies wiederum auf zahlreiche Maßnahmen des Landes.
6: So zu tun, als wäre Hitze bei uns kein Problem, das dürfen wir nicht. Entsprechend haben wir als Landesregierung seit Beginn der Legislatur eine Fülle an Maßnahmen auf den Weg gebracht und setzen diese konsequent um und entwickeln sie auch weiter. Wir arbeiten dabei mit verschiedensten Ministerien, mit dem Bund, mit dem Deutschen Wetterdienst und den Kommunen zusammen, um die Bevölkerung besser vor Hitze zu schützen.
4: Großeinsatz an einer Schule im brandenburgischen Gosen-Neu-Zittau. Dort sind zwei Menschen getötet worden. Laut Märkischer Allgemeinen starben eine 18-jährige Schülerin und ein 30-jähriger Mann. Ein 19-Jähriger wurde festgenommen, er soll der Ex-Freund der Schülerin sein. Erfolgreicher Auftakt unter Neutrainer Börge Lunn. Der THW Kiel ist mit einem Heimsieg in die neue Bundesliga-Saison gestartet. Gegen Lemgo haben die Zebras mit 35:27 gewonnen. Nächste Woche geht's für den THW auswärts gegen Aufsteiger Bietigheim. Der SC Freiburg spielt auch diese Saison international. Auch im Quali-Rückspiel für die Conference League schlugen die Freiburger Motherwell aus Schottland deutlich. Endstand 4:1. Im Hinspiel hatte der SC die Tür in die Ligaphase mit einem 3:1 bereits weit aufgestoßen.
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7: Viele Wolken gibt es später bei uns in Schleswig-Holstein und gelegentlich regnet es auch mal. Teils als Schauer und vereinzelt mit Gewitter. Die Temperaturen sinken in der Nacht auf 17 Grad. Der RSH-3-Tage-Trend. Morgen viele Wolken, immer wieder Regen und Gewitter, am Nachmittag teils kräftiger, maximal 25 Grad. Am Samstag bleibt es wechselhaft mit ein paar Schauern und an der Küste wird es stürmisch. Am Sonntag geht es ähnlich weiter.
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7: Schleswig-Holsteins bester Verkehrsservice mit KI-Unterstützung. Auf der A1 Lübeck-Hamburg ist auf der Norderelbbrücke in beiden Richtungen wegen eines Schwertransportes bis ca. 5 Uhr mit Verkehrsbehinderungen zu rechnen. Und auf der A7 zwischen dem Hamburger Elbtunnel und der Abfahrt Hamburg-Waltershof sind nur 2 Spuren frei. Die meisten Blitzer nur bei RSH. Auf der B77 Schleswig Richtung Rendsburg in Höhe Ahrenstedt und ein Blitzer steht auch in Koldenbüttel auf der Dorfstraße. Staus und Blitzer meldet ihr uns kostenlos unter 08000 774 774.
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3: Viele Wolken gibt es später bei uns in Schleswig-Holstein und gelegentlich regnet es auch mal, teils als Schauer und vereinzelt mit Gewitter. Die Temperaturen sinken in der Nacht auf 17 Grad. Der RSH-3-Tage-Trend. Morgen viele Wolken, immer wieder Regen und Gewitter, am Nachmittag teils kräftiger, maximal 25 Grad. Am Samstag bleibt es wechselhaft mit ein paar Schauern und an der Küste wird es stürmisch. Am Sonntag geht es ähnlich weiter.
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3: Schleswig-Holsteins bester Verkehrsservice mit KI-Unterstützung. Auf der A23 zwischen der Auffahrt Hamburg-Eidelstedt und Halstenbek-Krupunda Vorsicht, in beiden Richtungen sind Personen auf der Straße. Auf der A1 Lübeck-Hamburg ist auf der Norderelbbrücke in beiden Richtungen wegen eines Schwertransportes bis ca. 5 Uhr mit Verkehrsbehinderungen zu rechnen. Und auf der A7 zwischen dem Hamburger Elbtunnel und der Abfahrt Hamburg-Waltershof sind nur 2 Spuren frei. Die meisten Blitzer nur bei RSH. Auf der B77 Schleswig Richtung Rendsburg in Höhe Ahrenstedt und es blitzt auch in Koldenbüttel auf der Dorfstraße. Staus und Blitzer meldet ihr uns kostenlos unter 08000 774 774.
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4: 5:55. Ich bin Cornelius Dreger. Guten Abend. Rente, Steuern, weniger Bürokratie. Die Liste an Reformen ist lang und Union und SPD wollen bei der Umsetzung Gas geben. Beide Fraktionen beraten bei einem zweitägigen Treffen über den weiteren Kurs. Die Koalition steht enorm unter Zugzwang, jetzt zu liefern. Unionsfraktionschef Thorsten Frey will mit klarem Fokus in den Herbst gehen.
5: Das bedeutet eben auch, dass wir als die beiden regierungstragenden Fraktionen gemeinsam diesen Weg miteinander gehen, der auch Zumutungen enthält. Für die ein oder andere Fraktion, für einen Teil der Bürgerinnen und Bürger unserer Gesellschaft. Aber er ist eben auch notwendig, um unser Land wieder voranzubringen.
4: Angesichts der Temperaturrekorde der letzten Wochen und Monate ist der Hitzeschutz Thema im Landtag gewesen. Die SPD wirft der Landesregierung vor, untätig zu sein. Gesundheitsministerin von der Decken verweist wiederum auf ein Paket von Maßnahmen. Die SPD-Abgeordnete Birte Pauls sagte:
6: Das Gesundheitsministerium ignoriert die äußerst belastende Situation bei Hitze für Arbeitnehmende, Kranke und Ältere im medizinischen und pflegerischen Bereich. Aber auch in vielen anderen Berufsfeldern. Sie schreiben, dass zukünftig alle relevanten Gesetze den Punkt Klimaanpassung berücksichtigen müssen und legen uns in der jetzigen, derselben Tagung ein Landeskrankenhausgesetz und ein Maßregelvollzuggesetz vor, in dem man das Wort Klimaanpassung nicht findet.
4: Die Linke macht sich erneut für einen bundesweiten Mietendeckel stark. Sie sieht sich dadurch ein neues Gutachten bestätigt. Das sagt, ein Mietendeckel wäre mit dem Grundgesetz vereinbar. Dass so eine Begrenzung der Mieten kommt, ist aktuell aber sehr, sehr unwahrscheinlich. Der THW Kiel ist mit einem Auftaktsieg in die neue Handball-Bundesliga-Saison gestartet. Die Kieler schlugen den TBV Lemgo zu Hause souverän mit 35:27. Es war das erste Spiel unter Neutrainer Börge Lund. Der Fahrplan steht für die neue Saison der Fußball Champions League. Die Bayern haben für die Ligaphase unter anderem Arsenal und Man United zugelost bekommen. Dortmund kriegt es mit Inter Mailand zu tun, Leipzig trifft auf Real Madrid, Stuttgart auf Atletico. In weniger als 2 Wochen geht's los.
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7: Wolken gibt es später bei uns in Schleswig-Holstein und gelegentlich regnet es auch mal. Teils als Schauer und vereinzelt mit Gewitter. Die Temperaturen sinken in der Nacht auf 17 Grad. Der RSH-3-Tage-Trend. Morgen viele Wolken, immer wieder Regen und Gewitter, am Nachmittag teils kräftiger, maximal 25 Grad. Am Samstag bleibt es wechselhaft mit ein paar Schauern und an der Küste wird es stürmisch. Am Sonntag geht es ähnlich weiter.
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7: Schleswig-Holsteins bester Verkehrsservice mit KI-Unterstützung. Auf der A1 Lübeck-Hamburg gibt es auf der Norderelbbrücke in beiden Richtungen wegen eines Schwertransportes bis ca. 5 Uhr Verkehrsbehinderungen. Auf der A7 Flensburg Richtung Hamburg stockt es zwischen Hamburg Volkspark und dem Hamburger Elbtunnel auf 4 Kilometern. Im weiteren Verlauf sind zwischen dem Hamburger Elbtunnel und der Abfahrt Hamburg-Waltershof nur 2 Spuren frei. Die meisten Blitzer nur bei RSH. Auf der B77 Schleswig Richtung Rendsburg in Höhe Ahrenstedt. Staus und Blitzer meldet ihr uns kostenlos unter 08000 774 774.
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3: Viele Wolken gibt es später bei uns in Schleswig-Holstein und gelegentlich regnet es auch mal, teils als Schauer und vereinzelt mit Gewitter. Die Temperaturen sinken in der Nacht auf 17 Grad. Der RSH-3-Tage-Trend. Morgen viele Wolken, immer wieder Regen und Gewitter, am Nachmittag teils kräftiger, maximal 25 Grad. Am Samstag bleibt es wechselhaft mit ein paar Schauern und an der Küste wird es stürmisch. Am Sonntag geht es ähnlich weiter.
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3: Schleswig-Holsteins bester Verkehrsservice mit KI-Unterstützung. Es staut sich auf der A1 Lübeck-Hamburg auf der Norderelbbrücke in beiden Richtungen wegen eines Schwertransportes bis ca. 5 Uhr. Und auf der A7 Flensburg Richtung Hamburg stockt es zwischen Hamburg Volkspark und dem Hamburger Elbtunnel auf 4 Kilometern. Außerdem sind zwischen dem Hamburger Elbtunnel und der Abfahrt Hamburg-Waltershof nur 2 Spuren frei. Die meisten Blitzer nur bei RSH. Auf der B77 Schleswig Richtung Rendsburg in Höhe Ahrenstedt. Staus und Blitzer meldet ihr uns kostenlos unter 08000 774 774.
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3: 5:05. Ich bin Cornelius Dreger. Guten Abend. Schwarz-Rot will in Sachen Reformen Tempo machen. Nach der Klausurtagung der Bundesregierung sitzen die Fraktionen von Union und SPD jetzt 2 Tage lang zusammen. Sie wollen den weiteren Fahrplan abstecken, wie die Reformen, etwa Rente oder Steuer, umgesetzt werden. Die Politikwissenschaftlerin Ursula Münch sagt im Ersten, dass wir diese Aufbruchssignale schon öfter gehört haben. Aber
4: dieses Mal könnte es wirklich klappen, weil man im Grunde ja auch eine Besonderheit hat. Man hat zum einen diese Landtagswahlen vor sich, aber zum anderen bekommt man endlich ein bisschen Rückendeckung durch die Wirtschaftsdaten. Und ich hatte den Eindruck, dass das ja vielleicht geradezu beflügelt hat.
3: Die Landesregierung will die Jagd auf Wölfe erleichtern. CDU und Grüne wollen dafür das Landesjagdrecht ändern. Beim Wolf soll künftig unter anderem in bestimmten Weidegebieten ein Abschuss leichter möglich sein. Auch außerhalb der regulären Jagdzeit. Landwirtschaftsministerin Cornelia Schmachtenberg.
5: Der Wolf ist ja durchaus ein Erfolg des Artenschutzes. Und es kann uns ja auch mutig machen, wenn wir Artenschutz ernst betreiben, dann können wir auch langfristig Populationen sichern. Aber klar ist auch, das ist uns auch, glaube ich, allen deutlich, dass die Rückkehr des Wolfes uns auch vor Herausforderungen stellt. Und deswegen gibt es immer einen Ausgleich zwischen Landnutzung und Naturschutz oder Artenschutz.
3: Nach der heftigen Flutwelle in Nepal werden weiter hunderte Menschen vermisst. Darunter sind auch mindestens 8 Deutsche, so die nepalesische Tourismusbehörde. Fast 400 Menschen kamen ums Leben. Die Flut hatte ganze Dörfer mitgerissen und unter anderem auch einen Ort getroffen, von dem aus viele Trekkingrouten starten. Die Rettungskräfte suchen fieberhaft nach Überlebenden. Experten gehen davon aus, dass ein Gletscherabbruch in einen Fluss das Unglück ausgelöst hat. Erfolgreicher Auftakt unter Neutrainer Börge Lund. Der THW Kiel ist mit einem Heimsieg in die neue Bundesliga-Saison gestartet. Gegen Lemgo haben die Zebras mit 35:27 gewonnen. Nächste Woche geht's für den THW auswärts gegen Aufsteiger Bietigheim. Der Spielplan für die neue Fußball-Champions-League-Saison steht. Die deutschen Teams haben einige dicke Brocken zugelost bekommen. Sowohl die Bayern als auch Dortmund treffen in der Ligaphase auf Vorjahresfinalist Arsenal London. Außerdem hat der BVB auch eine weite Reise zum aserbaidschanischen Debütanten Sabah FK vor sich. RB Leipzig hat mit Man City und Real Madrid 2 absolute Top-Teams vor der Brust. Stuttgart trifft unter anderem auf Atletico Madrid und Galatasaray.
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6: Wolken gibt es später bei uns in Schleswig-Holstein und gelegentlich regnet es auch mal. Teils als Schauer und vereinzelt mit Gewitter. Die Temperaturen sinken in der Nacht auf 17 Grad. Der RSH-3-Tage-Trend. Morgen viele Wolken, immer wieder Regen und Gewitter, am Nachmittag teils kräftiger, maximal 25 Grad. Am Samstag bleibt es wechselhaft mit ein paar Schauern und an der Küste wird es stürmisch. Am Sonntag geht es ähnlich weiter.
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6: Schleswig-Holsteins bester Verkehrsservice mit KI-Unterstützung. Auf der A21 Bagdeheide Richtung Kiel, Vorsicht, zwischen Schwissel und Bad Segeberg Süd liegt ein totes Reh auf der Autobahn. Auf der A7 Flensburg Richtung Hamburg gibt es zwischen Hamburg Volkspark und dem Hamburger Elbtunnel 4 Kilometer Stau. Im weiteren Verlauf zwischen dem Hamburger Elbtunnel und der Abfahrt Hamburg-Waltershof sind nur 2 Spuren frei. Und auf der A1 Lübeck-Hamburg ist auf der Norderelbbrücke in beiden Richtungen wegen eines Schwertransportes bis ca. 5 Uhr mit Verkehrsbehinderungen zu rechnen. Staus und Blitzer meldet ihr uns kostenlos unter 08000 774 774.
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1: Viele Wolken gibt es heute bei uns in Schleswig-Holstein. Dazu regnet es immer mal wieder und später können auch Gewitter aufziehen, am Nachmittag teils kräftiger. Die Höchstwerte liegen zwischen 20 und 25 Grad, bei Gewittern sind vereinzelt Sturmböen drin. Der RSH-3-Tage-Trend. Morgen geht's mit mal mehr, mal weniger Wolken weiter, ab und zu mit Schauern, maximal 21 Grad. Sonntag und Montag bleibt's wechselhaft und immer wieder nass.
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1: Schleswig-Holsteins bester Verkehrsservice mit KI-Unterstützung. Auf der A1 Lübeck-Hamburg gibt es auf der Norderelbbrücke in beiden Richtungen wegen eines Schwertransportes bis ca. 5 Uhr Verkehrsbehinderungen. Auf der A7 Flensburg Richtung Hamburg staut es sich zwischen Hamburg-Volkspark und dem Hamburger Elbtunnel auf 4 Kilometern. Im weiteren Verlauf sind zwischen dem Elbtunnel und Waltershof nur 2 Spuren frei. Staus und Blitzer meldet ihr uns kostenlos unter 08000 774 774.
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4: 5:05. Ich bin Cornelius Dreger. Union und SPD wollen den weiteren Reformfahrplan abklären. Bei der zweitägigen Klausur der Koalitionsfraktionen geht es unter anderem um die Rente. Da will die SPD das Rentenpaket entschärfen, etwa mit Blick auf das geplante Aus der Rente mit 63. Bei der Einkommenssteuer will die Union mehr Entlastung. SPD-Fraktionschef Matthias Miersch sieht in dem Treffen auch die Möglichkeit für eine Zwischenbilanz.
5: Was lief gut im vergangenen Jahr? Wo müssen wir noch besser werden, auch gerade in der Zusammenarbeit untereinander, damit wir dann die kommenden Monate die Dinge beschließen können im Parlament, sodass Bürgerinnen und Bürger, sodass Unternehmen alle das auch spüren, dass wir die Zukunftsfähigkeit Deutschlands organisieren und Deutschland tatsächlich auch voranbringen.
4: Die SPD hat im Landtag einen konkreten Hitzeaktionsplan zum Schutz der Bevölkerung gefordert. Unter anderem wurden Konzepte für Krankenhäuser und Pflegeeinrichtungen verlangt, aber auch ein stärkerer Arbeitsschutz. Gesundheitsministerin von der Degen verwies wiederum auf zahlreiche Maßnahmen des Landes.
6: So zu tun, als wäre Hitze bei uns kein Problem, das dürfen wir nicht. Entsprechend haben wir als Landesregierung seit Beginn der Legislatur eine Fülle an Maßnahmen auf den Weg gebracht und setzen diese konsequent um und entwickeln sie auch weiter. Wir arbeiten dabei mit verschiedensten Ministerien, mit dem Bund, mit dem Deutschen Wetterdienst und den Kommunen zusammen, um die Bevölkerung besser vor Hitze zu schützen.
4: Nach der heftigen Flutwelle in Nepal werden weiter hunderte Menschen vermisst. Darunter sind auch mindestens 8 Deutsche, sagt die nepalesische Tourismusbehörde. Die Flut hatte ganze Dörfer mitgerissen und unter anderem auch einen Ort getroffen, von dem aus viele Trekkingrouten starten. Der THW Kiel ist mit einem Auftaktsieg in die neue Handball-Bundesliga-Saison gestartet. Die Kieler schlugen den TBV Lemgo zu Hause souverän mit 35:27. Es war das erste Spiel unter Neutrainer Börge Lund. Der SC Freiburg spielt auch diese Saison international. Auch im Quali-Rückspiel für die Conference League schlugen die Freiburger Motherwell aus Schottland deutlich. Endstand 4:1. Im Hinspiel hatte der SC die Tür in die Ligaphase mit einem 3:1 bereits weit aufgestoßen.
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7: Viele Wolken gibt es heute bei uns in Schleswig-Holstein. Dazu regnet es immer mal wieder und später können auch Gewitter aufziehen, am Nachmittag teils kräftiger. Die Höchstwerte liegen zwischen 20 und 25 Grad. Bei Gewittern sind vereinzelt Sturmböen drin. Der RSH-3-Tage-Trend. Morgen geht's mit mal mehr, mal weniger Wolken weiter, ab und zu mit Schauern, maximal 21 Grad. Sonntag und Montag bleibt's wechselhaft und immer wieder nass.
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7: Schleswig-Holsteins bester Verkehrsservice mit KI-Unterstützung. Auf der A7 Flensburg Richtung Hamburg sind es zwischen Hamburg Volkspark und dem Hamburger Elbtunnel 4 Kilometer Stop and Go. Auf der A1 Lübeck-Hamburg ist auf der Norderelbbrücke in beiden Richtungen wegen eines Schwertransportes bis ca. 5 Uhr mit Verkehrsbehinderungen zu rechnen. Und auf der A7 Hamburg Richtung Hannover sind zwischen dem Elbtunnel und Waltershof nur 2 Spuren frei. Staus und Blitzer meldet ihr uns kostenlos unter 08000 774 774.
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1: Viele Wolken gibt es heute bei uns in Schleswig-Holstein. Dazu regnet es immer mal wieder und später können auch Gewitter aufziehen, am Nachmittag teils kräftiger. Die Höchstwerte liegen zwischen 20 und 25 Grad, bei Gewittern sind vereinzelt Sturmböen drin. Der RSH-3-Tage-Trend. Morgen geht's mit mal mehr, mal weniger Wolken weiter, ab und zu mit Schauern, maximal 21 Grad. Sonntag und Montag bleibt's wechselhaft und immer wieder nass.
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1: Schleswig-Holsteins bester Verkehrsservice mit KI-Unterstützung. Auf der A23 Hamburg Richtung Heide, Achtung, zwischen Tornesch und Elmshorn liegt ein totes Tier auf der Straße. Auf der A7 Flensburg Richtung Hamburg stockt es zwischen Hamburg Volkspark und dem Hamburger Elbtunnel auf 4 Kilometern. Auf der A7 Hamburg Richtung Hannover sind zwischen dem Elbtunnel und Waltershof nur 2 Spuren frei. Und auf der A1 Lübeck-Hamburg ist auf der Norderelbbrücke in beiden Richtungen wegen eines Schwertransportes bis ca. 5 Uhr mit Verkehrsbehinderungen zu rechnen. Staus und Blitzer meldet ihr uns kostenlos unter 08000 774 774.
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5: 2:05. Ich bin Cornelius Dreger. Rente, Steuern, weniger Bürokratie. Die Liste an Reformen ist lang und Union und SPD wollen bei der Umsetzung Gas geben. Beide Fraktionen beraten bei einem zweitägigen Treffen über den weiteren Kurs. Die Koalition steht enorm unter Zugzwang, jetzt zu liefern. Unionsfraktionschef Thorsten Frey will mit klarem Fokus in den Herbst gehen.
6: Das bedeutet eben auch, dass wir als die beiden regierungstragenden Fraktionen gemeinsam diesen Weg miteinander gehen, der auch Zumutungen enthält. Für die ein oder andere Fraktion, für einen Teil der Bürgerinnen und Bürger unserer Gesellschaft. Aber er ist eben auch notwendig, um unser Land wieder voranzubringen.
5: Die Rettungskräfte suchen nach der heftigen Flutwelle in Nepal weiter fieberhaft nach Überlebenden. Über 1000 Menschen werden noch vermisst, darunter auch einige Deutsche. Experten gehen davon aus, dass ein Gletscherabbruch in einen Fluss das Unglück ausgelöst hat. Solche großen Katastrophen sind selten, sagte der Geomorphologe Jens Turowski bei NTV.
7: Jetzt in dem Gebiet selbst, es ist Monsunzeit, die Böden sind gesättigt, da ist sehr viel Wasser im Untergrund. Man sieht da viele Schlammlawinen, kleinere Ereignisse. Also das ist, denke ich, das größere Risiko momentan, dass es kleinere lokale Ereignisse gibt, die dann die Rettungsarbeiten stören.
5: Die Landesregierung will die Jagd auf Wölfe erleichtern. CDU und Grüne wollen dafür das Landesjagdrecht ändern. Beim Wolf soll künftig unter anderem in bestimmten Weidegebieten ein Abschuss leichter möglich sein. Auch außerhalb der regulären Jagdzeit. Landwirtschaftsministerin Cornelia Schmachtenberg.
8: Der Wolf ist ja durchaus ein Erfolg des Artenschutzes. Und es kann uns ja auch mutig machen, wenn wir Artenschutz ernst betreiben, dann können wir auch langfristig Populationen sichern. Aber klar ist auch, das ist uns auch, glaube ich, allen deutlich, dass die Rückkehr des Wolfes uns auch vor Herausforderungen stellt. Und deswegen gibt es immer einen Ausgleich zwischen Landnutzung und Naturschutz oder Artenschutz.
5: Der THW Kiel ist mit einem Auftaktsieg in die neue Handball-Bundesliga-Saison gestartet. Die Kieler schlugen den TBV Lemgo zu Hause souverän mit 35:27. Es war das erste Spiel unter Neutrainer Börge Lund. Sowohl die Bayern als auch der BVB treffen in der neuen Champions-League-Saison auf Arsenal London. Die Briten schaffen es zuletzt bis ins Finale. Auch Leipzig trifft in der Ligaphase mit Man City und Real Madrid auf absolute Top-Teams. Stuttgart spielt unter anderem gegen Atletico Madrid.
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9: Viele Wolken gibt es heute bei uns in Schleswig-Holstein. Dazu regnet es immer mal wieder und später können auch Gewitter aufziehen, am Nachmittag teils kräftiger. Die Höchstwerte liegen zwischen 20 und 25 Grad. Bei Gewittern sind vereinzelt Sturmböen drin. Der RSH-3-Tage-Trend. Morgen geht's mit mal mehr, mal weniger Wolken weiter, ab und zu mit Schauern, maximal 21 Grad. Sonntag und Montag bleibt's wechselhaft und immer wieder nass.
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9: Schleswig-Holsteins bester Verkehrsservice mit KI-Unterstützung. Es staut sich auf der A7 Flensburg Richtung Hamburg zwischen Hamburg Volkspark und dem Hamburger Elbtunnel auf 4 Kilometern. Auf der A1 Lübeck-Hamburg ist auf der Norderelbbrücke in beiden Richtungen wegen eines Schwertransportes bis ca. 5 Uhr mit Verkehrsbehinderungen zu rechnen. Und auf der A7 Hamburg Richtung Hannover sind zwischen dem Elbtunnel und Waltershof nur 2 Spuren frei. Staus und Blitzer meldet ihr uns kostenlos unter 08000 774 774.
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